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4: Hallo, ihr hört Stimmlagen, das Infomagazin der Freien Radios in Österreich. Heute kommt die Sendung aus der Von Unten Redaktion, dem Nachrichtenmagazin auf Radio Helsinki in Graz. Aus dem Studio begrüßt euch Tamara mit folgendem Programm. Die Filmtage Hunger macht Profite zum Recht auf Nahrung gehen heuer bereits in die 15. Runde. Wir werfen mit vier in Österreich einen Blick auf die gezeigten Filme und die Diskussion rund um unser globales Agrar- und Ernährungssystem. Und in der Türkei rollt eine landesweite Repressionswelle gegen die LGBTIQ+-Community über das Land. Bei Razzien in 15 Provinzen wurden mehr als 50 Menschen festgenommen, gesucht wird nach rund 160 Personen. Wir sprechen mit Ipek Yüksek, Vorstandsmitglied von Radio Helsinki und organisiert bei der Lila Solidarität, über Repression in der Türkei. Wir kommen zum ersten Beitrag. Heuer finden die Filmtage zum Recht auf Nahrung, Hunger macht Profite bereits zum 15. Mal statt, mitveranstaltet von vier in Österreich. Seit der ersten Ausgabe 2006 bringt die Reihe kritische Dokumentarfilme über unser globales Agrar- und Ernährungssystem auf die Kinoleinwände. Wir haben mit Julia Kocher von FIAN gesprochen, über das Grundanliegen der Filmtage und was sich seit 2006 verändert hat, über die Auswahl der heuer vier gezeigten Filme, was sie inhaltlich verbindet und wie sich der Kampf um globale Ernährungssouveränität gestaltet. Was ist denn das Grundanliegen der Filmtage und hat sich seit der ersten Ausgabe 2006, das ist ja doch 20 Jahre her jetzt, was verändert, auch angesichts der globalen Entwicklungen?
5: Ja, also Hunger macht Profite fand 2006, also vor 20 Jahren, eben das erste Mal statt. Und die Filmtage fanden nicht jährlich statt, daher feiern wir heuer 20-jähriges Jubiläum, aber starten gleichzeitig in die 15. Ausgabe. Mhm. Und wir zeigen bei Hunger macht Profite immer verschiedene Dokumentarfilme über unser Landwirtschafts- und Ernährungssystem. Und unser Ziel ist dabei natürlich, dass wir aufzeigen, was gerade falsch läuft. Es ist uns aber mindestens genauso wichtig, dass wir aufzeigen, welche Alternativen es gibt und wie wir es auch besser machen können. Und ich würde sagen, dass in den letzten Jahren das mehr in den Fokus gerückt ist, auch aufgrund der zahlreichen globalen Krisen, dass wir eben in den Filmen und in den anschließenden Filmgesprächen versuchen zu zeigen, welche Alternativen es denn zum bestehenden System gibt.
4: Ihr habt jetzt heuer wieder vier Filme ausgewählt. Was verbindet die inhaltlich? Also gibt's da einen roten verbindenden Faden?
5: Ja, also natürlich ist der verbindende Faden, dass sie alle mit unserem Landwirtschafts- und Ernährungssystem zu tun haben, irgendeinen Aspekt des Rechts auf Nahrung ansprechen. Es ist uns aber schon auch wichtig, dass wir eben unterschiedliche Themen ansprechen. Also so gibt es heuer zum Beispiel einen Film über Pestizide. Es gibt zwei Filme, die sich spezifisch mit jungen Menschen in der Landwirtschaft beschäftigen. Und ein Film, der auch ein bisschen das Thema Recht auf Nahrung in Zeiten von politischer Repression anspricht. Mhm. Weil wir wollen hier natürlich auch ein bisschen eine Bandbreite bieten und nicht nur ein einziges Thema in den vier Filmen zeigen, aber alle Filme verbindet das Recht auf Nahrung und dass sie mit unserem Landwirtschafts- und Ernährungssystem zu tun haben.
4: Mhm. Jetzt nach den Filmen, es werden ja nicht nur die Filme gezeigt, sondern es gibt ja auch Diskurs danach und anschließende Filmgespräche. Wie läuft denn das da jetzt heuer ab? Also wann gibt es da wo welche Filmgespräche und wer sind da die Leute auf der Bühne?
5: Also wir organisieren nach jedem Filmabend, also an jedem Spielort, wo wir sind, ein Filmgespräch. Und das Filmgespräch soll ein Ort sein, um nochmal über den Film zu sprechen und sich über Lösungen und Alternativen auszutauschen. Und die ImpulsgeberInnen können hier recht unterschiedlich sein. Also das sind eigentlich immer Personen, die sich in ihrer Arbeit mit dem Thema beschäftigen, die aktivistisch tätig sind, die in der Landwirtschaft selbst tätig sind. Und meist sind das eben Personen auch aus der Region vor Ort. beim Filmabend in Graz, wo wir einen Film über die Folgen von Pestizidexport aus Europa zeigen, werden beispielsweise Sigrun Zwanzger vom Welthaus Graz und Barbara Soritz von der Bioernte Steiermark zu Gast sein im Filmgespräch und dann dem Publikum auch für Fragen zur Verfügung stehen. Und das Filmgespräch soll einfach ein Ort des Austausches sein, regionalen Bezug auch.
6: Reden wir vielleicht auch jetzt ein bisschen über Ernährungssouveränität im globalen Kontext. Der Iran-Krieg, aber generell auch der russische Angriffskrieg gegen die Ukraine, der jetzt auch schon über 4 Jahre dauert eigentlich, ein Wahnsinn. Also das sind alles so unvorhergesehene Ereignisse, sage ich jetzt mal, die auch sehr stark die globalen Lieferketten beeinflusst haben. Gerade der Angriff auf die Ukraine hat ja irrsinnig viel Getreide für den globalen Markt auch produziert, oder jetzt dieser Konflikt in der Straße von Hormuz, der massiv einfach die Lieferketten für Düngemittel und Agrarstoffe beeinflusst und beeinflusst hat. Wie seht ihr das oder was beobachtet ihr da gerade generell, was die globale Ernährungssicherheit betrifft, gerade in Ländern des globalen Südens? Gibt es hier aber dann auch vielleicht ein Fenster, sich von der Düngemittelindustrie auch unabhängig zu machen, weil das ist ja auch oft ein massives Problem?
5: Ja, also das sind eh ganz viele Krisen angesprochen, die alle irgendwie Auswirkungen auf unser Ernährungssystem haben. Und ich glaube, für uns zeigen diese Krisen einfach, wie wichtig Ernährungssouveränität eben ist. Also uns geht es nicht allein um Ernährungssicherheit, sondern um Ernährungssouveränität. Was bedeutet das? Also für uns ist Ernährungssouveränität sozusagen der Gegenvorschlag zu unserem derzeit vorherrschenden Landwirtschafts- und Ernährungssystem, das ja total stark von einer Wachstumslogik, von einer Profitlogik getrieben wird. Und wir wollen ein Ernährungssystem, wo es eben nicht um die Interessen der Großkonzerne geht. Und Ernährungssouveränität fordert deshalb ein demokratisches Agrar- und Ernährungssystem, das auch den Ansprüchen an Nachhaltigkeit und sozialer Gerechtigkeit standhält. Und uns geht es eben bei der Durchsetzung des Rechts auf Nahrung nicht nur darum, dass jeder Mensch etwas zu essen hat. Also nicht nur um Ernährungssicherheit, dass ich was auf dem Teller habe, sondern darum, dass die Menschen mitentscheiden können, was sie essen. Und ich denke, diese zahlreichen globalen Krisen haben gezeigt, dass wir das dringend häufiger brauchen, dass wir eine regionale Produktion mehr brauchen, einfach auch um nachhaltig zu sein. Und auch wenn wir auf die steigenden Lebensmittelpreise schauen, wo ja auch diese Krisen reingespielt haben, zeigen die, glaube ich, sehr gut, dass wir ein Ernährungssystem brauchen, wo es nicht um den Profit geht, sondern einfach darum, dass alle Menschen Zugang zu gesunden Lebensmitteln haben.
6: Du hast das jetzt eh schon ein bisschen angesprochen, aber kannst du vielleicht für unsere Hörer und HörerInnen nochmal den Unterschied zwischen Ernährungssicherheit und Ernährungssouveränität erklären?
5: Genau, gerne. Also Ernährungssicherheit würde quasi einfach nur bedeuten, ich habe genug zu essen, sodass ich nicht hungern muss. Auch, dass es einigermaßen nährstoffreich ist, das Essen, also dass ich so die Nährstoffe bekomme, die ich brauche. Aber ich habe keinerlei Entscheidung darüber, was ich esse. Und bei Ernährungssouveränität geht es eben darum, dass ich selber mitentscheiden kann. Zum Beispiel in Ländern des globalen Südens, dass es nicht einfach nur dort Nahrungslieferungen gibt, damit die Menschen dort nicht, dass sie was zu essen haben, sondern dass die wirklich selber ihr Essen anbauen können, dass sie eben Land haben, dass ihnen das nicht mehr weggenommen wird. Landgrabbing ist ja ein großes Problem, dass Menschen dann von ihrem Land vertrieben werden und dann nicht mehr selber Nahrung anbauen können. Und uns ist aber ganz wichtig, dass die Menschen das eben können und sich eben selbst versorgen können. Oder eben, wenn wir jetzt auf Österreich schauen, gehört es auch dazu, dass ich mir gesunde, nachhaltige Lebensmittel leisten kann. Also das ist auch eine Form von Ernährungssouveränität, dass ich nicht das günstigste Produkt nehmen muss, sondern vielleicht das aus besserer Produktion.
6: Welche Rollen spielen jetzt internationale Konzerne im Agrarhandel? Also wenn jetzt solche geopolitischen Konflikte, wie wir sie schon angesprochen haben, dann einfach die Verfügbarkeit, aber auch die Preise von Grundnahrungsmitteln so stark beeinflussen. Also da gibt es ja dann auch immer Leute, die profitieren, oder? Und welche AkteurInnen sind das dann?
5: Genau, also Agrarkonzerne, diese großen Agrarkonzerne spielen derzeit eine echt große Rolle in unserem Ernährungssystem. Es gibt nur sehr wenige Konzerne, die zum Beispiel den Düngemittel- und Saatgutmarkt dominieren und somit natürlich sehr viel Einfluss haben. Und die wollen halt Profit generieren. Aber wir wollen halt eben ein System, das nicht von dieser Profitlogik getrieben wird. Und wir wollen auch einfach nicht, dass Konzerne mit unserem Grundbedürfnis der Ernährung eigentlich Profit machen. Denn wir haben ja alle gesehen, in den letzten Jahren sind die Lebensmittelpreise stark angestiegen. Von diesen Lebensmittelpreisen kommt aber ja nur ein Bruchteil bei den ProduzentInnen an. Was unsere wichtig ist, dass sich jeder gesunde und nachhaltige Lebensmittel leisten kann und dass die ProduzentInnen dieser Lebensmittel fair entlohnt werden. Und was wir nicht wollen, ist, dass die Agrarkonzerne hier den großen Profit rausschlagen.
6: Vielleicht kommen wir auch wieder ein bisschen zu heuer. Der Sommer 2026 war jetzt einer der heißesten und trockensten in den letzten 260 Jahren in Österreich. Also ich weiß nicht, bei euch in Wien hat man es ja auch gesehen, aber Graz ist so trocken auch. Wie ordnet ihr als Vieren jetzt diese Entwicklung ein? Ist es jetzt nochmal eine Ausnahme oder kann man sich auf solche Dürreperioden einfach als neue Normalität einstellen und wie kann man da trotzdem schauen, dass man dann nicht mit massiven Ernteausfällen und Ernteverlusten aus der Saison geht?
5: Ja, also ich denke, wir konnten diesen Sommer alle sehen und vor allem spüren, welche gravierenden Folgen die Klimakrise mit sich bringt. Ich denke, diesen Sommer als Ausnahme zu bezeichnen, wäre falsch, denn KlimaforscherInnen sagen uns ja deutlich, dass diese immer heißeren Sommer, diese extreme Hitze, die ja auch in den letzten Jahren hat ja schon zugenommen, dass das durch die Klimakrise immer wahrscheinlicher und häufiger wird. Ich würde es aber, glaube ich, auch ungern als neue Normalität bezeichnen, denn ich finde, dieser Sommer sollte eigentlich spätestens der Weckruf genug gewesen sein, um endlich Maßnahmen gegen die Klimakrise zu ergreifen. Und ich glaube, wir brauchen hier sowohl einerseits Maßnahmen, um die Erderwärmung so gering wie möglich zu halten, da zählt ja jedes Zehntel Grad, aber du hast die Ernteausfälle angesprochen, die aufgrund dieser Dürreperioden entstehen. Wir brauchen auch Anpassungsmaßnahmen, um eben die Folgen, die wir in den nächsten Jahren weiter spüren werden, abzufedern. Und ich glaube, das Landwirtschafts- und Ernährungssystem ist ja auch ein großer Hebel, denn es ist ja auch derzeit für ein Drittel der weltweiten Treibhausgasemissionen verantwortlich. Und wir fordern hier eben eine agrarökologische Landwirtschaft, eine Landwirtschaft, die mit der Natur und nicht gegen sie arbeitet.
6: Hat es jetzt eure Arbeit als Vieren in den letzten Jahren vielleicht auch beeinflusst oder verändert, eben in dieser Gemengelage aus Klimakrise, geopolitischen Krisen, strukturelle, systemische Gründe für Hungersnöte? Wie geht ihr damit um und was sind da eure Strategien, da dagegen zu arbeiten?
5: Ja, also es gibt viele Krisen, die du jetzt auch gerade genannt hast und das nimmt einen natürlich mit und es scheint oft so, als wird sich an allen Enden alles nur verschlechtern. Und es gibt auch wirklich genug besorgniserregende Entwicklungen. Über die Klimakrise haben wir jetzt gesprochen. Und wir sehen es natürlich als wichtig an, diese Fehlentwicklungen zu benennen. Aber sowohl für uns bei Vieren als auch eben bei Hunger macht Profite, bei den Filmtagen, ist es uns in den letzten Jahren eigentlich immer wichtiger geworden, auch Alternativen eben aufzuzeigen. Wir wollen zeigen, was schiefläuft. Und das ist wichtig, aber eben genauso wichtig ist es, dass wir zeigen, dass es auch anders gehen kann und dass es auch bereits Initiativen gibt, bei denen es anders geht. Also ich glaube, es ist wichtig, hier nicht in so eine Hoffnungslosigkeit oder Aussichtslosigkeit zu verfallen und das ja eh alles nichts mehr bringt, sondern wirklich auch zu zeigen, so könnte es anders gehen und hier gibt es Initiativen, da geht es bereits anders.
6: Das war unser Gespräch mit Julian Kocher von Vieren Österreich über die Filmtage Hunger macht Profite. 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
4: Wir kommen zum zweiten Beitrag. In der Türkei überzieht eine massive Welle der Repression gegen die gesamte LGBTIQ+-Community das Land. Die Vorwürfe lauten mutmaßlich auf Obszönität und Prostitution. Gleichzeitig wurden auch die Webseiten und Social-Media-Accounts von LGBTIQ+-Organisationen gesperrt. Wir haben mit İpek Yüksek gesprochen, die bei Lila Solidarität organisiert ist und selbst Teil der queer-feministischen Community in der Türkei war, bevor sie nach Graz gezogen ist. Wir sprechen heute über die krasse Repression, die jetzt gestern begonnen hat gegen die LGBTIQ+-Community eigentlich in der gesamten Türkei. Du bist ja aus der Türkei, aus Hatay, und genau deswegen sprechen wir jetzt heute über das, was da gerade passiert. Was ist denn so dein persönlicher Bezug zur queeren Community in der Türkei?
7: Ich bin, bis ich 20 Jahre war, in der Türkei gelebt. Und also meine Familie ist aus der Türkei, ich bin aus der Türkei. Und ich war schon organisiert, seit ich 14 war, in einer Organisation. Es heißt Lila Solidarität. Es ist auch in Österreich, in Deutschland und in der Schweiz, vor allem in der Schweiz, sehr stark organisiert. Und das ist ein queer-feministische Organisation. Und das ist mein Bezug auf die Community eigentlich.
4: Hast du da, während du in der Türkei gelebt hast, schon Repression erfahren? Und wie schätzt du das ein, die Entwicklung da jetzt in der Zeit, seit du in der Türkei organisiert warst, bis jetzt?
7: Ich habe auch erlebt, ich war auch inhaftiert in der Türkei. Es ist immer wieder, je nach Problem in der Türkei, wird dann unsere Community irgendwie instrumentalisiert oder attacked. Und letztes Mal war es die Arbeiterbewegung, die Lieferketten haben dagegen sehr groß protestiert und die Regierung hat einfach denen gesagt, dass sie irgendwelche junge Drugdealer sind oder so. Oder jetzt LGBTs werden attackiert, weil ökonomische Situation richtig schlimm ist. Halt irgendwie und natürlich, wir haben auch Friedensprozess ongoing on und auch halt ja viele andere Probleme, komplexe Probleme, und in solchen Situationen türkische Regierung macht sowas eigentlich.
4: Wir haben jetzt eh schon vor der Aufnahme kurz geredet. Ich finde es sehr interessant zu beobachten, dass oft die LGBTIQ+-Community sehr starke Repressionen erfährt, sehr speziell sogar in autoritären Regierungskonstrukten oder autoritären Regimen. In Ungarn war das jetzt bis zuletzt auch sehr schlimm, obwohl man ja jetzt anfängt, das rückzubauen, ein paar der Gesetze von Orban. Ich meine, Trump hat ja auch die Trans-Community als schwarzes Schaf und Scapegoat Number One irgendwie ausgerufen, so. In Russland, in Georgien ist das auch ganz, ganz schlimm. Findest du, war das irgendwie absehbar, dass das in der Türkei auch passiert? Ich meine, Erdogan schafft sich ja eh schon seit vielen, vielen Jahren einfach ein immer autoritäreres Regime. Wie schätzt du das ein, ob das abzusehen war, dass die LGBTIQ+-Community auch jetzt einmal so stark ins Visier kommt? Oder war das auch für dich überraschend jetzt in der Form?
7: Es ist jetzt, was wir erleben, sehr groß. 160 Menschen auf einen Abend einfach alle festnehmen. 9 Vereine, 16 Unternehmen. Einfach alles auf einmal zu nehmen, ist eine Operation, eine sehr große Operation. Aber was du meinst mit den ganzen Ländern, die jetzt auf queer Communities attackieren, das hat wirklich mit autoritären Städten natürlich zu tun, aber auch diese Rise, jetzt haben sie goldene Zeit in Deutschland auch, den AfD hat gewonnen, oder die attackieren auch LGBT-Communities, obwohl alles weiter selber.
4: Das ist
7: ja genau extra scharf, aber egal. Im Grunde genommen sind sie dagegen. Oder Trump oder wie heißt diese Milliardären, alle hypen es ganze Zeit, auch in der Türkei. Und dann haben sie leichter zu sagen, ja, natürlich werden wir auch dagegen sein, wenn sogar Amerika und alle anderen Länder auch so tun, weil dann hast du auch nicht diesen Reiz, dich zu beweisen, dass du auch modern bist oder irgendwie das, weil es UN oder alle Institutionen sind in den letzten Zeiten sowieso sehr
6: geschwächt worden.
7: Die aktuelle Repression, das waren jetzt Razzien laut meinen Informationen in 15 Provinzen, fast 50 Festnahmen. Wie hast du davon erfahren und vielleicht auch dazu, vielleicht kannst du uns einen aktuellen Stand der Zahlen geben?
8: Also was ist passiert ist, unter dem Namen Eylem-Gewande, es heißt Meine Familie ist sicher, wurde Ermittlungen in 15 türkischen Provinzen durchgeführt. Es heißt, du brauchst dann 4 oder 5 Staatsanwaltschaften, weil du hast unterschiedliche Städte und Türkei ist sehr groß. Deswegen sind auch schwer da die Zahlen zu finden, weil da hast du Istanbul-Staatsanwaltschaft, Ankara-Staatsanwaltschaft, Izmir, Aydın und Mersin, die sind alle koordiniert. Und laut Justizminister ist jetzt 162 Verdächtige, das ist Justizminister, hat das gesagt, 9 Vereine und 13 Unternehmen. Genau,
6: das aber was für Unternehmen sind das dann?
8: Diese Unternehmen ist auch eine interessante Sache, die ich nicht gefunden habe. Oh, Vereine kenne ich, aber die Unternehmen könnten auch einfach LGBT-freundliche Organisationen sein. Zum Beispiel, eine festgenommene Person hat ein Video aufgenommen und hat gesagt, ja, sie sind in der Früh gekommen und waren sehr, sehr laut und ich war nicht zu Hause. Sie haben gewartet, bis ich komme und einfach alles halt kaputt gemacht zu Hause. Und als ich gekommen bin, haben sie mir gesagt, dass meine Schuld war. Ich war im Vorstand von einem Verein vor 15 Jahren und dieser Verein ist LGBT-Verein. Und weil sie im Vorstand war und diese Unterschrift gemacht hat, haben sie jetzt sie festgenommen. Sie ist eine Transperson. Genau. Und sie lebt neben einem Meer in einer schönen Stadt, in Pension halt.
6: Wahnsinn.
8: Und was könnte diese 15 Unternehmen sein? Schätze ich mal, wahrscheinlich unterschiedliche Personen, die Bezug auf LGBT-Community haben.
6: Du hast jetzt gesagt, 162 festgenommene Personen. Und jetzt vorhin gab es ja noch einmal eine aktuelle Zahl dazu, wie viele jetzt wie viele jetzt auch in Untersuchungshaft bleiben müssen.
8: 33 Menschen müssen jetzt in Untersuchungshaft bleiben. Das ist aus Mersin ist gekommen jetzt. Das ist ganz neu. Vor 5 Minuten habe ich auch jetzt erfahren. Es wird richtig ernst sein, weil diese Zahlen sind zu hoch, zu krass. Ehrlich gesagt, ich erwarte jetzt alles, weil hast du mal gehört von Deniz Göktaş, der Komiker, der jetzt auch festgenommen wurde in der Türkei? Er hat einfach eine Show gemacht und auf YouTube hochgeladen. Eine Show in der Türkei, in einer Stadt. Und sie haben jetzt ihn festgenommen, weil er Witze gemacht hat. Das ist Wahnsinn, weil er war richtig schlau. Er hat eine richtig gute Komödie gemacht, aber halt von linker Perspektive auch LGBTs, auch alles halt hat er gemischt. Und das haben wir nicht erwartet, ehrlich.
6: Wie schätzten du das ein mit den Gerichten und dem ganzen Rechtssystem in der Türkei? Also hat da die AKP einfach schon genug von ihren Leuten platziert, dass das halt auch flächendeckend durchgehen wird? Also wie unabhängig ist das ganze juristische System noch in der Türkei von den politischen Einflüssen von Erdogan und der AKP?
8: Ja, wenn Erdogan das befohlen hat, ist fertig. Also ja, wie Deniz Göktaş, Selahattin Demirtaş, der HDP.
6: Sind die auch alle verurteilt worden oder was?
8: Ja, der Menschenrechtsorganisation, eine Person, der Can... Selahattin Demirtaş zum Beispiel, der Politiker von kurdischer Organisation HDP, der ist seit 10 Jahren inhaftiert worden. Ekrem İmamoğlu von Sozialdemokraten, Istanbul, er war Präsident von Istanbul, auch seit wie vielen Monaten schon, seit mehr als ein Jahr inhaftiert. Die ganze Sozialdemokratie hat jetzt eine neue Partei gegründet, weil anstatt CHP ist die vorherige, die lange Zeit war, und jetzt haben sie das ausgelöst, weil Erdogan seine eigene, er hat einfach den Präsident von CHP gekauft.
7: der war nicht mehr Opposition. Er hat mitgespielt und er war Alevit auch übrigens. Und jetzt wurde diese Partei ausgelöst und jetzt haben sie eine neue Partei geöffnet und die Name ist auch Neue Partei. Genau. Keine Zeit für Kreativität. Wir kämpfen gegen Faschismus. Das ist Minimum, das ist Sozialdemokraten halt.
6: Ich meine, du hast mir auch erzählt, dass die Opposition nicht mehr wirklich Opposition war. Und ja, das ist einfach schockierend, dass das ja Alevit ist und sich da so kaufen lässt. Vielleicht auch für, als Kontext für die Hörer und HörerInnen, du bist ja auch Alevitin. Mhm. Und voll, ich habe mir da jetzt auch ein bisschen ein Bild machen können, wo wir da gemeinsam in der Türkei sind, dass einfach die alevitischen Gebiete auch noch immer jetzt in Hatay und so nach dem Erdbeben. Der Erdogan hat da gar nichts rein investiert, dass die Leute da irgendwie sich wieder was aufbauen können, ihr Leben aufbauen können. Also das ist schon auch sehr, sehr strategische Unterlassung von Hilfeleistungen, die er da macht. Und um diese Region und diese Minderheit einfach auch ganz bewusst zu benachteiligen. Schon interessant dann irgendwie auch immer wieder, wenn es dann so Einzelcharaktere gibt, die sich dann trotzdem, wenn sie die Chance haben, an den Tisch der Mächtigen setzen.
7: Ja, dasselbe können wir auch jetzt für HDP sagen, leider für diese kurdische Partei, weil lange Zeit war die Diskussion auch, wollt ihr noch immer in Opposition bleiben, weil ihr könnt ja auch ein Teil von der Regierung sein. Das ist auch eine krasse Entwicklung, jetzt wir sehen, weil die haben alle linke Politiker und Politikerinnen, die in dieser kurdischen Partei waren, inhaftiert. Rest ist, was geblieben ist in diesen kurdischen Parteien, natürlich kannst du mit einem Profi auch darüber reden, aber als wir in der Türkei waren, in Izmir, haben die Genossinnen und Genossen mir erzählt, ich habe gefragt, was sind die Entwicklungen gerade, weil die arbeiten direkt in die Städte mit diesen Organisationen. Mhm. Und sie haben gesagt, ja, der Rest ist einfach Liberalen und Reichen sind geblieben und warum sollen sie einfach weiter in Opposition bleiben? Du kannst ja auch mitteilen, diese Regierung.
6: Ja, ich meine, wenn die andere Option ist, einfach dann auch 10 Jahre in Häfen zu gehen.
7: Ja.
6: Es ist halt schon krass, ne?
7: Ja, das hat mich richtig überrascht.
6: Die jetzt von der jetzigen Repressionswelle betroffenen Organisationen und AktivistInnen haben ja auch das Problem, dass einfach ihre Social-Media-Accounts jetzt gleichzeitig gesperrt worden sind und die Webseiten. Was hat das jetzt auch für Auswirkungen, gerade auch was jetzt Solidaritätskampagnen oder so betrifft? Also dadurch, dass ja so viel über Social-Media stattfindet, verlierst du ja dann gleichzeitig auch den extrem wichtigen Zugang zu deiner Community, die Solidarität zeigen kann? Oder wie organisieren sich die Leute da gerade jetzt, um solidarisch zu sein, ohne diese Internetpräsenz?
7: Es ist krass, jetzt werden ihre Kontos auch gesperrt. Sie werden auch keine mehr Einnahmen haben. Das ist jetzt halt für diese 16 Organisationen ist vorbei. Alle Social Media Kanäle sind auch genommen und wir wissen nicht tatsächlich, wer auch inhaftiert worden war. Also wir haben keine Namen, wir sehen nur, falls jemand halt was weiß. So wenn du Bekannte hast oder was berichtet wird und oder falls jemand auf Social Media was gesagt hat, erfahren wir dann, ah, okay, das ist das passiert, okay, das ist das passiert und so. Und durch Anwaltinnen und Anwalten. Ja, das spielt natürlich eine große Rolle, ganze Social Media Arbeit. Wir haben noch immer Strukturen, wie zum Beispiel, wir haben eine große Organisation von Anwaltinnen und Anwalten. Da kriegst du wirklich eine große Solidarität, weil die haben so wie Union für linke Anwalten. Und andere Organisationen sind auch, andere LGBT-Organisationen sind auch laut, feministische Organisationen, sozialistische Organisationen, alle sind auf ihre Beine jetzt, alle organisieren Demonstrationen etc. Und Celebrity ist halt schwer, sie sind sowieso unter Repression seit langer Zeit wegen dieser Drogengeschichte. Mhm. Ja, Politiker haben wir auch, die werden ein paar Rede halten, aber ich bin ziemlich pessimistisch.
6: Das war unser Gespräch mit İpek Yüksek über die landesweite Repressionswelle gegen die queere Community in der Türkei. Und damit sind wir am Ende von Stimmlagen angelangt. Alle Infos zur Sendereihe sowie zum Nachhören findet ihr unter www.stimmlagen.at.
4: Aus dem Studio verabschiedet sich Tamara. Bleibt solidarisch und wir hören uns.
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Herzlich willkommen beim Infopoint von Radio Frequenz. Mein Name ist Daniel Bernhardt. Heute ist Freitag, der 18. September 2026. Wenn ich mich hier im Studio so umsehe, dann könnte es genauso gut der 18. September 1350 sein. Furor Gladi heißt der Ausseer-Verein für historischen gerüsteten Kampfsport und Living History. Und heute habe ich zwei Vereinsmitglieder hier, die warten aufs Gespräch. Da werden wir gleich losstarten. Bevor wir aber reinstarten, gibt es wie gewohnt das Wetter.

0: Heute Freitag ist es im Tagesverlauf leicht unbeständig. Restwolken und Nebelfelder lichten sich am Vormittag und es wird zeitweise sonnig. Nachmittags entwickeln sich zahlreiche Quellwolken und später am Tag ein paar Schauer. Nach Frühwerten zwischen 8 und 12 Grad steigt die Temperatur bis zum Nachmittag auf 19 bis 23 Grad. Am Abend zieht ein Schauerband durch. Nach den Schauern fällt häufig Nebel oder Hochnebel ein. Abseits davon gibt es nur wenige Wolken. Tiefstwerte 8 bis 13 Grad. Morgen Samstag früh halten sich noch viele Nebelfelder. Im Tagesverlauf setzt sich dann in der gesamten Steiermark mehr und mehr die Sonne durch. Nachmittägliche Quellwolken bringen maximal vereinzelt kurze Regenschauer. In der Früh hat es zwischen 8 und 13 Grad. Bis zum Nachmittag steigt die Temperatur auf 19 bis 24 Grad. Und am Sonntag wird es dann wieder sehr sonnig. Es ziehen nur harmlose dünne Wolkenfelder in höheren Schichten durch. Lokale Frühnebelfelder lichten sich. Erst spät am Tag ziehen von Nordwesten kompaktere Wolkenfelder auf. Der Wind aus Nordwest frischt mäßig auf. Frühwerte 7 bis 12 Grad, 20 bis 27 Grad am Nachmittag.
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0: So, liebe Zuhörerinnen, wir starten rein. Stellt euch bitte Folgendes vor. Ein dunkler Laubwald im November, im Jahr des Herrn 1350. Eiseskälte, Nebelschwaden hängen in der Luft. Wir befinden uns auf einem ausgetretenen, schlammigen Waldweg. Hier stehen sich zwei gerüstete Schwertkämpfer gegenüber, bereit zum Duell auf Leben und Tod.

0: Zugegeben, das war ein sehr martialischer Einstieg mit Schwertkampf-Sounds aus dem österreichischen Kurzfilm Dreinschlag von 2011. Der Einstieg diente zur Einstimmung. Wir rufen uns ein, denn es wird mittelalterlich. Wolfgang Laserer und Bernd Krexhammer.
1: Fettinger,
0: entschuldige, sind heute bei mir zu Gast vom Verein Fura Gladi aus Bad Aussee, einem Verein, der sich dem historisch gerüsteten Kampfsport verschrieben hat. Das heißt, hier wird wirklich mit mittelalterlichen Rüstungen und Waffen Vollkontakt gekämpft. Lieber Wolfgang, lieber Bernd, herzlich willkommen.
2: Servus, freut uns, dass wir da sein dürfen.
0: Ich habe 1000 Fragen, ich hoffe, wir bringen alles in 45 Minuten unter, aber ich fange mal mit dem naheliegendsten an. Fura Gladi. Seit wann gibt es euch und was war die Grundintention, diesen Verein zu gründen, Wolfgang?
2: Ja, geben tut es uns seit ungefähr 2019, würde ich sagen. Also haben wir intensiver zum Trainieren angefangen. Die Grundintention dahinter ist, ich mache den Sport jetzt seit ungefähr 20 Jahren. Ich habe in Deutschland angefangen damit und habe das daher mitgebracht. Und das war halt immer schon ein Traum von mir selber, da einen eigenen Verein zu etablieren, wo man sich einfach mit dem Kampfsport beschäftigt und auch unsere Geschichte, die da im Salzkammergut im Mittelalter gelebt worden ist, einfach auch näher bringt.
0: Bernd, es gibt ja mittlerweile eine breite Szene an Vereinen, die sich mit Mittelalter-Reenactment beschäftigen. Die fahren dann zu Mittelalter-Festivals, zu Burgen. Ihr unterscheidet euch da aber, ihr definiert euch ja mehr als Kampfsportler, oder?
1: Genau, also wir sind in der Essenz ein Kampfsportverein zum mittelalterlich vollgerüsteten Vollkontakt-Kampfsport. Allerdings sind wir auf die Feste auch vertreten, einfach zum Lagern, zum Darstellen und zum halt herzogen, annähernd, wie man vielleicht so gelebt hat zu der Zeit.
0: Lagern heißt, ihr habt auch einen Tross mit?
1: Genau, ja, also Leinenzelter, vier, fünf verschiedene von uns allen halt zusammentragen, ein großes Segel in der Mitte mit einer Sitzgarnitur, einer handgefertigten aus Holz und so weiter und man schaut halt dann, dass alles so authentisch wie möglich ist.
0: Wolfgang, ich habe so heute ein kleines Sortiment aus einem Waffenschrank mitgenommen, es schaut ein bisschen aus wie im Zeughaus in Graz. Jetzt ist ja so, das Mittelalter erstreckt sich ja über einen ziemlich breiten Zeitraum von 476 bis 1492, also fast 1000 Jahre, da wird sich auch technisch und rüstungstechnisch sehr viel getan haben. In welchem Zeitraum seid ihr da angesiedelt oder ist das nicht so genau? Nimmt man da Anleihen aus allen Jahrhunderten?
2: Ja, also es ist, man muss leider schon ein bisschen genau nehmen, also vor allem wenn man dann in den Bereich Living History reingeht. Das ist uns schon wichtig, dass wir da auf jeden Fall in Spätmittelalter angesiedelt sind. Das ist einerseits einfach kampfsporttechnisch geschuldet, weil das einfach ein Schutzfaktor ist, weil du einfach jetzt mit frühmittelalterlichen oder hochmittelalterlichen Rüstungen ganz andere Möglichkeiten zum Kampf hast, als wie dann natürlich mit der spätmittelalterlichen Plattenrüstung. Und zusätzlich ist das Ganze natürlich auch noch bezogen auf die Veranstaltungen, weil man sich da schon genau kategorisieren muss, wenn man jetzt bei hochwertigen Veranstaltungen teilnimmt, dass man dann einfach auch ein gewisses Zeitfenster repräsentiert. Und zusätzlich kommt noch die Vorgabe bei unserem Sport, beim sogenannten Buhurt oder eben diesen Armored Combat, dass man einfach ein Zeitfenster von 100 Jahren hat, wo man sich bewegen darf, wie die Rüstung sein muss, weil das einfach eine Richtlinie ist, um dann auch international kämpfen zu dürfen.
0: Okay, aber da, von was für ein Jahrhundert reden wir da jetzt? 12. bis 14.
2: Nein, wir sind da schon 13. bis 15. Jahrhundert angesiedelt.
0: Okay. Gibt es dann auch Disziplinen, die sich, keine Ahnung, früher ansiedeln oder Vereine, die sagen, ich bin jetzt im 8. Jahrhundert verortet?
2: Ja, gibt es natürlich. Also es gibt überall sehr, sehr gute und sehr schöne Vereine in jedem Zeitalter, würde ich sagen, quer durch die ganze Epoche. Aber für uns persönlich ist halt das Spätmittelalter am interessantesten, muss ich sagen.
0: Bernd, die Zuhörer sehen oder die Zuhörerinnen sehen euch jetzt nicht vor uns, aber ihr seid relativ durchtrainiert. Die wichtigste Frage für mich wäre jetzt einmal, wie schwer ist denn so eine Rüstung?
1: Also das kommt ein bisschen aufs Material und auf die Dicke an vom Stahl. Also zum Beispiel meine Stahlrüstung, alles drum und dran mit von Kopf bis Fuß, kämen ca. 35 Kilo zusammen.
0: Das heißt, man ist auch ordentlich gefordert, wenn man da im Kampf dann drinnen ist.
1: Definitiv. Also es schaut von außen meist nicht so anstrengend aus, wie es tatsächlich ist. Also gerade wenn man ein bisschen ins Handgemenge kommt und in ein Rankeln reinkommt, wo es eigentlich darum geht, wer den anderen umwirft, also da sind, sage ich, eine Handvoll Bewegungen sind schon ziemlich fordernd.
0: Also ich habe das gesehen bei der Sommernacht in Bad Aussee und da habt ihr in einem vordefinierten Raum einen Ring zu viert oder fünft gegeneinander gekämpft und dann danach die Rüstung abgenommen und ihr habt es wirklich geschwitzt wie die Schweine, wenn man das so sagt.
1: Ja, ja, absolut. Ja.
0: Jetzt wird, Wolfgang, jetzt wird bei euch ja Vollkontakt gekämpft und wir haben uns im Vorfeld kurz drüber unterhalten. Und was mir da sehr gefallen hat, war deine Definition, nämlich oder die Art und Weise, wie ihr auf diesen Sport draufschaut. Von der Seite gesehen finde ich es nämlich eigentlich auch durchaus sinnvoll oder du kannst es einem nahebringen, wie sie das seht. Und zwar hast du gesagt, in Asien wird die Tradition des historischen Kampfsports ja sehr hochgehalten, zum Beispiel Jiu-Jitsu, Judo, Karate oder auch Kendo, also eine abgewandelte moderne Art des ursprünglich japanischen Schwertkampfes. Und die Asiaten haben diese Kultur ja in den 70er Jahren sehr erfolgreich exportiert in alle Welt, auch in der Popkultur. In Europa hat man die historischen Kampfsportarten bislang kaum gepflegt. Das hat sich aber in den letzten Jahren geändert, oder?
2: Ja, vor allem ganz massiv geändert. Also der Buhurt, so wird der Kampf ja genannt, das ist im Endeffekt als historische Definition quasi der Kampf mit stumpfen Waffen zu Friedenszeiten gewesen im Mittelalter, allerdings der Bodenkampf, ist eigentlich, kann man sagen, seit ungefähr 15 Jahren sehr, sehr modern geworden weltweit. Ist ein großer Sport, ist in vielen Ländern wirklich sehr, sehr großer Sport. Also wenn man jetzt zum Beispiel gerade in die Ukraine schaut oder in die Ostländer, da ist das teilweise sogar Volkssport, da kennt das jeder. Mhm. Österreich sind wir mittlerweile auch ganz gut am Vorwasch. Also wir sind da mittlerweile, glaube ich, um die 50 Vereine in Österreich, die das auf gewisse Art und Weise praktizieren. 10 sehr große Vereine, die ja international viel machen, da sind wir auch dabei. Aber es ist halt schön, weil das ist halt unsere Tradition und unsere Kultur des Kampfsportes, die sich ja über viele Jahrhunderte etabliert hat. Es hat ja da eigene Fechtschulen gegeben teilweise zum Beispiel, wo auch die bürgerlichen Leute zum Trainieren hingegangen sind einmal in der Woche, gerade im städtischen Bereich. Und wir haben auch selber eine eigene schöne Kampfsportkultur und Tradition und das sollte man schon weiter pflegen und da sehen uns wir so ein bisschen in der Verantwortung.
0: Das heißt, ihr tritt auch international zu Turnieren an?
2: Genau, also wir sind jährlich bei einigen Turnieren vertreten international, beziehungsweise sind auch in Österreich viele Turniere international und das geht bei uns auch bis in die Nationalmannschaft und zur Weltmeisterschaft.
0: Bernd, wenn man jetzt bei so einem Turnier ist und der Kampf startet, wie wird da gewertet? Ich habe da überhaupt keine Vorstellung.
1: Also das kommt immer darauf an, in welcher Disziplin, dass man sich beweisen will. Es gibt eben einerseits die Duelldisziplinen, das reicht von Schwertschild zu Langschwert zu Pole Arms, also das heißt Langäxte, Hellebarden, also das sind die Pole Arms. In der Duelldisziplin geht es immer darum, wer den anderen öfter trifft, also Trefferquote dem anderen gegenüber. Das Ganze wird von 4 Schiedsrichtern beäugt, immer 2 Schiedsrichter schauen einen von den 2 an und zählt mit, wie oft der getroffen wird. Mhm. Und das entscheidet den Sieger. Und dann gibt es eben den Buhurt, was der Wolfgang schon erwähnt hat, das ist dann der Teamsport von dem Armored Combat. Das geht von 3 gegen 3 bis 10 gegen 10 regulär, gibt es aber auch Battle of Nations, wo 100 gegen 100 Leute kämpfen. Da ist das Ziel immer, den Gegner am Boden zu bekommen und eigentlich egal, auf welche Art
0: und
1: Weise.
0: Dann ist er out quasi.
1: Genau, also wenn man mit 3 Punkte Bodenkontakt hat, ist man draußen für die Runde und da ist praktisch Last Team Standing. Gibt nur ein paar verbotene Trefferzonen, wo man nicht hinhauen darf.
0: Ja, aber abgesehen davon, haut sie wirklich volle Möhre drauf oder
1: absolut.
0: Ist ja, okay, ja. Also, oder nicht schaumgebremst?
1: Nein, man hat seine Rüstung, das ist, was man braucht, damit man überlebt. Und der Rest ist, sage ich mal, die eigene Ambition, wie viel man sich traut.
0: Wenn man das jetzt so wie ihr betreibt, dann gibt es sicher auch wie beim Tennisschläger so technische Details der Waffen und der Rüstungen, die einem mehr liegen oder die man mehr bevorzugt. Also das anders gefragt, gibt es das ja, bei euch oder ist es so, dass ihr auch mit dem kämpft, was man euch in die Hand druckt?
1: Ich glaube, das sagt der Wolfgang.
2: Ja, also im Endeffekt gibt es das natürlich, wird da sehr darauf geachtet, desto mehr man da in Wettkampfsport reingeht und wir sind ja Wettkampfsportverein, findet da immer technische Optimierung statt. Also es ist zum Beispiel so bei den Rüstungen, das ist jetzt nicht nur Stahl erlaubt, sondern es ist auch Titan erlaubt. Mhm. Das ist ein kleiner Vorteil, weil es halt leicht ist, es tut aber auch mehr weh.
0: Das tut mehr weh in der Rüstung, oder?
2: In der Rüstung, okay. Ja. Also es ist dann tatsächlich schon ein gewisser Schmerz, ein bisschen ein Faktor, der entscheidend sein kann. Gerade beim Buhurt, da muss man sich halt selber dann einfach anschauen. Ich bin zum Beispiel jetzt eher, sage ich mal, von der Statur nicht der Allergrößte. Ich muss dann eher da ein bisschen schrauben, vom Gewicht her, weil es ja doch leichter ist. Aber genauso gibt es das bei den Waffen, das Ganze, dass man da immer optimiert, weil es geht halt dann letztendlich, gerade wenn man international kämpft, auch um die paar Prozent, so wie in jedem anderen Wettkampfsport, und da schauen wir genauso natürlich.
0: Ist die Wahl der Waffen, ist die gemischt? Also kämpft da, keine Ahnung, Morgenstern gegen Schwert, oder werden die Waffen normiert?
2: Es ist so, generell muss man die Waffen einen Wettencheck unterweisen sozusagen. Das heißt, es wird sich genau vom Schiedsrichter angeschaut, ob das alles so zulassen ist, wie es ist, weil es darf ja nicht jetzt scharf sein oder spitz sein. Die Normierung ist eher so gegeben von der Disziplin, gerade in die Einzelwertungen. Also wenn jetzt wir kämpfen sehr viel Langschwert, kämpft man natürlich mit Langschwert, das ist logisch. Es gibt aber zum Beispiel auch einen sogenannten Pro-Fight. Und der Pro-Fighter darf ich dann schon die Waffe verwenden, die ich will, im Einzel auch. Im Buhurt ist das ganz anders. Im Buhurt kann man eigentlich das verwenden, was man will. Es sollte jeder Kämpfer jede Waffe beherrschen, logischerweise, weil es einfach wichtig ist, weil ja Waffen getauscht werden dann. Es sind ja mehrere Runden und da wird taktiert gegenseitig. Aber es gibt da gewisse Positionen. Also es gibt halt sogenannte Tanks, also quasi, das sind meistens sehr, sehr große, starke Kämpfer, die stört man eher, dass sie die Linie halten, gerade jetzt in größere Wettbewerbe, sagen wir mal 16 gegen 16. Es gibt aber Striker, und die Striker, die haben dann lange Zweihandwaffen, mit denen halt viel Schaden beim Schlagen machen. Oder Runner, wie ich zum Beispiel immer war, die einfach die Linie durchbrechen und dann eher mobiler sind.
0: Also ist durchaus auch strategischer Sport.
2: Sehr, sehr, tatsächlich.
0: Ein strategischer Mannschaftssport eigentlich, oder?
2: Ja, weltweit sogar der einzige Gruppenkampfsport. Also da darf man es ein bisschen abheben, weil es ist wirklich, es gibt sonst keinen offiziell anerkannten Gruppenkampfsport, und da sind wir die einzigen, aber das macht den Sport immer interessant.
0: Bernd, Mittelalter-Festivals gibt es ja mittlerweile allerortens, in ganz Europa verteilt. Sind solche Wettkämpfe dann im Rahmen von solchen Mittelalter-Festivals, oder sind das wirklich abgeschlossene eigene Wettkämpfe, die dann stattfinden?
1: Also oftmals, wenn Burgfeste und so weiter sind, wird im Zuge von dem Burgfest entweder vom Verein selbst ein Turnier veranstaltet oder vom Dachverband. Also das reicht von bis, sage ich mal, wer das veranstaltet, aber oftmals im Zuge von Mittelalterfesten. Mhm. Und das in ganz Europa und sogar in Amerika ist der Sport erstaunlich groß.
0: Ja, ja. Wer schon mal bei so einem Mittelalterfestival war, der weiß auch, dass ja da auch allerlei anderes Volk halt auch herumrennt und auch Musik macht zum Beispiel. Deswegen habe ich mir gedacht, ich bringe jetzt mal ein bisschen Musik aus dem Mittelalter oder zumindest von einer Band, die gerne sich darauf bezieht, nämlich Tabernakel in Taberna. Und danach geht's weiter mit Wolfgang Glaserer und Bernd Fettinger vom Verein Furor Claudii.

0: Ja, wir sind zurück im Studio. Bei mir ist der Verein Fuhr Gladi mit Wolfgang Laser und Bernd Fettinger. Warum klinge ich so komisch? Ich habe gerade einen mittelalterlichen Helm auf. Er fühlt sich doch recht schwer an und sehr beengt, sitzt aber erstaunlich gut. Was sagst du? Wie schaue ich aus?
1: Gut, was da ausgefährlich.
2: Absolut, ja. Kannst du mal vorbeikommen zum
0: Training. Ich glaube, ich muss ihn trotzdem jetzt wieder runter, aber es wird doch recht heiß da unten. Vielleicht kannst du mir ganz kurz helfen.
1: Ja, selbstverständlich.
2: Und jetzt ist schon heiß, weil du wusstest, nur gestanden bist.
0: Ich bin nur gestanden jetzt. Es ist ja sehr schwierig, da wieder rauszukommen, und Platzangst darf man definitiv auch nicht haben, oder?
1: Ja, tatsächlich gibt es da ganz einen lustigen Fun-Fact. Also man muss das trainieren, dass man das, den Helm aushält, weil es gibt das sogenannte Syndrom, das ist der sogenannte Helmhorror. Es wird im Mittelalter beschrieben so. Aha. Das Problem ist nämlich, dass sich das Gehirn erhitzt, meistens so um 1 Grad oder so, und das macht Panik. Und wenn du das nicht trainierst, weil du eben auch weniger Luft kriegst, dann schaut es schlecht aus.
0: Ja, kann man vorstellen, also man kommt ja relativ schwer raus, vor allem wenn man dann, also jetzt habe ich ja keine Rüstung angehabt, aber du bist ja dementsprechend dann unbeweglicher, wenn du die Rüstung anhast. Kannst du den Helm selber, kannst du selber aus der Rüstung wieder rausschälen?
1: Ja, also da haben wir schon darauf geachtet, dass wir die selber an- und ausziehen können, aber das kommt auf den Typ drauf an, und es gibt durchaus auch Typen, die, also da wirst dann mit Gurte eingebaut, auch im Helm, da kommst du selber nicht mehr raus.
0: Okay. Bernd, jetzt haben wir über die Wettkämpfe ein bisschen gesprochen. Da wird es ja auch, wenn es so eine breite Szene gibt, die weltweit aktiv ist, so Stars geben. Ja? Wer sind denn die Stars der Szene? Oder welche Länder sind denn da besonders gut?
2: Also Amerika hat 1, 2 Teams, die wahnsinnig, wahnsinnig stark sind. Dominus ist der Name des einen Teams. White Company ist ein anderes. Namen direkt ist ein bisschen schwierig für mich. Ich beschäftige mich mit den Einzelpersonen nicht so viel, als einfach ich schaue die Matches an.
0: Du schaust das an, das heißt auf YouTube oder wo wird das übertragen?
2: Genau, auf YouTube findet man so ziemlich alles, von Weltmeisterschaften bis so, wie soll ich sagen, regionale Turniere. Das Carolina Carnage in Amerika ist sehr renommiert zum Beispiel. Ja, also Einzelpersonen ist schwierig für mich, aber...
0: Ist auch spannend, wenn du sagst, dass das in Amerika so pumpt, wo die doch jetzt, sagen wir mal, infrastrukturell ja keine Burgen haben und kein Ambiente eigentlich, was damit irgendwie Bezug nimmt, oder?
1: Ja, es ist aber tatsächlich so, dass der Sport schon auch geografisch ein bisschen zugeordnet ist. Also es ist jetzt nicht so, dass man da nur europäische Rüstungen tragen kann, sondern es ist ja so, dass man eigentlich weltweit die Rüstungen aus dem Mittelalter verwenden darf. Soweit sie diese ganzen Schutzmaßnahmen erfüllen. Also wir haben bei der Weltmeisterschaft der Samurai zum Beispiel dabei gehabt, aber natürlich nicht mit den Bambusrüstungen, die haben ja auch Stahlrüstungen gehabt. Genauso wie extrem für Ostrüstungen vertreten sind, also das geht dann in die Richtung Russ, Mongolisch, chinesische Rüstungen gibt es viele, also das ist schon zuordnenbar, da haben die Amerikaner natürlich nichts.
0: Ja, ich weiß nicht, am ehesten vielleicht in Südamerika oder so.
1: Wobei sie ja auch ausgewanderte Europäer sind, also von dem her.
0: Stimmt, ja, das stimmt. Wenn sie jetzt im Verein zusammenkommt, ja, ihr habt ja auch Vereinsmitglieder, die nicht kämpfen, die jetzt quasi im Tross mitkommen, wird dann da nur über den Kampfsport gesprochen, wird da nur trainiert, oder spricht sie da über das Mittelalter, gibt es Vorträge, wie muss man sich das vorstellen, wenn sie jetzt zusammenkommt, oder geht es einfach nur ums fröhliche Zusammenkommen?
1: Es ist im Endeffekt eine gemeinschaftliche Leidenschaft vor dem ganzen Thema. Natürlich ist man, oder sind wir Sammelsurium aus geschichtlich interessierte Menschen, aber ich würde jetzt nicht sagen, dass es da nur ums Mittelalter geht, wir sind einfach ein guter Freundeskreis. Wir teilen dieses Hobby, wir teilen vor allem die Leidenschaft zum Sport, aber natürlich machen wir auch viel Reenactment, also quasi die Darstellung von dem Ganzen, das ist Living History, Darstellung von der Zeit, und ja, wir haben da quer durch, also alle Bevölkerungsschichten, auch vom Alter her quer durch, von Junge bis Alte dabei, einfach Menschen, die das Ganze interessiert, und wir haben da viel Spaß dran.
2: Genau, aber wenn wir beieinander sitzen am Abend unterm Zelt oder unterm Segel, dann reden wir über ganz normale Sachen. Naja. Und auch, wie uns der Schnabel gewachsen ist.
0: Also keine mittelalterliche Sprache.
1: Genau.
0: Gibt es sowas wie eine gemeinsame Sprache, die ist, also Englisch wird es halt sein, oder ganz unkompliziert? Oder ist es so, dass jemand da wirklich sich dann auf die althochdeutschen Dialekte einlässt?
2: Es gibt sicher so ganz, sage ich, ganz strikte Reenactment-Vereine, die das vielleicht sehr genau nehmen mit Abläufe und Sprache und so weiter. Aber wir sind halt ein Kampfsportverein.
0: Aber die Schiedsrichter und so, sie sprechen schon auch jetzt auch die Ahndungen und so weiter, das ist alles also, ganz normal im Englischen.
2: Das ist Englisch. Genau, das ist international, alles Englisch wird das alles gemacht.
0: Kommen wir nochmal ganz kurz auf die Rüstungen zurück, weil es mich nämlich interessiert. Jetzt trescht sie da wirklich mit voller Härte aufeinander ein. Da wird es ja einen enormen Verschleiß geben, oder, Bernd?
2: Ja, es kann schon passieren, dass man ja die eine oder andere Delle wo auftaucht und so weiter, oder dass man ja Nierten wo abreißt oder beim Helm, dass das Kettenhemd sich mal ablöst, weil das ist ja auch nur mit Stoff vernäht, verlangt einen gewissen Aufwand an Maintenance, also dass man das Ganze wieder auf Stand bringt. Wenn zu viel Schaden wo drauf ist und man behandelt das nicht, oder wenn zu viel Rost wo drauf ist, dann wird man auch für ein Turnier gar nicht mehr zugelassen.
0: Ach so, okay.
2: Genau, also das wird sehr streng beobachtet von den Marshals, ob alles den Standard entspricht, den haben sollte.
0: Wolfgang, jetzt habe ich in der Vorrecherche mir ein bisschen schlau gemacht und habe gesehen, es gibt im Internet sehr viele Shops mittlerweile, die mittelalterliche Rüstungen von der Antike sogar noch bis jetzt anbieten. Wenn das jetzt so viel machen, wird es dementsprechend auch boomen und auch alte Berufe ja wieder hervorbringen, oder?
1: Oh, das ist eigentlich ganz schön, muss ich sagen. Da sieht man, dass das Handwerk einfach doch was wert ist. Und auch unsere Geschichte des Handwerks sieht man da immer ganz schön. Da gibt es ja viele ausgestorbene Berufe mittlerweile, die aber durch das auch wieder ins Leben gerufen worden sind. Also die Szene ist ja unglaublich groß, vor allem in Deutschland zum Beispiel. Und da gibt es Händler von bis oder Handwerker von bis, die wirklich von dem sehr gut leben können. Also ich habe zum Beispiel einen Freund, der ist professioneller Schilderbauer. Der baut einfach historische Schilder, die kann man bestellen dort, und der verkauft die sehr, sehr gut und lebt wirklich nur von dem.
0: Aha. Schmied quasi.
1: Ja, der ist alles. Also der ist Universalhandwerker, sagen wir mal so. Also kann auch viel Lederarbeiten machen und so weiter. Gehört ja alles zu einem guten Schild dazu. Ist ja nicht aus Stahl, sondern ist eher aus Rohhaut, Leder, Holz.
0: Wie hoch ist eigentlich die Verletzungsgefahr, wenn sie einen Wettkampf macht?
1: Naja, es ist ein Sport wie jeder andere auch. Es muss die Ausrüstung stimmen und es muss das Training stimmen. Und das ist halt bei uns halt ganz wichtig, dass man wirklich ausreichend und gut trainiert und vorbereitet ist und halt technisch gut ausgebildet ist. Da legen wir sehr viel Wert drauf. Dann passiert nicht so viel. Meistens passiert tatsächlich was, wenn unausgebildete Leute irgendwas da probieren. Bei den Turnieren selber ist es so wie bei jedem anderen Sport da. Ich denke, das ist jetzt nicht schlimmer als Fußball. Manche sagen, es wäre der gefährlichste Sport der Welt. Da bin ich nicht der Meinung, muss ehrlicherweise sagen.
2: Schaut vielleicht nur so aus. In Schludenz beim Festival hat sogar der Head Marshal dem Publikum mehrmals gesagt, dass beim Fußball mehr passiert als bei uns im Sport.
0: Ja, oder die, wie heißen die amerikanischen, die MMA, die ohne Rüstung kämpfen.
2: Ja, genau.
0: Ja gut, Fura Gladi sind heute bei mir zu Gast, Wolfgang Laserer und Bernd Fettinger von dem Verein. Wir sprechen gleich auch noch, wie man dem Verein beitreten oder mitmachen kann, partizipieren kann. Vorher gibt es noch ganz kurz Musik.

0: Man hört es an der Musik, es ist mittelalterlich heute. Ich habe zu Gast heute den Verein Furor Gladi mit Wolfgang Glaser und Bernd Fettinger, einem Verein, der sich dem historisch gerüsteten Kampfsport verschrieben hat. Wolfgang, ihr kommt aus dem Salzkammergut und ihr nehmt ja auch wirklich Bezug in eurer Vereinsgeschichte oder wenn ihr heute über den Verein sprecht, auf die Geschichte des Salzkammergutes, oder?
1: Ja, tatsächlich. Es ist leider bei uns so ein bisschen bei uns in Vergessenheit geraten, dass wir auch natürlich eine mittelalterliche Geschichte bei uns im inneren Salzkammergut haben. Im Speziellen beziehen wir uns da auf den Salzkrieg. Also viele Leute wissen das gar nicht, dass es bei uns einen Salzkrieg gegeben hat. Das Ganze hat stattgefunden zwischen Erzbistum Salzburg, also zwischen Konrad und die Habsburger in Albrecht.
0: Was für Zeit
1: haben wir da? Das war 1291 bis ungefähr 1297. Also 6 Jahre, schon lang. Mhm. Das war einfach ein Konflikt zwischen den Salinen in Hallein quasi mit unseren Salinen, also in Gosau, die Sudpfannen, beziehungsweise bei uns in Aussee oder Hallstatt. Und ist einfach um die Vorherrschaft gegangen, wer hat so das Recht behauptet, das weiße Gold abbauen zu können und da halt finanzielle, monetäre Hintergründe. Das ist dann so weit gegangen, dass das Ganze sehr eskaliert ist und die Salzburger da mit einer Armee von über 2000 Mann einmarschiert sind, bis nach uns rein quasi, ins Ausseerland auch. Die haben die Traunau, also das ist der Ortskern von Hallstatt damals gewesen, zerstört. Die haben in Gosau die Sudpfannen zerstört. Und man weiß heutzutage, dass wahrscheinlich Abwehrgefechte auf der Pfinsberg stattgefunden haben. Also da hat man viel Bolzen gefunden bei Ausgrabungen und so weiter. Also interessantes Thema, was durchaus auch wichtig ist, dass man das weitertragt und wir beschäftigen uns damit.
0: Ist mir komplett neu. Also ich höre das jetzt zum ersten Mal. Wo ist da die Quellenlage? Wo habt ihr da die Quellen her? Oder?
1: Es gibt einen Professor aus Ebensee, der sich mit dem Ganzen beschäftigt, der Dr. Sausteiger. Der macht da sehr, sehr viel, beziehungsweise ja aus der Geschichte, aus der Historie von uns weiß man das schon. Es ist halt in Vergessenheit geraten. Aber uns ist halt einfach wichtig, dass es nicht nur den Zweiten Weltkrieg gibt bei uns, sondern einfach auch, wir haben ja die Römerzeit, wir haben die Keltenzeit, wir haben die Hallstattzeit und halt auch das Mittelalter. Und es ist auch wichtig, dass man das aufrechterhaltet als Traditionspflege.
0: Interessensfrage, ich bin mir jetzt nicht sicher, ob die Quellenlage dazu, ob man dazu Informationen hat, aber wenn du sagst, da waren 2000 Ritter quasi, oder?
1: Ja, das waren Knechte.
0: Ah, Knechte.
1: Würde ich eher sagen. Es waren 100 Reiter, weiß man heutzutage, und 2000 Knechte. Das waren teilweise Bergleute, wobei die auch bewaffnet waren oder das Recht gehabt haben, Waffen zu führen. Also es war schon eine kleine Armee und da hat schon einiges stattgefunden. Es ist ja da rausgegangen ins Enstal das Ganze bis runter nach Radstadt. Mhm. Also es hat ja dann eine Belagerung von Radstadt gegeben. Mhm. Weiß ich aber die Quellenlage ein bisschen unsicher, aber es hat da schon viel stattgefunden zu der Zeit.
0: Ja, für die es nicht wissen, wie ist das Rittertum dann eigentlich mit den Rüstungen und so weiter dann abgekommen? Also was war der Grund oder der Ausschlag? Weil es seid ja doch recht gut gerüstet und jetzt ist da was abgestürzt im Studio. Recht gut gerüstet. Was war der Grund, warum man sich dann von der Rüstung wieder wegbewegt hat?
1: Naja, historisch gesehen ist es im Endeffekt einfach die Entwicklung der Kriegstechnik, kann man sagen. Im Mittelalter waren ja doch die schweren Reiter und die schweren Plattenrüstungen dann im Spätmittelalter sehr entscheidend. Aber natürlich haben sie die Waffen immer so weiterentwickelt, dass man das Ganze umgehen kann. Das kann man sich wie heute vorstellen, wenn man jetzt einen Panzer hat. Der Ritter war damals der Panzer sozusagen. Und dementsprechend hat es auch panzerbrechende Waffen gegeben. Und wie dann immer mehr die Schießpulver und die Schusswaffen in Einsatz gekommen sind, ist das Ganze abgekommen und man ist dann einfach immer eher dann irgendwann umgegangen in diese Shot-and-Pike-Technik vom Kämpfen her. Das heißt quasi in große Spießhaufen, wie man es von den Landsknechten kennt, und Schusswaffen.
2: Wie die Drohnen heute jetzt in Panzer ersetzen.
1: Sozusagen, genau. Aber da hat sich einfach sehr viel entwickelt, aber so vom Kampfsport her ist natürlich die Zeit dann auch nicht mehr so interessant, weil da hat man halt die Schutzausrüstung dann auch nicht mehr so und dann kann man das auch nicht praktizieren, was wir machen.
0: Eher schwierig, vor allem hat es ja dann auch seine Feuerwaffen dann aufkommen und da wird es eher wenig Reenactment geben, schätze ich mal.
1: Gibt es auch, aber sicher kein Vollkontakt.
0: Wenn man sich jetzt für euren Verein interessiert und sagt, ah, jetzt taugt es mir voll. Was kann ich tun, damit ich da mitmachen kann?
1: Ja, im Endeffekt sind wir natürlich in Social Media vertreten. Ganz normal auf Facebook maßgeblich kann man uns anschreiben. Findet man uns ganz normal. Einfach anschreiben, keine Scheu haben, wenn man da interessiert ist an geschichtliche Themen, wenn man gern Sport macht, wenn man gern einen Sport ausprobiert, der mal was Besonderes ist oder vielleicht auch unseren Bezug da hat. Einfach in die Trainings vorbeikommen. Wir trainieren zwischen, sage ich mal, 1 bis 5 Mal in der Woche. Im Stallwerk in Bad Aussee, das hat uns der Ernst zur Verfügung gestellt, dort der Chef, da sind wir sehr froh, der Hypron Ernst. Ja. Mhm. Danke da an ihn, weil er unterstützt uns sehr und hilft uns auch sehr. Und da kann man sich bei uns melden, kann man teilnehmen an die Trainings. Wir haben auch viel zusätzliche Ausrüstung, was man anprobieren kann.
0: Das wäre nur die Frage gewesen, ob ich jetzt gleich mit voller Rüstung kommen muss. Oder?
1: Man macht das Ganze ja eigentlich sowieso oder übt das einmal sehr lang in den sogenannten Soft-Sport. Also da hat man einfach Soft-Rüstungen bzw. Soft-Schwerter, mit denen man das mal üben kann. Und erst dann geht man über. Es gibt es auch für Kinder tatsächlich. In Wien haben es da Projekte, wo das teilweise in die Schulen schon gelaufen ist, wo Kinder das unterrichtet. Mhm. Wir haben selber einige Staatsmeister bei uns in den Sport von Kindern, die das machen.
0: Okay, und auch von den Erwachsenen?
1: Auch von den Erwachsenen haben wir gute Erfolge natürlich. Da haben wir von einem Vize-Europameister bis ich war bei der Weltmeisterschaft und habe damals einen 12. Platz in Langschwer gemacht weltweit und einen 4. in Buchert haben wir gemacht mit der Nationalmannschaft. Also wenn man ambitioniert ist, kann man viel erreichen. Wenn man Spaß haben will, kann man viel machen. Wenn man geschichtlich interessiert ist, muss man nicht kämpfen. Wir machen eben den Reenactment-Bereich auch mit Lagerleben und viel Spaß. Da haben wir bei unseren 30 Mitglieder auch viele davon, die das gern machen, die Musik gern machen, Handwerk gern machen. Einfach mögen.
0: Ja, und man tut seinem Körper natürlich auch was Gutes, weil wenn natürlich. Man 40 Kilo Rüstung tragt im Kampf.
1: Ist wie ein eingesperrtes Fitnesscenter. Und was man noch ganz besonders hervorheben muss, auch Frauen können sie gern mögen.
0: Das wäre die nächste Frage gewesen.
1: Ist ein Frauensport auch. Und wir haben tatsächlich dieses Jahr bei der Weltmeisterschaft eine österreichische Weltmeisterin im Schwertschild, die Amelie Oehlinger.
2: Oehlinger heißt sie.
1: Und von dem her, da können Frauen genauso mitmachen wie Männer.
0: Im Prinzip eigentlich ein Sport für die ganze Familie.
2: Genau.
0: Vorher Gladi waren das heute. Wolfgang und Bernd, ich bedanke mich recht herzlich, dass Sie heute da wart. Ich hätte noch hunderte Fragen. Gibt es noch was, was ihr noch sagen möchtet gern?
2: Mir brennt nichts Besonderes mehr. Ne?
0: Nichts Besonderes mehr und auf den Lippen. Ich bedanke mich recht herzlich, dass ihr gekommen seid. Wenn jemand Lust hat, da mitzumachen, dann kann er sich natürlich gerne bei uns melden, beim Radio Frequenz. Wir geben den Kontakt gerne weiter, beziehungsweise auch bei euch. Wollt ihr die Kontakte nur ganz kurz ansagen, vielleicht die Website?
1: Ja, im Endeffekt Facebook, Flora Gladi, VHKK aus Seerland, ansonsten meine Wenigkeit, Wolfgang Lasra, der Zahnarzt aus See, kennen viele, da kann man sich immer gerne melden. Oder Christoph Grecksammer ist eine gute Anlaufstelle, ist unser Vizeobmann. Mhm. Ansonsten einfach nicht scheu sein und ganz wichtig, Kultur- und Traditionspflege. Das ist was ganz Wichtiges
0: bei uns. Jetzt trotzdem noch eine Frage. Gibt es noch andere Vereine in der Gegend, die das auch praktizieren?
1: Direkt in der Gegend nicht. Also wir sind da in der Steiermark schon wahrscheinlich der führende Verein in den Sport. Vereinzelt gibt es das, aber in der Nähe nicht so, muss man ehrlicherweise sagen.
0: Ich wünsche euch noch viel Erfolg weiterhin.
1: Beziehungsweise haben wir natürlich unseren Partnerverein direkt in Aussee. Der ist aber nicht in der Nähe, sondern das ist unser Partnerverein, die Wüdensteiner. Aha. Das sind reine Reenactmer.
0: Okay.
1: Also die machen nur Historisches, die kämpfen nicht.
0: Ja.
1: Das ist unser lieber Partnerverein, aber das ist fokussiert aufs Ausseerland natürlich.
0: Die Wüdensteiner sind fokussiert aufs Ausseerland?
1: Genau, okay. Die kommen von Ischlummer, ja. Aber sind Ausseer und ist auch ein sehr großer Verein. Also wir haben in Aussee 60 Mann ungefähr, die das machen.
0: Ja. Und Wolkenstein, gibt es da irgendwelche Connections?
1: Ja, mit dem Burgverein tatsächlich. Waren wir letztes Jahr bei der Steirischen Horst dabei, war sehr schön, tolles Event. Burg Strecher arbeiten wir ein bisschen zusammen. Da schauen wir, dass wir nächstes Jahr vielleicht die steirischen Landesmeisterschaften dort ausrichten gemeinsam oder generell ein Burgfest wieder etablieren, was schön wäre, wer sich das anschauen will. Gern bei uns auf der Facebook-Seite schauen. Wir geben dann die Informationen dazu raus.
0: Ja, an euch auch die Einladung, wenn was ist, könnt ihr euch gerne bei uns melden.
1: Ah, sehr gut, danke.
2: Ja, danke.
0: Vielen Dank. Ich wünsche euch eine schöne Heimfahrt. Vielen Dank, dass ihr da wart.
2: Danke auch.

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1: Am Mikrofon Daniel Bernhard, herzlich willkommen zum Radio Frequenz Eventkalender. Auch an diesem Wochenende sind wieder einige spannende Veranstaltungen im Bezirk geplant. Einen kleinen Überblick gibt es jetzt.
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1: Heute Freitag am 18. September um 18 Uhr findet im CCW Steinach die Vernissage und Gemeinschaftsausstellung Der Berg von 11 regionalen Künstlerinnen statt. Für die musikalische Umrahmung sorgt die Formation Axis 3 mit Sonja Axdorfer, Roman Schaffer und Matthias Kandolf. Ebenfalls heute gibt es einen Vortrag im Pfarrhof auf der Pürk. Der Weltenbummler Helmut Pichler erzählt von seiner Amazonas- und Andenexpedition. Das ist eine Besonderheit, weil Helmut Pichler wird wahrscheinlich zum einem der letzten Male sprechen. Samstagmorgen, 19. September, ist es wieder soweit. Die kanadische Singer-Songwriterin Melanie Decker kehrt nach Öbland zurück und gastiert um 19.30 Uhr im Cool. Mit ihrer warmen Stimme, die von Fans liebevoll als Voice Like Chocolate beschrieben wird, und ihrem ausdrucksstarken Gitarrenspiel begeistert sie seit vielen Jahren ihr Publikum auf internationalen Bühnen im Rahmen ihrer Tender and Wild Tour. Am Samstag morgen wird die ATV Riesenalm Arena in Irdning zum Treffpunkt für alle Biathlon-Fans und Sportbegeisterte. Beim Biathlon-Bewerb kann jeder mitmachen und selbst erleben, was diese faszinierende Sportart ausmacht. Start ist um 13 Uhr. Moräne und Lurch und anderes Getier heißt die Ausstellung von Loris Müs und Moräne im Wohlfahrtsstall Bad Mitterndorf. Die Vernissage am 19. September. Zwischen naturkundlicher Beobachtung und spielerischer Fantasie bewegen sich Arbeiten von Loris Müs und Moräne. Die Ausstellung widmet sich dem Getier in all seinen Formen. Und noch einen Tipp für den Samstag, morgen. Da findet in Grundlsee der Panoramalauf statt. Von klein bis alt sind alle Läufer und LäuferInnen gerne gesehen auf unterschiedlichen Distanzen. Die Anmeldung ist auch für Kurzentschlossene noch möglich. Einfach vorbeischauen auf der Website www.asvoe-grundlsee.at/panoramalauf. Im Bezirk Liezen gibt es auch ein sehr vielfältiges Angebot an regionalen Museen und Ausstellungsangeboten. Unsere Praktikantin Julia Zefferer hat es sich im Sommer zur Aufgabe gemacht, diese Museen ein bisschen vorzustellen. Heute haben wir das Zeitrohrsmuseum in Ramsau am Dachstein im Blick.
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3: Das Zeitrohrsmuseum ist ein Regionalmuseum. Das heißt, es ist zwar die Ramsau das Zentrum, der Mittelpunkt dieses Museums und auch der Zeit. Und es wird aber im Museum sehr viel rundherum aus der Gegend, also aus dem Ennstal, würde ich einmal sagen, gezeigt. Vom Dachstein beginnend bis hinüber in die Tauern und eben auch in den Bezirk Liezen hinunter. Und unsere Öffnungszeiten sind eben, wir haben jeden Tag außer Samstag, Sonntag offen. Und wenn zusätzlich sich Leute interessieren von einer Reisegruppe, da machen wir dann Sonderführungen mit denen. Und da gibt es dann auch Ausnahmen, dass man zu ungewöhnlichen Zeiten ins Museum geht. Ja, ich kann es nur jedem ans Herz legen, uns zu besuchen. Ob man bei uns 5 Minuten drinnen ist oder 5 Stunden drinnen ist, spielt überhaupt keine Rolle. Die meisten Leute sind einfach total begeistert, wenn sie uns besuchen, und daher würden wir uns freuen, vor allem, wenn viele, viele Einheimische uns besuchen würden. Also die Gäste kommen eh zahlreich, aber von den Einheimischen würden wir uns da fast ein bisschen mehr erwarten.

0: Das war das Zeitrohrsmuseum in Ramsau am Dachstein. Einen schönen Herbsttipp habe ich noch für euch. Die Lawinengalerie auf der Riesener Alm in Donnersbach. Die Lawinengalerie steht entlang der Lawinenverbauung. In 10 Vitrinen werden Exponate junger Künstlerinnen ausgestellt. Der Weg durch die Ausstellung wird von MitarbeiterInnen in Handarbeit angelegt. Die Lawinengalerie ist jederzeit begehbar und mit der Seilbahn erreichbar. Die Ausstellung ist zu den Betriebsöffnungszeiten der Riesenalmbergbahnen frei zugänglich. Natürlich kann die Lawinengalerie auch außerhalb der Betriebsöffnungszeiten erwandert werden. Die Ausstellerinnen stellen die Exponate für den Zeitraum von Juni bis September zur Verfügung. Da sollten sie also schnell sein, bevor alles abgebaut wird. Einen Fixtermin habe ich für Sie, nämlich das Memory Café für Menschen mit Demenz und deren Angehörige. Fixe Termine im Bezirk wie folgt. Immer jeden ersten Montag des Monats für Demenzkranke und deren Angehörige in Schladming im Café Vitamine von 15 bis 17 Uhr. Immer jeden ersten Dienstag des Monats für Demenzkranke und deren Angehörige in Admont, Amtsgebäude Hall, 2. Stock von 15 bis 17 Uhr. In Liezen immer jeden ersten Mittwoch im Monat im Sozialhilfeverband von Leichnamsweg 4 von 10 bis 12 Uhr. Und in Bad Mitterndorf immer jeden ersten Mittwoch im Monat im Pfarrhof Kumitz in Bad Mitterndorf, Oberstdorf 41 von 14 bis 16 Uhr. Es ist keine Anmeldung erforderlich. Das Angebot ist kostenlos bzw. basiert auf freiwilliger Spende. Einige Sozialmärkte gibt es im Bezirk, zum Beispiel in Schladming, jeden Mittwoch von 10 bis 11 Uhr im Kinderfreundehaus in der Sportplatzgasse. In Rottenmann den Sozialvitalmarkt, immer am Donnerstag ab 10.30 Uhr im ehemaligen Caritas-Internatsgebäude in der Schlossgasse. In Gröbming immer Donnerstagnachmittags in der evangelischen Pfarre ab 15 Uhr. Alle Menschen, die finanziell nicht so gut gestellt sind, können ohne Voranmeldung und ohne Einkommensnachweis dort selbst aus dem Sortiment auswählen. Gesammelt wird auch für Bedürftige in Liezen, zum Beispiel beim Pfarrhof Liezen in der Ausseerstraße 10. Sowohl trockene als auch zu kühlende Lebensmittel können dort abgegeben werden im Verteiler. Das ist ein Kühlschrank, wo man alles reingeben kann, zur freien Entnahme für alle, die das brauchen. In der Liezener Pfarrkirche können Hygieneprodukte für Babys und Mamas, Windeln, Feuchttücher, Duschbäder, Stilleinlagen, Binden und so weiter abgegeben werden. Die frühen Hilfen sorgen dafür, dass sie auch dort ankommen, wo sie gebraucht werden. In Admont werden Lebensmittelspenden sowie Kleider, Schuhe und Hausrat beim Flohmarkt am Montag und Donnerstag nachmittags ab 14 Uhr angenommen und ausgegeben in der Hauptstraße 27. Es gibt auch mehrere Kostnix-Läden im Bezirk, zum Beispiel in Irdning in der Eigner Straße 25. Der hat jeden Mittwoch von 10 bis 12 Uhr und von 17 Uhr bis 19 Uhr geöffnet. Sachspenden für Haushalt, Spielsachen, Kleinmöbel werden angenommen bzw. größere Sachen werden vermittelt. Alle, die Bedarf haben, können diese kostenlos mitnehmen. Kostnix-Läden gibt es auch in St. Martin im ehemaligen Gemeindeamt, jeden Freitag von 10 bis 15 Uhr. In Bad Mitterndorf jeden Mittwoch und Freitag von 16 bis 19 Uhr gegenüber der Kirche. Und in Rottenmann im evangelischen Pfarrhaus angrenzend an den Sportplatz der Mittelschule Rottenmann.
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Jo, der Franz Lemmerer sagt dann heute wieder einen schönen guten Morgen, einen schönen Vormittag an den Freitag. Und dann ist ein bisschen herbstlichen Freitag zu einem volksmusikalischen Mischmasch die nächsten 2 Stunden bis 12 Uhr. Darf ich eigentlich wieder begleiten mit unterschiedlichsten Weisen und Melodien und Liedern. Angefangen hat einmal Klingende Steiermark, das passt recht gut. Auf, schon wenn man hinschaut, Klingende Steiermark, übermorgen ist ja, weil es mir gerade einfällt, das große Aufsteirern wieder in Graz, wo sicher das Wetter schön wird und da wieder Massen Leute sich der Volkskultur widmen. Angefangen haben wir, wie gesagt, mit dem Titel Klingende Steiermark, gespielt von der Fuchsbattelbanda von Albin Wiesenhofer mit seiner Partie, die ja jetzt über die heuer Jubiläum gefeiert haben und weit um unterwegs sind und eigentlich ein Markenzeichen für die steirische Volksmusik sind. Aber wir werden gleich weiter, und zwar mit Reragu. Der Hans Auer aus dem Bayerischen spielt uns das, diesmal nicht gesungen, sondern nur rein instrumental. Und dann haben wir die Brüder werden uns jetzt dann ein Bierlied singen. Und dann haben wir in Bressel Hannes mit seiner aus der Bradelmusi, die spielen in Korsa sein. Und da ganz alte Gesangsgruppen waren die Gebrüder Resch aus dem Roberti Winki, die singen uns ein Festliedl, und zwar vom Matthias Klostermeier. Wer ist der Matthias Klostermeier? Das war ein berüchtigter Wüderer im 18. Jahrhundert. Und das war der bekannte bayerische Hirsel. Und von dem gibt es ein Lied, das uns die Resch-Brüder singen werden. Aber zuerst gehen wir einmal mit Auer Hans und losen uns das Reragu an.

Ja, wir bleiben ein bisschen im Bayerischen. Reisen aber auf. Im Bayerischen Wald, der wird aber von der Volksmusik ein bisschen stiefmütterlich behandelt. Aber ich habe heute ein paar Sachen von niederbayerischen Sängerinnen und Sängern, drei gute Gruppen. Anfangen dann einmal instrumental die Stolberbuben mit dem Rachelwalzer. Dann gehen wir aber zurück wieder, und zwar in Salzkammergut, zur Salzkammergut-Geigenmusik mit einem lieben Weizerl und einem Speckbacher-Walzer. Die Kampenbrunner Sänger aus dem Bongau lassen wir drauf. Ein Singer, die typische Bongauer Art zum Singen, in die andere Viergesanger. Ein Pixel zum Schießen werden sie ins Tor bringen. Und dann haben wir noch ein Stück, einmal, was ein Gedicht, oder und zwar vom Steiner Franz. Der tragt uns das Köpferstück vor, bald in Stadl deckt er Rost aus. Das ist eigentlich nach einer wahren Begebenheit vom weststeirischen Dichterarzt Hans Klöpfer geschrieben worden. Und der Steiner Franz ist ja bekannt für die Wiedergabe von Klöpfersachen. Das Radl schließt man dann an mit einer besinnlichen Weise. Das passt eigentlich auf den Stadl recht gut drauf. Und zwar mit den Bongauer Weißenbläser, die natürlich dann, wenn sie schon vom Bongau sind, einen Bongauer Jodler blasen. Aber zuerst lassen wir den Rachelwalzer von den Stolberbuben erklingen. Ja,

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Ja, das waren die Bongauer Bläsernochen. Steiner Franz und den Leitenbauern. Wir dann ein bisschen gemütlich weiter. Und zwar mit Louis Ochtoler Dreigesang aus dem Bayerischen. Ganz ein guter Gesang. Ist schon still, man sieht, singen sie ganz gaudig, dass die Bauern auch ein Kantnerlied singen. Ist schon still, man sieht, ist eigentlich, wie wir alle wissen, fast die zweite Hymne von Kärnten, die zweite Landeshymne von Kärnten. Dann lassen wir die Königswieser Stummusi die Garsacher Brücke spielen und dann haben wir wieder einen Sprechbeitrag, diesmal von Lübner Sepp. Der Sepp schreibt ja auch viel selber, ist ein Tausendsasser. Ist ja interessant, heute haben wir ein paar Sprechbeiträge drin, die sind alles von Leuten, die was früher beim Steirischen Radio die Abteilung Volkskultur geleitet haben, war zuerst der Steiner Franz, dann lassen wir jetzt den Sepp von Herbst was erzählen, dann kommen wir noch zwei, dann haben wir eigentlich ein bisschen eine Radiogeschichte von der Steiermark auch heute auf Radiofrequenz dabei. Aber zuerst, wie gesagt, ist schon Stürmensee.

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1: Ja, das ist Sepp Löbner mit dem Herbst. Dann tun wir aber wieder frisch und fröhlich weiter mit der Resalbrücke von der Kapelle Kara. Und dann habe ich nur einmal bekannte Stimme, die ist aber schon Jahrzehnte verklungen ist, und zwar der Fritz Hettmeier. Das war ein bekannter Humorist aus Oberösterreich, aus der Gmundner Gegend. Der soll uns eine Geschichte erzählen über die Beamten. Dann haben wir die Plenzenauer Sänger aus dem Borischen. Wir fahren mit der Zühne über See, und dann haben wir wieder mal eine Musi aus, wie ich anfangs gesagt habe, aus dem Niederborischen. Die Familienmusik Hoffmann ist in dem Fall. Die spielen uns an Zwiefachen, in Herzoberzwiefachen. Zwiefache ist ja eine besondere Tanzform im Niederborischen bzw. im Borischen Wald. Und sowas lassen wir uns jetzt einmal an. Aber zuerst lassen wir die Kagerischen mit der Resalbrücke auf Lottebrücke eben anspielen.

Dankeschön. Habe ich auch gesagt, ich sage nichts. Vor die Maurer. Schauen Sie, da sind die Beamten ganz andere Leute. Gell? Bitte an der Schnelligkeit brauchen wir gar keinen Unterschied machen. Aber sonst sind es ganz andere Leute. Ehrlich, ehrlich. Obwohl ich keiner sein möchte, weil der Beamtenberuf sehr gefährlich ist. Ich habe es jetzt wieder gesehen, in Linz im Magistrat hat es einen Beamten geschleudert in Rothaus drin. Ja, ist irgendwo hinten eine Schnecke reingedeift. Kennen Sie aus, bei Nieberhuhne hat er gestraft. Dabei haben eh die Schnecken zwei Fühler, damit sie Zeichen geben können, wenn sie einen Beamten überholen. Ja? Ich möchte keiner sein. Obwohl es hier und das Beamtendasein auch nicht schlecht ist, ich habe es gesehen. Kennen Sie aus, in unserer Gemeinde, bei uns in Gschwantenmeer, da ist auch ein Beamter. Bitte, das ist eine intime Angelegenheit, man soll das gar nicht ausreden. Und der hat eine Kollegin auch im Büro drin. Sollte schon vorkommen sein. Auch in anderen Büros, wo so Kolleginnen sind. Auch eine Beamtin war das. Beamtin, die haben, wie man so sagt, so am Land eine Gspusi. Kennen Sie aus, eine Gspusi haben sie miteinander gehabt. Alle zwei, der Beamte mit der Kollegin. Es war ja wurscht gewesen, kennen Sie aus, aber aus dem Gspusi ist ein Beamterl. So ein halbdienstliches Beamterl-Kollegiales entstanden. Gell? So, der mein Gott, im Bürgermeister hätten sie hören sollen. Kennen Sie aus, wie der das gesehen hat und gehört hat, dass die miteinander Kind gekriegt haben. Und der Bürgermeister, um Gottes Willen, hat gesagt, was ist denn das für eine Schande für unsere Gemeinde? Hat er gesagt, ich muss sie alle zwei entlassen. Ist sogar bis zum Landeshauptmann aufgegangen, die ganze Geschichte. Der Landeshauptmann zum Bürgermeister gesagt, hat er gesagt, sind denn sie narrisch? Warum wollen sie denn die zwei entlassen? Hat er gesagt, wegen dem Kind. Hat er gesagt, im Gegenteil, hat er gesagt, die kriegen eine Belobigung. Hat er gesagt, das ist das Erste, was die Beamten einmal gemacht haben, was Hand und Fuß gehabt hat.

Ja, der Herr Zober, bayerisch, zwiefach, nicht bayerischer. Wir dann weiter im Programm mit der Stoffmusse aus der Weststeiermark. Und zwar mit der Sigrid Franzé. Dann lassen wir die Christine Bunsteiner. Da sind wir wieder bei einer ehemaligen Leiterin im steirischen Radio, die was die Volkskultur übergehabt hat. Einer kommt dann und dann haben wir vier überrannt. Sie bringt uns ein Stückchen vom Abiter von Herbst, der ja eigentlich hier vor der Tür steht. Und zwar ist das von der Martha Wölger ein Gedicht, das die Christine Bunsteiner da bringen wird. Dann haben wir natürlich eine ganze Spitzengruppe, die Heugrafenmusi aus dem Bayerischen. Für den Vordern spielen sie eine bekannte Weise, die von vielen Gruppen nachgespielt wird. Und dann haben wir noch die niederbayerischen Aracher-Sänger. Wir sind von Wald daheim. Gemeint ist der bayerische Wald. Das ist eigentlich das Haus- und Hof-Volkslied vom bayerischen Wald. Das ist ja eine waldreiche, schöne Gegend. Und da passt das Lied eigentlich ganz gut zu der Gegend und ganz gut auch zu den Aracher-Sänger. Aber zuerst lassen wir die Sigrid Franzé erklingen.

Martha Wölger, der Hexenschuss. 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Dass Hexen geben muss, weißt jetzt grad, weil logisch überlegt zum Schluss gab's ohne Hex keinen Hexenschuss. Und weiters, Hexen müsst's ja eben nicht lauter alte Schirche geben. Ganz gewiss gibt's fesche Junge auch, weil sonst das Geschlecht längst ausgestorben war. A solche war's, so rotzt auf d'letzt, sonst zasert nicht ihr Schuss so fest. 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

Ja, zum Thema Wald, da bleiben wir gleich dabei. Aber diesmal instrumental mit dem Muskirchen Altsteirer. Die spielen in Wald, bleiben wir Walzer. Dann haben wir noch einmal die Fuchsbattelbande mit einem lustigen Liedl, die Sonntagsruhe. Bei uns im Steirerland spielt uns die Freigarten bloß auf. Und dann haben wir das Dummfahrt-Quintett. Die singen diesmal und zwar ganz einen raren Jodler. Einer für die schönsten Jodler, glaube ich, die es gibt. Und die singen das auch ganz in eigenen Art. Und zwar ist es der

Ja, der Kirmecher, wunderbar gesungen vom Dumfart-Quintett aus Oberösterreich. Wir machen jetzt einen großen Sprung, fahren wir mal in die Schweiz, da sind wir eigentlich jeden hier. Und zwar lassen wir die Mühradler aus dem Kanton Uri aufspielen mit einem Landler. Da ist das typische Schweizer Örgeli dabei, die Harmonika, die in der Schweiz ja gern gespielt wird, die es eigentlich in Österreich praktisch nicht gibt, aber dafür in der Schweiz mit dem Alpfahren ein bisschen das Nationalinstrument darstellt. Dann kommen wir zurück ins Söcktal zu einem K- und K4-Gesang mit dem Hauptfalz-Lied von Hans Gilge. Die Jagerwirtsmusi aus der Weststeiermark spielt ins die Linzerbrücke und dann haben wir zum Schluss noch eine Geschichte vom Louis Czechlowitz und Peter Gieren. Die waren ja in die 60er, 70er Jahre die Leute von ORF, viele Frühschoppen und bunte oben, die, und wie es immer das auch geheißen hat, gestaltet haben. Und die zwei erzählen uns eine Geschichte über die Milchmaschine. Dann haben wir das Viererradl eigentlich dann durch.

0: Na, was sagst du, Peter? Die Mechanisierung unserer Landwirtschaft ist nicht mehr aufzuhalten.
1: Ja, ich weiß, Luis. Jeder Ochsenknecht sattelt jetzt auf Chauffeur um und jeder Schafhalter auf Mechaniker.
0: Na, ich hab das anders gemeint.
1: Ja, wie denn?
0: Ja, dass jetzt sogar der Kleinhäusl Hans eine Melkmaschine gekauft hat.
1: Tja, was du nicht sagst.
0: Ja.
1: Der Kleinhäusl Hans eine Melkmaschine. Ja, für was denn?
0: Ja, zum Rasieren sicherlich nicht. Na, ein Vertreter war gestern bei ihm und der hat sich am Antrag.
1: Also du, das muss aber ein dichtiger Kampel gewesen sein.
0: Wahrscheinlich, wo der Hans eh so ein Geizkragen ist.
1: Ja, freilich. Und schau, und dann hat er ja nur eine Kuh im Stall stehen. Ja. Mit der konnte die Pfeffel ohne Melkmaschine auch fertig werden.
0: Ja, das ist auch meine Ansicht.
1: Ja, und noch dazu, wo er immer so knapp bei Kasse ist. Ja, hat er denn die Maschine überhaupt zahlen können?
0: Naja, er hat ja nur eine Anzahlung draufgegeben.
1: Ach so.
0: Ja.
1: Ja, und was hat er denn anzahlt?
0: Die Kur.
2: Ja, das war wieder ein Rückblick in alte Zeiten. Luis Czeglowitz und Peter Girn. Wir gehen wieder in die Gegenwart zurück und lassen wieder eine Gesangsgruppe aus Niederbayerischen aufsingen. Und zwar die Dürnsteiner Buben werden uns ein schönes Liedl singen. Die Brandlalm Tanzlmusi spielt den Pflaumbayerischen. Dann habe ich wieder mal die Grazer Jungsteirer am Programm mit einer wunderschönen Nummer. Und zwar mit dem Titel Alt Heidelberg. Und die Knittelbeißer spielen uns bekannte Polka Hans bleibt da.

Naja, das war halt die weißen Gläser aus der Oststeiermark, aus Fischbach, genauer gesagt, die uns das bekannte Lied eine Handvoll Steiner gespielt hat. Und mit einem Gesang gehen wir weiter. Und zwar, diesmal gehen wir nach Südtirol. Das ist Lats Fonser Viergesang. Sie singen uns das Liedl Der Hans vom Wöschenland. Dann haben wir die Blechfalten, die spielen uns die Flachviertler Polka. Und nochmal gehen wir ins Niederbayerische. Zu die Auersängerinnen gehen obi nach ein paar Wasserl. Ein ganz unbekanntes Lied, aber freuen wir uns drauf. Aber zuerst lassen wir den Hans vom Wöschenland kommen.

Wir gehen jetzt das nächste Führerradl an. Und zwar lassen wir jetzt die Eckardinger Hockbrettl-Musi eins aufspielen. Und zwar wird es eine fesche Polka sein. Ein Kantnerlied darf natürlich in einer Volksmusiksendung auf Radio Frequenz nie fehlen. Umi auf die andere Seite singt uns in dem Fall der Stadtchor aus Klagenfurt. Dann haben wir die Gamsberg-Musi mit dem Jochberg-Landler und dann haben wir aus Oststeiermark das Männerquartett Berger. Singen uns auch alles witziges, lustiges Scherzlied. Und zwar das Lied vom Saubären, der ohne Sünd gestorben ist.

Ja, das war das Saubier. Die Bergerischen aus der Oststeiermark. Boah, jetzt muss ich auf schon. 11.53 Uhr und 4.20 Uhr, 25 Sekunden. Also wir haben noch ein paar Minuten Zeit, dass wir die Sendung gemütlich ausklingen lassen. Ich wünsche euch jetzt aber vorab schon ein schönes Wochenende. Nächste Woche hat die Gerti wieder ihre Sendung. Sie freut sich schon wieder drauf, dass nach der Sommerpause wieder 2 Stunden für euch und für uns gestalten darf. Da auf Radio Frequenz. Halt uns bitte die Treue. Ich sage euch, es ist für gut. Ausspülen tut uns jetzt, und das geht sich von der Zeit her aus, ein Vierteiliger, so heißt das Stücke, gespült von die St. Margaretna aus dem Murdei, aus der Knittelfelder Gegend. Und wann noch, wo es gegangen, wo wir noch Zeit haben, wann noch Zeit bleibt. Ein uraltes Stück, ja, die Aufnahmequalität ist auch immer die bessere, aber es ist ein kleines Stück vom Epser Kaisernklang, und zwar den Grammophonlandler. Das war's für heute. Wünsche euch nochmal ein schönes Wochenende. Bis zum nächsten Mal, bis in 2 Wochen. Sagt euch der Franz Lemmerer. Pfiat euch.

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1: In dieser Episode. Wo steht der Wein aus Österreich jetzt aktuell?
2: Hat das noch in 20 Jahren Bestand oder hat es noch in 50 Jahren Bestand, was sich da jetzt verändert?
3: Er hat uns quasi den Kellerschlüssel in die Hand gedrückt und hat gesagt, jetzt ist es Eierpuppe.
2: Ich glaube, wenn man so wie wir versucht, Weinbau immer auf die höchste Qualität hinzutreiben, dann kommt man zwangsläufig dahin, dass man sie ein bisschen limitieren muss.
3: Es ist falsch zu glauben, dass Wein jetzt nur was für die Elite ist. Ein Wein muss zugänglich sein, es muss einen Spaß machen. Weil am Ende des Tages ist es das beste Schmiermittel für gutes Gespräch. Mein Papa hat zu uns einmal gesagt, er kann uns auf die neuen Jahrgänge nicht vorbereiten, weil die hat er auch noch nicht, also kennt er auch noch nicht. Also es ist jedes Jahr neu. Also wenn man biodynamischen Wein produziert, ist ja 10 Jahre ja kein Zeitraum. Darum macht es so wie wir denken ja überhaupt keinen Sinn, irgendeinem Trend zu folgen.
1: Wenn Sie es einmal vielleicht in 30 Jahren so eine Flasche hernimmt und es erinnert sich zurück, wie war das eigentlich damals 2025, dann steckt das eigentlich da drinnen. Ja? Also du hast eigentlich ein Leben fast in der Hand. Ja? Ich glaube, so von meiner Seite, was ich mir jetzt mitgenommen habe, 2025 wird wieder das beste Jahr seit jeher.
3: Sogar noch ein bisschen besser.

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1: Ich freue mich total, dass ich euch heute wieder begrüßen darf bei einer neuen Folge. Und pünktlich zur Weinlese habe ich mir gedacht, ich lade heute zwei sehr coole Winzer zu mir ein, nämlich in Andreas und in Alexander Sattler. Sehr bekanntes Weingut, und wer jetzt den Podcast per Video verfolgt auf YouTube oder auf Spotify, das ist die Marke sozusagen, das Logo vom Sattlers. Sattlerhof, ich bin extrem stolz, dass ihr gekommen seid, dass meiner Einladung gefolgt seid. Schön, dass ihr da seid.
2: Danke für die Einladung.
3: Ja, danke für die Einladung. Das ehrt uns, dass wir da sind.
2: Freuen uns, dass wir da sind.
1: Ja, die Ehre ist auf meiner Seite. Aber geschätzte Zuhörerinnen und Zuhörer, was wird euch heute erwarten? Also ich habe mir vorgenommen, dass ich mit den beiden mal natürlich über den Wein rede, wie der Jahrgang jetzt gerade so unterwegs ist, wie es ja geht. Aber das Spannende bei den zwei ist, dass die gemeinsam den elterlichen Betrieb übernommen haben in der dritten Generation. Das ist schon mal was sehr Außergewöhnliches, wenn zwei Brüder gemeinsam am Werk sind. Dann interessiert mich natürlich das ganze Thema eben Hofübernahme. Wie geht's da so? Ich weiß ja von den Rinderbauern, ich höre das oft in die Fachschulen, auch in die höhere bildenden Schulen. Der Bub muss sofort nach der Schule heim und darf ja nicht mehr irgendwo hin. Ja, und dann sind die Buben halt die nächsten 40, 50 Jahre am Hof, sehen von der Welt nichts mehr. Und mich wundert es dann nicht, dass dann auch irgendwo ein gewisser Frust entsteht. Und das hat mich natürlich auch interessieren, wie es da bei den Winzer so läuft, wie dort das Mindset geprägt wird. Ja, natürlich auch all die ganzen Themen, die was jetzt kritisch sind. Das Thema Alkohol, die jungen Menschen trinken weniger Alkohol. Und das ist natürlich, wenn man dann direkt betroffen ist davon, auch ein sehr, sehr spannendes Thema. Und dann, ganz wichtig, die zwei führen ja ein biodynamisches Weingut. Und auch da möchte ich mal ein bisschen tiefer einhören und spüren, was das wirklich genau heißt, was das bedeutet. Ja. Und insofern, glaube ich, haben wir heute sehr viel zu reden über den Wein und werden am Ende wahrscheinlich wohl zusammen wieder ein bisschen mehr wissen. Start mal los. Wer möchte? Andi, du bist, glaube ich, der Älteste, gell?
3: Lass dann von mir mal an.
1: Ja. Stell dir mal kurz vor, für unsere Zuhörerinnen und Zuhörer. Genau.
3: Ja, also hallo, danke noch einmal für die Einladung. Wie gesagt, es ehrt uns sehr. Ich bin ja auch schon ein langer Hörer. Jetzt bin ich mal auf der anderen Seite vom Mikrofon, das freut mich auch. Ich bin eben der Andreas Sattler, eben einer der zwei Brüder, die den Hof übernommen haben in dritter Generation. Ich bin seit 2013 zu Hause, oder seit 2014 eigentlich. Und vorher war ich auch ein bisschen in der Welt unterwegs natürlich. Und ja.
1: Und ja, okay.
3: Das ist es eigentlich.
1: Und dann haben wir der kleine Bruder dann aufgekommen, der Alexander.
2: Genau, also ich bin der Alex Sattler. Ich bin so um die 33 Jahre alt und habe gemeinsam mit meinem Bruder jetzt den Betrieb übernommen. Wir haben uns das so ein bisschen aufgeteilt, Keller-Weingarten-mäßig. Wobei ich sage, in einem Familienbetrieb wie bei uns macht eigentlich jeder irgendwo alles einmal durch. Und ja, ich bin nahe nach der Weinbauschule kurz nach Hause gekommen, habe im Betrieb gearbeitet und dann wieder studieren gegangen und dann wieder zurück in Betrieb. Und jetzt seit 2016 herum bin ich fix zu Hause und passt ganz gut.
1: Dann habt ihr euch entschlossen, gemeinsam den Hof zu übernehmen. Der Hof ist ja wirklich sehr bekannt, also das Weingut. Ich kann mich erinnern, glaube ich, wie Wein angefangen hat zum Trinken, ist mir der immer schon als was ganz was Besonderes empfohlen worden. Also selbst in Schlappmengen, wo es ja der Wein nicht unser alltägliches Lebensmittel ist. Also da ist eigentlich ein Eltern und, glaube ich, ein Großvater sehr viel gelungen. Der Hof ist ja, glaube ich, seit dem Großvater auf Wein spezialisiert, oder?
3: Genau, also in Familienbesitz ist der Hof ja schon deutlich länger. Also schon, wir wissen es gar nicht genau, muss man ganz ehrlich sagen. Aber mein Großvater war wirklich dann der das Ganze, man muss ja wissen, das war bei uns in der Region, das waren immer gemischte Landwirtschaften, also der war ein bisschen Obst, ein bisschen Wein, und mein Großvater ist dann in die Region gekommen, der ist auch nicht aus der Steiermark gekommen damals, und der hat halt eine Vision gehabt, der hat halt internationalen Wein auch gekannt und hat gesagt, er will auf Qualitätsweinbau setzen, er will sich auf Wein konzentrieren und er will Weine machen, die wirklich national und international auch für aufsehen sollen.
1: Und das hat er dann sein Vater quasi gut weitergegeben und dann auch in die nächste Generation. Und dann ist ja noch eine Besonderheit bei euch am Hof, ihr habt ja dabei eine Gastwirtschaft und ein Hotel. Und das führt aktuell, glaube ich, Cousine und Cousin, oder? Kann man das so sagen?
2: Genau, also meine Cousine ist jetzt gerade frische Mutter sozusagen, also ist gerade im Mutterschutz. Und mein Cousin, der Koch, leitet die Küche sozusagen und sie hat das Service und die Hotelleitung über. Und wir haben praktisch zwei Betriebe, die separat funktionieren auf demselben Hof unter demselben Namen. Das heißt, wir haben Gäste, die zu uns kommen, die wohnen am Sattelhof, die essen am Sattelhof, die schlafen am Sattelhof und trinken Weine vom Hof und sind eigentlich in zwei verschiedenen Betrieben unterwegs, ohne dass sie es merken. Das ist für uns auch wichtig und sinnvoll so. Und wir profitieren auch sehr gut voneinander, jetzt nicht nur vom Weinverkauf, sondern also man redet zusammen, man setzt sich hin, man kostet die Weine gemeinsam aus verschiedenen Perspektiven. Und ja, also sind wir sehr froh und stolz, dass wir das so haben. Ja.
1: Ein guter Wein soll dann ja in erster Linie schmecken. Jetzt haben wir das Jahr 2025. Was haben wir zu erwarten im Jahr 2025 mit den Weinen in Österreich?
2: Ja, also ich meine, ich kann jetzt nicht für Österreich sprechen, ich kann nur für die Steiermark sprechen, weil das haben wir daheim, da kriegen wir es wirklich mit. Wir haben heuer irgendwie ein besonderes Jahr auf viele Weisen. In der Steiermark sind wir gewohnt, sehr viel Regen oder in der Südsteiermark bis zu 1600 Liter, in einem normalen Jahr so 800 bis 1200 Liter. Und derzeit heuer schaut es aus, dass wir eigentlich sehr, sehr trockene Bedingungen gehabt haben. Also die meisten Regengüsse sind im Norden drüber gezogen, in Niederösterreich und Burgenland. Und das ist einmal eine schöne Abwechslung für uns, muss ich sagen, im biologischen und biodynamischen Weinbau, weil wir sonst mit dem Regen oft ein bisschen zum Kämpfen haben. Und so war es heuer eigentlich einmal entspannter im Weingarten.
1: Also das heißt, da im Weingarten hat man dann mehr Schädlingsdruck. Das heißt, wenn es feuchter ist, wahrscheinlich Pilze, Mehltau etc., das schlägt dann mehr zu, man muss dagegen mehr machen, oder?
2: Genau, also Wasser ist natürlich Ursprung von Leben und das heißt auch von Pilzen, Bakterien. Und wenn es viel regnet, dann sind tendenziell auch Peronospora oidium, das sind zwar Pilze, die im Weinbau halt relevant sind, und da ist der Schädlingsdruck enorm, wenn viel Regen da ist.
1: Also ich habe das eh schon mal gesagt, mein Name in dem Podcast, mich fasziniert das aber bei euch so, ihr werdet nie sagen, heuer ist ein schlechtes Jahr. Ich glaube, seit dass ich denke, kann ich nur, boah, das Jahr, das ist wieder das beste Weinjahr, der beste Jahrgang seit jeher. Und ich denke mir immer, ihr seid so cool, weil das kennt wirklich nur ihr als Winzer. Alle anderen in der Landwirtschaft, die sudern und jammern und wie schwierig alles ist und die Preise passen nicht. Und ja, und ich freue mich dann immer, wenn der Juncker präsentiert wird und ich lese die Presseaussendungen und die sind, glaube ich, seit 50 Jahren, glaube ich, hat die einmal wer geschrieben und seitdem sind sie einfach gleich. Also, letzter Zeit vielleicht noch gendert, aber sonst ist nichts mehr passiert. Und ich stehe einfach immer da, der beste Jahrgang ever.
2: Mein Weinbaulehrer in der Schule hat gesagt, es gibt kein schlechtes Wetter, es gibt nur schlechte Ausrüstung. Und wir versuchen es halt im Weinbau. Es gibt extrem schwierige, fordernde, anstrengende Jahre, aber ich denke, mit dem Zugang, mit dem wir arbeiten, genauso wie der Armin, versucht man natürlich auch aus den schwierigsten Jahren eine super Qualität aus sich zu holen und dann hast du halt vielleicht weniger Menge, wobei unser Zugang jetzt nicht immer nur ist, die maximale Menge und den maximalen Profit rauszuholen, sondern das Ziel ist wirklich, auf Qualität langfristig Weine zu produzieren, die in 20 Jahren vielleicht auch noch Spaß machen und Leute erfreuen und dann ist es vielleicht dort und da mal öfters ein gutes Jahr, sage
1: ich. Okay. Steigen wir mal gleich ein in das Thema biodynamisch, weil ich glaube, dass sich das extrem viel interessiert. Ich habe jetzt natürlich in der Vorbereitung mit ein paar Freunden geredet und habe gesagt, boah, jetzt darf ich früher einen coolen Podcast machen zum Thema Wein und ja, sie voll interessiert, war wow, ja eh wieder mal cool und so. Und dann habe ich gesagt, ja, weil die haben ein biodynamisches Weingut. Und da hat es mir jeden so das Gesicht zusammengezogen, ah, okay, um Gottes Willen, die kannst du ja auch nicht trinken und hin und her. Erzählst du mir ein bisschen, was heißt biodynamisch, warum ist das so ein bisschen da, so dass dann gleich ein bisschen, ich meine, ich muss auch ganz ehrlich sagen, die ersten biodynamischen Weine, was ich getrunken habe, die habe ich nicht getrunken, ja. Da hat es mir echt alles verzogen im Mund. Ist das besser geworden, also hat sich das generell ein bisschen besser entwickelt jetzt, oder mit was muss man als Konsumentin, Konsument rechnen, wenn man einen biodynamischen Wein trinkt?
3: Man muss vielleicht sagen, das ist mit dem Stil, das ist ein Punkt, das ist ein bisschen ein Missverständnis. Biodynamie gibt ja keinen Stil vor. Da geht es wirklich vor allem darum, wie man im Weinberg, also eigentlich geht es da sehr darum, wie man grundsätzlich denkt als Person, also wie man Landwirtschaft wahrnimmt. Im Grunde kann man sagen, der große Unterschied ist, in der Biodynamie sieht man einen Weingarten oder wurscht einen Acker, das kommt ja nicht aus dem Weinbau, das kommt aus dem normalen Ackerbau oder aus der normalen Landwirtschaft. Sieht man das einfach, man geht einen Schritt zurück und man sieht das als Gesamtsystem. Also man
1: das ist lernt, ein bisschen wie Demeter, oder?
3: Genau, also, Demeter ist biodynamisch. Das ist die Pioniervereinigung, die Biodynamie eigentlich umgesetzt hat. Basierend tut das Ganze auf einem landwirtschaftlichen Kurs von einem, von einer Person, vom Rudolf Steiner. Aber in der heutigen Welt oder so wie wir das auch sehen, geht es da vor allem um diesen Zugang zu sagen, okay, ein Weingarten ist keine reine Produktionsfläche. Da geht es nicht darum, so wie wir es früher gelernt haben, der beste Bauer ist der, der aus dem Hektar am meisten ausgewirtschaftet, also Trauben, sondern man sieht das als Organismus und man überlegt sich halt auch sehr gut, wir bewirtschaften nicht nur die Trauben, sondern wir bewirtschaften auch den Boden. In dem Sinn, dass ich sage, okay, probiere auch den Boden gesund zu halten. Vielleicht habe ich dann ein bisschen weniger Ertrag, aber ich baue Humus auf, ich habe ein besseres Mikrobiom. Ich habe einen Weingarten, den wir im besten Fall der nächsten Generation besser übergeben können, als wir übernommen haben. Also es ist, und der Stil, da muss man vielleicht dazu sagen, zum Geschmack, es ist so, es gab Pioniere, oder die gibt es noch immer und die schätzen wir auch sehr, die natürlich teilweise komplett neue Sachen probiert haben, wie sie biodynamisch geworden sind. Heute ist es wirklich so, wir können, so wie wir denken und arbeiten, nach biodynamischen Richtlinien arbeiten und trotzdem unseren individuellen Stil umsetzen. Also das ist nicht mehr so, wie es früher ist, ein reines Geschmacksbild, sondern da geht es wirklich darum zu sagen, okay, solange das individuell wiedererkennbar ist, kann das, also überspitzt formuliert, ein ganz normaler Wein kann, also ein Wein, so wie man ihn im Regal irgendwo kauft, der vielleicht sehr klassisch schmeckt, könnte auch biodynamisch produziert sein, weil es da wirklich zu 90% um die Landwirtschaft geht und nicht um den Keller. Der Keller ist da ja nur ganz ein kleiner Teil davon. Also.
1: Aber es ist natürlich auch so, dass die Natur ja nicht immer genauso mitspielt, wie wir es gern hätten. Und ich sage, weil Landwirtschaft ist ja immer Eingriff in die Natur. Also die Natur selber wird ja keine Landwirtschaft betreiben, sondern lässt einfach das sprießen und gedeihen, was gerade aufkommt. Ich habe ja mal im Frühsommer einen Podcast aufgemacht mit Bernd Hufnagel, der Hirnforscher. Und ich kann mich erinnern, er hat zu mir mal gesagt, das brutalste Lebewesen auf der Erde sind eigentlich die Pflanzen. Wir können es noch nicht hören, aber würde man sehen, was die aufführen unter der Erde, wie sie die gegenseitigen Nährstoffe wegziehen, Wasser wegnehmen, sich überwuchern. Das ist ein brutaler Krieg jeden Tag. Ja, nur wir hören es nicht, wir sehen es nicht, weil es so langsam geht. Und ich als Bauer erlebt es natürlich auch, dass man dann mitkriegt, okay, wie hoch ein Schädlingsdruck sein kann. Ihr nehmt euch ja damit als Demeter, als biodynamisch ganz viel Hilfsmittel weg, die was der konventionellen Landwirtschaft zur Verfügung stehen. Tut euch das nicht ab und zu weh, dass ihr euch denkt, was tue ich Hirze wieder, wenn der Schädling auftaucht oder der Bütz irgendwas befällt. Taucht man dann so in diese Welt ein, dass das trotzdem funktioniert?
2: Ich meine, zuerst will ich nur klarstellen, dass wir nicht Demeter sind, sondern wir sind bei Respekt. Das ist ein biodynamischer Verein, der speziell für Weinbau zusammengefunden hat. Ja, es ist natürlich so, ich muss sagen, in einer Region, speziell wie in der Südsteiermark, die wirklich eine schwierigste Region ist für Weinbau durch den vielen Regen, limitiert man sich extrem in den Möglichkeiten. Und wir haben das schon oft hinterfragt, ob das die richtige Entscheidung ist. Wenn wir die Weine kosten und die Tiefgründigkeit und die Qualität, rede jetzt nicht nur von biodynamisch, sondern auch von biologisch prinzipiell, dann glaube ich, kann man das schon bejahen und kann auch sagen, man kriegt da noch eine Spur mehr raus aus den, also an Qualität einfach raus in den Trauben. Und deswegen zahlt sich für uns diese große Mühe aus, aber natürlich ist es extrem aufwendig und viel schwieriger zu produzieren. Man hat weniger, also ein höheres Risiko bei geringeren Möglichkeiten, sage ich mal. Nur, ich glaube, wenn man, so wie wir, versucht, Weinbau immer auf die höchste Qualität hinzutreiben, dann kommt man zwangsläufig dahin, dass man sich ein bisschen limitieren muss, weil gewisse erleichternde Faktoren oft dadurch erleichternd sind, dass sie halt auch Qualität einschränken, in dem Sinn. Und da sage ich speziell beim Humus, oder ich sage, Stickstoffdünger ist das größte Beispiel im Weinbau. Also Stickstoffdünger schaltet diesen Kreislauf aus, in dem die Mikroorganismen sozusagen die Nährstoffe im Boden freisetzen und damit der Pflanze verfügbar machen. Und das setzt die Pflanze praktisch direkt an einen Tropf in dem Sinn. In Landwirtschaft, wenn du sagst, du willst Menschen versorgen mit Weizen oder so, kann man es verstehen und da finde ich es auch relevant und realistisch. Aber im Weinbau als Luxus- und Genussprodukt müssen wir jetzt nicht Stickstoffdünger verwenden. Und das führt uns natürlich zu limitierteren Erträgen, zu schwierigeren Bedingungen, aber ich glaube, die Qualität und die Bodenzusammensetzung, die Struktur im Boden ist eine bessere dadurch.
1: Also biodynamisch wächst ja, das ist ja auch an die Zahlen ersichtlich, es wird immer mehr dann auch nachgefragt. Aber wann habt ihr euch hier dazu entschieden? War das schon der Papa oder war es das dann erst, war das so, habt ihr mir wohin das so machen?
3: ja, vorgegeben hat der Weg schon der Papa, muss man sagen. Also wir haben 2013 umgestellt, da bin ich mit Gott, da war ich gerade kurz zu Hause. Da, ich meine, man muss ja sagen, wir haben ja auch vor 2013 oder 2016 schon zu Hause mitgearbeitet. Aber es ist schon so, und das ist ja das Gute bei unseren Eltern, dass die uns den Betrieb ja nicht so quasi gesagt haben, ihr müsst das jetzt machen, macht's das. Sondern die haben uns auch damals gefragt, sie haben gesagt, okay, es schaut aus, ihr würdet das gerne übernehmen, wir würden gerne auf biologisch umstellen, aber ihr müsst es dann umsetzen, weil in ein paar Jahren werdet ihr das machen, seid ihr damit einverstanden? Also, und wir haben uns dann damit befasst, auch mit meinem Papa, der hat uns das gesagt, genau, um was es geht und wie er das sieht. Und wir haben dann gesagt, ja, das wollen wir, weil wir sehen das als den richtigen Weg an. Also die Initiative ist es natürlich, damals hat der Papa den Betrieb noch geleitet und die Mama, aber wir sind natürlich da sehr involviert gewesen in die Entscheidung, weil das ist eine Riesenentscheidung. Das ist, wie wenn du da entscheidest, ob du das Haus neu baust oder renovierst. Ne? Also ob du das abreißt und neu baust oder ob du das nur renovieren willst, das muss, du änderst sehr viel am Fundament und so weiter. Also das.
1: Ja, ich glaube auch, also in der Basis wird extrem viel geändert. Ich meine, ich muss ja sagen, ich finde es total spannend. Es werden ja die südafrikanischen Weine bei uns auch immer sehr gehypt. Und ich war schon ein paar Mal unten und auch rund um die Gegend Kapstadt und schauen wir dann immer Weingüter an. Und ich muss ja für mich sagen, wie ich das erste Mal unten war, ich war wirklich schockiert, weil ich mir gedacht habe, ich bin durch die zwischen die Weinreben durchgegangen und ich habe einfach, ich habe mir gedacht, ich bin auf einer Mülldeponie daheim. Ja? Also du siehst nur Plastikmüll zwischen die Weinreben und dann denke ich mir, dann wird aber der Wein auch da sehr hochpreisig verkauft, dort unten, er schmeckt auch gut. Ja? Also, aber im Hirn ist bei mir schon so ein Bild hängen geblieben, weil man denkt, also ich weiß nicht, ob ich da nicht nur reine, also fast Plastik mittrinke. Ja? Also mich hat das so schockiert und so abgeschreckt, weil man echt sagt, wenn du gehst vielleicht bei uns bei einem Weingut wo durch und siehst einfach groß, ja, und nicht ein bisschen Plastik oder Müll oder irgendwas. Also da klar, wir haben wir schon insgesamt die Nasen ein bisschen vorn, oder?
2: Wir sind prinzipiell so der Einstellung, wir wollen uns nie über irgendwen stellen oder irgendwelche anderen Gebiete oder Weingüter schlecht machen, sondern wir versuchen einfach immer nur das Beste für unsere Landwirtschaft zu finden. Aber natürlich, ich sage, du gehst ja durch einen Weingarten und jeder, der ein bisschen informiert ist oder Bescheid weiß über die Materie, der wird sehen, sind da Herbizidstreifen, liegt da Plastikmüll oder wie auch immer. Und das ist ja ein weltweites Thema. Ich kann auch nur jeden auffordern, einfach ein bisschen bewusst in einen Weinberg einmal reinzugehen und zu schauen, wie schaut das aus, was passiert da. Und wenn man Herbizidstreifen googelt zum Beispiel, sieht man eh relativ schnell, wie das ausschaut in einem Weingarten. Ist auch nicht notwendig im Weinbau, sage ich mal. Und ja, also.
1: Okay, nein. Ich sage nur, das war halt ja eine ganz zutiefst persönliche Erfahrung, wo ich da, weil man dann gedacht hat, okay, ein Südafrikaner muss vielleicht nicht mehr sein. Also man, das trinkt man ja eh nur ganz, ganz selten. Aber einfach so, denke ich mir, da werden oft Dinge gehypt. Ja, bei uns, das ist tausende Kilometer entfernt. Wenn du nie dort warst, ja, dann glaubst du halt alles, gell? Und natürlich schauen die Etiketten wunderbar aus und alles ist cool, aber die Realität dahinter ist was anderes. Aber jetzt waren wir schon bei Enkan Papa, jetzt interessiert mich das natürlich, weil ich habe ja einen Hof übernommen mit sehr jungen Jahren. Wie war das eigentlich bei Enkan? War das immer klar, dass sie es einmal den Hof kriegt? Das ist einmal, ist der Papa da gestanden mit der Peitsche und hat gesagt, so Burschen, geht's Gas? Oder wie war das?
3: Naja, also das war ein sehr interessanter Zugang von unseren beiden Eltern, glaube ich, weil die natürlich von Anfang an gesagt haben, wir sind ja auch in dem Betrieb aufgewachsen, man muss sagen, meine Großeltern, aber vor allem unsere Eltern, haben den Betrieb ja echt zu dem gemacht, was. Also sie haben den wirklich aufgebaut und in der Zeit waren wir Kinder, das heißt, wir haben das auch mitbekommen mit allen Schwierigkeiten natürlich, mit allen Herausforderungen und was für Stress das ist und wie viel Arbeit das ist. Und unsere Eltern haben zu uns eigentlich immer gesagt, sie wollen dem Hof keinem übergeben, der das nicht machen will, weil die Wahrheit der Idee ist, in der Südsteiermark Weinbau zu machen, in der Form, wie wir das machen, also eben biodynamisch und vor allem in der Qualitätsstufe, funktioniert nur, wenn du das willst. Das kannst du nicht machen, weil du denkst, also weil du glaubst, okay, das ist ein gutes Geschäft oder sonst was, sondern das kann man nur machen, wenn man es machen will. Weil da muss man sich wirklich, da reicht es nicht aus, dass man dann nach 8 Stunden sagt, jetzt habe ich meine Arbeit erledigt, jetzt gehe ich heim, sondern da muss man sich reinhängen. Und wir sind auch dann deswegen, wir haben zwar sehr unterschiedliche Lebensläufe dann, also aber wir haben, ich zum Beispiel habe am Anfang gesagt, okay, mach das nicht, ich habe eigentlich eine Wirtschaftsschule gemacht. Und habe nach dem Abschluss, habe ich dann gemerkt, okay, mir interessiert das Thema schon und habe halt einmal Weinbau studiert. Also wenn man da ja auch Landwirtschaft machen könnte damit, ne? Und weil Studieren in Wien lustig ist. und dann erst im Zuge dessen, je mehr ich zu Hause mitgearbeitet habe, umso mehr habe ich auch gesehen, was das für ein tolles Erlebnis ist, Wein zu produzieren. Also vom Weingarten. Du hast in Wirklichkeit, das ist eine der wenigen Branchen, wo du vom Boden bis zum fertigen Produkt, das du in 10 Jahren auch noch hat er sich 10 Jahre, 20 Jahre lang noch verändert, eigentlich alles selber mitmachst. Du erlebst jeden Schritt mit und jedes Mal, mein Papa hat zu uns einmal gesagt, er kann uns auf die neuen Jahrgänge nicht vorbereiten, weil die hat er auch noch nicht, also kennt er auch noch nicht. Also es ist jedes Jahr neu, es gibt keine zwei Jahre, die gleich sind.
1: Aber hast du nicht irgendwann einmal gedacht, zwar in Wien studieren, wenn man es da so mitkriegt, 40 Stunden ist ja schon bald die Ausnahme, dass man wieder arbeiten möchte, man kriegt da in die Firmen gute Gehälter, kann sich jederzeit runterhauen auf Italien, nach Lignano feiern, Party machen, als Selbstständiger, als Bauer, bist ja da, wie du auch richtig gesagt hast, immer wieder daheim angehängt, der Weingarten wird auch nicht fragen. Jetzt ist das Wochenende der Familienfeier, denen ist das ziemlich wurscht. Ich erlebe das bei mir daheim, wenn es zum Hang ist. Das kann tausendmal irgendeine Konfirmation sein, eine Firmung sein, etc. Das ist halt den Hof völlig egal. Ja. Und dann anderen sagen wieder, ach, wo ist er wieder, der Hannes? Ihr werdet ja das auch kennen. Hast du da nie gedacht, ich habe mich da in einer Firma und mach mal ein kurzes Leben?
3: Ja, ich muss ja sagen, also ich sehe das ja auch so. Wir brauchen ja auch die Leute, die einen Job machen und die dann, also die jetzt nicht, wir können ja nicht nur Selbstständige haben, muss man auch sagen, aber bei uns selber oder so, wie es bei mir zumindest war, ist es halt einfach so, wenn du was gern machst und wenn du auch siehst, dass du mit der Stunde mehr halt auch mehr Ergebnis bringst oder siehst, okay, und das ist jetzt notwendig und das bringt was, dann ist es eigentlich, also es macht eher Spaß und du, was man nicht unterschätzen darf, so im Herbst ist das bei uns so, dass wir, also während der Lese, dass wir eben sehr lange Stunden, also sehr lange arbeiten, aber du kommst heim und am nächsten Tag, wenn du in den Keller kommst, siehst du, was du am Vortag erledigt hast und du siehst, okay, super, und es ist wieder was gemacht und es ist wieder was passiert und das ist einfach so erfüllend, dass es dann egal ist, wenn es einmal länger dauert. Also das.
1: Okay, wie sieht das da, Alex?
2: Es ist ziemlich gleich. Also ich glaube, die Grundfrage, die man sich stellen muss, ist, wenn man jetzt so wie wir schon über 10 Jahre oder 10 Jahre knapp einen Job ausübt, ob man noch immer jeden Tag gern aufsteht und das macht. Und ich glaube, das kann jeder von uns absolut sagen. Also ich habe noch keinen einzigen Tag gehabt, auch wenn es schwierig war, wo ich sage, ich will das nicht machen, sondern es hat eigentlich immer Spaß gemacht und ist eine sehr vielschichtige Geschichte. Aber natürlich ist es fordernd, geht ans Limit, Beziehungen und so weiter ein Thema. Und aber wenn man das Verständnis hat dafür, in dem ganzen Umfeld, dann ist es ein wunderschöner Job.
1: Wie hat dein Weg ausgeschaut? Hast du früher für den Wein entschieden oder also wieder Andi eher später?
2: Nee, ich habe mit 14 einmal natürlich keinen Plan gehabt, was ich machen will. Also unsere Eltern, wie gesagt, haben auch gesagt, macht's was wollt.
1: Und da muss ich jetzt mal einhaken. Ja. Also das heißt, der Vater war damit okay gewesen.
2: Komplett.
1: Die Mama, wenn sie sagt, jetzt du voll nett, aber na danke, das coole Weingut, das will man nicht weiterführen.
2: Also ich kann dafür sprechen, die wären sicher okay gewesen damit. Also es ist nicht zu dem Fall gekommen, aber wir haben uns natürlich mit 14 eine Weinbauschule angeschaut und ich habe mir gedacht, okay, in Klosterneuburg dauert 5 Jahre, ist mit Matura, du kannst dann auch machen, was du willst. Du hast halt eine Weinbauausbildung, schaut sicher nicht. Und das habe ich dann gemacht. Und dann bin ich ins Ausland gegangen, zu verschiedensten Betrieben und habe noch studiert dann, also war kurz zu Hause und habe dann angefangen zu studieren. Wieder in Wien und dann habe ich noch in Bordeaux ein halbes Jahr studiert und dann bin ich heimgekommen, eben 2016 und genau. Also es war für mich jetzt auch nicht immer 100% klar, ob ich es übernehme, aber es war für mich ja wichtig, wenn ich es übernehme, dann soll es von innen herauskommen und dann will ich das Gefühl haben, okay, das ist jetzt wirklich nicht einfach nur so, weil es da ist, sondern ich will es auch machen wollen. Weil ich glaube, eben wie der Andi sagt, in dem speziellen Fall wie bei uns, ist wirklich besonders herausfordernd der ganze Betrieb und da brauchst du die Ideologie und das Verständnis dazu und den Willen vor allem, dass du es machst.
1: Ja, das ist gewaltig, wenn du zwei Buben hast und beide dann so das Feuer entwickeln und beide dann sagen, wir übernehmen den Hof gemeinsam. Gratuliere ich wirklich, das meine ich voll demütig, weil sowas erlebe ich selten. Ich werde immer wieder angerufen, österreichweit von Vätern, die sagen mir, du, ich habe 5 Buben und kein einziger will in den Hof. Und ich habe mir dann voriges einmal wirklich das andauern, habe einige mal besucht, die was mich da immer wieder kontaktieren. Und habe dann auch mit den Söhnen oft gesprochen und bin dann oft draufgekommen, dass die Söhne gar nicht so verkehrt gewesen wären oder die sagen, gern übernommen hätten, aber die Eltern halt schon so Auflagen erteilt haben, wo halt dann die Buben irgendwann einmal gesagt haben, na, also war zwar schön, aber dann halt nicht, gell. Und insofern Heimpapa, ja. Mama, Sensation, dass das gelungen ist.
2: Also ich glaube, man muss es auch immer von beiden Seiten sehen. Das ist jetzt nicht nur unser Ding, dass das so passiert ist, sondern unsere Eltern sind auch wirklich großartig, was das angeht. Also das sage ich jetzt nicht nur, weil wir da in dem Podcast sind oder irgendwie, sondern unser Papa war wirklich so, dass er gesagt hat, er hat mit, wie alt war er, 18, nein, nicht einmal, wie sein Papa, der Opa sozusagen Dialysepatient war. Also unser Papa hat das nie gehabt, die Wahl, und ist eigentlich sehr früh in den Betrieb eingekommen und hat deswegen eigentlich fast eine Freude, wenn er das ein bisschen aus der Hand geben kann und seine Pension genießen kann. Und er sagt zu uns im Keller, holt es mir, wenn es mir braucht, aber ich stehe jetzt nicht daneben und schaue euch zu und sage, das geht nicht, sondern er hat uns wirklich ein vollstes Vertrauen gegeben, was ich jetzt auch nicht so selbstverständlich finde. Weil ja doch der Betrieb, also stehen Leute dahinter, Mitarbeiter, kann schon auch was schief gehen.
3: Sie wohnen auch am Hof, muss man sagen.
2: Sie wohnen am Hof. Aber er hat uns da vollstes Vertrauen gegeben, genauso die Mutter. Und das ist natürlich auch was, was vielleicht auch sehr stark dazu beiträgt.
3: Also man kann es vielleicht so sagen, mein Papa hat damals, wie ich dann also auch heimgekommen bin und wie wir dann angefangen haben, wir haben ja die ersten 5-6 Jahre, hat er uns ja gezeigt, was er macht. Also er hat ja nicht, wir haben mal jeden Arbeitsschritt, also ich sage mal vom Kanal reinigen bis zum Tanks reinigen und alles einmal uns gezeigt, und das haben wir alles einmal gemacht, also wir haben jeden Handgriff einmal selber gemacht, und er hat dann irgendwann hat er gesagt, okay, er hat uns quasi den Kellerschlüssel in die Hand gedrückt und hat gesagt, jetzt ist das Eierproblem. Und ab dem Moment, wie gesagt, ja, nach wie vor, wir kosten gemeinsam, wir fragen ihn natürlich viel, weil es wäre nicht schlau, auf seinen Wissensschatz zu verzichten, aber im Ende sagt er dann immer, ihr müsst es entscheiden.
2: Und wir haben auch die Weine, muss ich sagen, sehr weiterentwickelt. Also wenn man das zurückkostet zu seiner Generation, hat sie ja ordentlich was getan im Stil und in der geschmacklichen Entwicklung. Und er ist da komplett dahinter, wenn er es versteht. Und ich meine, er stellt uns immer die eine Frage, und die finde ich ja wirklich eine wichtige Frage. Hat das noch in 20 Jahren Bestand oder hat es noch in 50 Jahren Bestand, was sich da jetzt verändert? Und ich glaube, wenn du die D-Frage stellst, dann erübrigt sie sehr viel in Schall und Rauch. Und dann bleibt wirklich eigentlich die richtige Entscheidung über. Und dann
1: naja, das könnt ihr aber jetzt natürlich auch kritisch sehen. Ihr wisst, es gibt Trends, es gibt Modeerscheinungen. Trends, keine Ahnung, dauern vielleicht 10 Jahre, wann überhaupt, Modeerscheinungen noch kürzer. Wenn ich mir heute die Frage stelle, 20 oder 50 Jahre, dann bin ich wahrscheinlich bei so kurzfristigen Trends nicht dabei. Sicher das richtig?
2: Also ich glaube, man kann von Trends lernen, man kann also man soll es auch beobachten und sehen, aber langfristige Entwicklungen von einem Betrieb, so wie es bei uns ist, also es gibt sicher Betriebe, die nur auf Trends aufbauen und leben, und das ist ja gerechtfertigt und gut und macht Sinn, aber wir haben für uns einen Weg ausgesucht, der eben in eine andere Richtung geht, und da stehen wir dahinter, und dann haben wir die Konsequenz zu sagen, wir sind jetzt nicht überall dabei.
3: Man muss ja vielleicht auch sagen, Wein, so wie wir das denken, oder wenn man biodynamischen Wein produziert, ist also ist ja 10 Jahre ja kein Zeitraum. Also in 10 Jahren ist der Rebstock nicht einmal alt genug, damit mit dem überhaupt mehr als ein Einstiegswein oder vielleicht ein Ortswein machen kannst. Also das heißt, das macht es so wie wir denken ja überhaupt keinen Sinn, irgendeinem Trend zu folgen. Weil wie gesagt, ich sage jetzt einmal, wenn morgen alle sagen, ist ja egal, ich sage jetzt einmal, Pinot Noir ist jetzt das neue Ding, bis wir den ersten Stock Pinot Noir so ernten können, dass das unserer Qualitätsvorstellung entspricht, haben die Leute schon wieder vergessen, dass es die Sorten gibt. Also deswegen macht es ja gar keinen Sinn, solchen Dingen für uns zu folgen, so wie wir jetzt arbeiten.
2: Und da muss ich eben einhaken, weil da ist es dann auch so, natürlich, das verleitet dazu, dass man stehen bleibt, aber da kommt es dann dazu, dass wir wirklich jeden Schritt und alles, was wir machen, hinterfragen, selbst wenn es funktioniert, und uns trotzdem immer die Frage stellen, hat das in 20 Jahren noch Sinn, weil Dinge können sich ja wandeln. Und gerade so wie du sagst, mit Sortenentscheidungen, das muss auch wandelbar sein, aber nur weil sie jetzt vielleicht gerade im Trend ist, Pinot Noir zu setzen, muss das jetzt nicht unser Weg sein. Und dann kann man vielleicht sagen, was wäre unser Weg, wenn wir sagen, vielleicht ist das Sortenthema. Und so gibt es halt tausende kleine Details, über die wir uns Gedanken machen und mit denen wir uns auch gern beschäftigen, muss ich sagen.
1: Man, mir gefällt das total gut, weil mein Vater hat auch zu mir gesagt, du musst überlegen, Hannes, wenn du was investierst, wie viele Jahre ist das und passt das dann auch für deine Kinder, und jetzt wo meine Töchter schon eigentlich junge Erwachsene sind, ist das umso mehr da, dass ich mir denke, ja, jede Investition, ist es so nachhaltig, dass das auch lang genug hält, dass das auch lang genug funktioniert. Ein schönes Beispiel ist, wenn wir eine Küche einrichten, ja, ich meine, unsere letzte Küche, glaube ich, war 45 Jahre drin. Ich habe wieder eine gemacht, die ist halt auch wirklich sehr solide und ist wieder, aber die ist halt nicht angelegt, dass es nach 5 Jahren wieder rausreißt, weil sie von IKEA ist, sondern halt für viele, viele Jahre. Und das ist ja heute in der heutigen Zeit, was Sie da auch beschreibt, eher total die Ausnahme geworden. Ja, wir denken auch in Quartalszahlen, Unternehmen, ich kenne große Konzerne, ja, da kenne ich inzwischen, in Zeit, dass ich Landschaft Leben mache, das ist kein Schmäh, die 27. Konzernstrategie. Ja. Weil einfach, da passen irgendwie Kennzahlen nicht, dann kommt schon der Nächste und sagt, so, das haben wir über den Haufen, das war alles ein Blödsinn, jetzt machen wir es so. Und ich denke mir, naja, das hat aber noch nicht einmal vom vorverletzten Manager, das hat noch nicht einmal gegriffen. Ja. Also ganz witzig, in welcher Dynamik da wir da teilweise drin sind.
2: Ich meine, bei uns ist es glaube ich so, und wir sind ja da wirklich, das wird ja faktisch also gemacht bei uns, wir haben eine Vision oder eine Kernidee, was unseren Hof ausmacht und was diese Individualität oder die Eigenständigkeit des Hofs definiert. Und die Idee ist eigentlich schon fast seit dem Opa ziemlich gleichbleibend. Die ändert sich vielleicht um ein paar Millimeter. Was dann rundherum passiert, da kann natürlich viel variabel sein und sich viel entwickeln. Aber ich glaube, wenn man es schafft, über 50, 100 Jahre als Hof eine Vision zu entwickeln, dann hast du irgendwann was Alleingestelltes, was du nur auf dem Hof dann auch kriegst und siehst. Und das ist für uns extrem wichtig, das zu definieren. Also im Weinbau jetzt speziell, da geht es viel um Stilistik oder eben Nachhaltigkeit, Regionalität, was auch immer. Also das sind alles dann nur so kleine Abstufungen von der Hauptvision, die da...
1: Also ich finde das Bank so spannend, wenn man sich so eine Flasche anschaut, da steht jetzt 2021 drauf und sie ist einmal... vielleicht in 30 Jahren so eine Flasche hernimmt und es erinnert sich zurück, wie war das eigentlich damals 2025, dann steckt das eigentlich da drinnen, ja, dieses Jahr mit all ihren Sorgen, mit all ihren Freuden, Tränen, was auch immer. Ja. Und da habt ihr als Winzer, als Weinbauern wirklich was Einzigartiges, finde ich, weil das haben wir in der Tierhaltung oder auch der Ackerbauer hat das nicht, ja, weil das ist relativ schnell wieder weg, aber sowas ist schon was Besonderes. Also du hast eigentlich ein Leben fast in der Hand, ja. Oder? Ist das ja nicht auch so, dass man sich...
2: Also für uns ist es nach wie vor besonders. Wir haben gestern eine E-Mail gekriegt von einem Kunden, der einen 2009er Jahrgang von uns zur Geburt von einem Kind gekauft. Das haben sie jetzt aufgemacht. Und sie haben gesagt, sie waren begeistert, wie gut der Wein jetzt da geschmeckt hat nach der langen Zeit. Und haben jetzt dafür ihre Enkel sozusagen wieder Weine vom Geburtsjahrgang bestellt. Und das ist für uns, muss ich sagen, schon eine wunderschöne Freude, wenn man sowas hört, dass das auch so eine Wertschätzung und einen Zuspruch kriegt, weil ja, also ist fast noch schöner, als wenn es einem selber schmeckt, sage ich mal.
1: Was sind jetzt so also die ältesten Weine, was bei euch daheim irgendwo im Kellerverlies lagern? Gibt es da was vom Opa oder...
2: Ja, sowieso. Also ich glaube, 64 ist, glaube ich, der älteste Wein, den wir im Keller haben. Ich meine, da haben wir dann nur mehr ein paar Flaschen, also den machen wir jetzt nicht regelmäßig auf. Aber so, was wir schon immer wieder aufmachen, ist so aus den 90er, also 92, 90, okay. 97, sowas. Also
1: und sind tadellose Weine?
2: Immer vom Jahrgang bedingt, Lage. Aber wenn das alles passt, dann sind die Weine großartig. Also.
3: Und das ist ja auch immer eine Überraschung, weil hin und wieder machst du dann so einen Wein auf und der Papa sagt, das war ein ganz schwieriges Jahr, der Wein hat mir nie taugt und dann machst du nochmal wieder auf und dann kostest du das und dann sagst, aha, aber jetzt gefällt er mir. Also das ist ja das Spannende an Wein, dass die Geschichte nie vorbei ist. Das ist ja nicht, also das ist nach 30 Jahren, ist noch immer das Buch noch immer offen. Also es ändert sich noch immer was, es kann noch immer anders ausgehen. Und ja, für uns ist es auch immer gut, weil wenn du mal ein schwieriges Jahr hast, dann kostest du vielleicht einmal einen anderen schwierigen Jahrgang und dann erinnerst du dich zurück, wie es damals war und denkst dir, okay, schau, und der Wein ist trotzdem gut geworden.
1: Ja, voll interessant. Aber apropos Weine, erzählt einmal unseren Zuhörerinnen und Zuhörern, was habt ihr überhaupt für eine Weine? Was kann man bei euch erwerben? Was macht es?
3: So. Ich bin der Color Master.
2: was haben wir für Weine? Also unsere Hauptsorte ist Sauvignon Blanc. Das ist in unserer Region schon seit sehr, sehr langer Zeit verankert, die Sorten. Und wir züchten die Sorte jetzt auch schon seit 3 Generationen, also seit dem Opa, dass wir so unsere eigene Hofsortenzüchtung kriegen sozusagen. Und vom Sauvignon haben wir vom Gebietswein ganz easy going sozusagen, eher aus jüngeren Rebstöcken bis hin zu ganz alten Reben, so wie Trinkaus, das sind unsere ältesten Sauvignon-Rebstöcke, das dann ganz einen eigenen Charakter kriegt, also eine tiefe.
1: Das ist wieder, ich habe so Trinkaus, das ist ja selten, dass man das mal kriegt irgendwo, oder?
2: Genau, es ist sicher unsere raste Parzelle, die wir haben. Früher hat es der Opa Sauvignon privat gefüllt, das hat es überhaupt nur an seine privaten Freunde sozusagen gegeben. Und wir haben das jetzt auf die Herkunft auf Ried Trinkaus wieder zurückgebracht, was der alte Lagenname ist. Und ja, also ist meistens so, dass wenn der Wein auf den Markt kommt, dann haben die Leute das schon im Vorhinein sozusagen ausverkauft, also sich vorher gesichert. Und
1: das heißt, da haben wir ein ganz spezielles Flascherl auf unserem T-Shirt zu stehen.
2: Genau. Also du schaust dir schon so an, wir können es gerne aufmachen, wenn du willst.
1: Nein, ich mache nicht auf Wand an, du. Oder,
2: da. Jetzt aber kein Korkenzieher, glaube ich.
1: Nein, ja, dann werden wir es noch beim machen. Ja. Ja. Aber das jetzt haben wir schon stehen. Sauvignon Blanc, gibt es sonst noch? Was habt ihr noch?
2: Ja, also unser Riede Pfarrweingarten, das ist so unser beste Riede für Burgundersorten, also Morellon, Weißburgunder, Grauburgunder. Wir haben einen kleinen Teil Muscatella und natürlich ganz alte Reben von Welsh Riesling.
1: Aber es sind alles Weißweine?
2: Sind alles Weißweine. Also wir haben 1000 Flaschen Pinot Noir. Der war auch schon 35 Jahre alt, ist die Anlage. Also auch schon ältere Rebstöcke. Und
1: aber das heißt, die ganz alten Weine, das sind alles Weißweine?
2: Fast alles, ja, im Prinzip.
1: Und die funktionieren noch?
2: Ja. Also,
1: weil normal habe ich immer gelernt, das ist natürlich wahrscheinlich veraltetes ja. Wissen, aber ein paar Schatz. Also all die, was jetzt bei Video dabei sind, wir kriegen gerade was Tolles eingeschenkt. Ja.
2: Ja. Ja. Nein, ich meine, ich kann schon sagen, also vielleicht darf ich das an die Hörerschaft ausrichten, Weißwein kann großartig greifen, wenn die Region, der Produzent, der Zugang stimmt. Rotwein ist vielleicht eher, dass es leichter mal gut reifen kann, auch von einem Produzenten, der vielleicht jetzt da nicht sehr speziell arbeitet, aber bei Weißwein, wenn du es wirklich sehr viel Liebe ins Detail steckst, dann kannst du super reifen.
1: Okay, das heißt, der ist nicht nach 10 Jahren erledigt, sondern, wie wir jetzt gehört haben, 30, 40 Jahre alt.
2: Also diesen 21er Trinkaus, der ist jetzt erst auf den Markt gekommen und das heißt, der hat schon eine gewisse Zeit einfach, in der er reift und kommt dann schon mit ein bisschen Reife auf den Markt.
1: Wer kann den jetzt beschreiben für euch zwei?
2: Andi, bitte.
1: Ich höre das immer mit Erstaunen.
3: Sehr guter Wein. Nein, ich muss sagen, drum sind wir ja Weinbauern worden und nicht Sommeliers. Also das können wir nicht so gut wie die Sommelerie oder die, also Weinbeschreibung ist nicht meine persönliche Stärke.
2: Also Winzer beschreiben Weine sehr technisch, würde ich sagen.
3: Genau.
2: Aha. Also unser Zugang ist, dass dieses Gerbstoffgerüst sozusagen, also Prost.
3: Zum Wohl, Prost.
1: Schön, dass das hat.
2: Danke. Na, unser Ziel ist natürlich, dass wir einen hochreifen Gerbstoff bei einer frischen Säure in die Flaschen bringen. Das heißt, dass du alle Parameter dahin bringst, dass der Wein super reifen kann. Und das ist sehr schwierig, weil da gibt es nur so ein ganz kleines Lesefenster und da muss auch in der Weingartenarbeit schon viel passen, dass das genau bei dem Lesefenster zusammenpasst. Und ja, die Beschreibung, nach was das jetzt riecht und schmeckt, da gibt es super Restaurants in der Welt, wo Sommeliers sind, die das super kennen.
1: Okay, das ist gar nicht einmal der Winzer selber so, aber mehr der Sommelier sozusagen. Mhm. Aber ihr wisst, ihr könnt sagen, der schmeckt mir. Und
3: genau, das ist das Wichtigste.
1: Cool. Da ein bisschen was noch zu euch am Mindset. Ich habe ja immer wieder Erfahrungen mit Altbauern, mit Jungbauern. Ich habe in den ersten Jahren sehr viel Zeit gehabt mit Schweinebauern, wo 4-, 5-, 26-Jährige mir geschrieben haben und gesagt haben, nein, ich will den Hof nicht übernehmen, ich will mir das mit den Schweinen nicht mehr andauern. Das hat sich wieder ein bisschen gebessert, verändert. Aber ich habe vorher ein ganz spannendes Ereignis gehabt. Meine Tochter hat in der HBLA Raumberg maturiert und der Direktor hat gesagt, wenn deine Tochter schon da maturiert, vielleicht kannst du die Matura-Feier quasi Ansprache halten, weil man tut da sehr viel machen mit Landschaft leben. Und stell mich halt auf die Bühne und natürlich denkst du, nein, da machst du jetzt keinen Standardvortrag. Matura-Feier ist auch nur einmalig und die stehen ja da, haben die letzten Wochen, Monate gezittert ohne Ende. Ich habe das bei meiner Tochter miterlebt. Jeder fix und fertig, dann schaffen sie es. Und ja, dann habe ich gedacht, da möchte ich etwas gescheit sagen. Und haben wir halt aufgestellt und gesagt, ich möchte euch halt was mitgeben. Erstens, das Leben ist keine Generalprobe. Es gibt nur die Sonne. Und wenn du das irgendwie versammst, dann ist es halt leider vorbei. Und da möchte ich halt einfach ans Herz legen, dass jetzt nach der Schule, egal was, wie der Lebensweg weitergeht, aber dass sie rausgehen in die Welt und sich was anschauen. Weil ich einfach immer der Meinung bin, wenn man sich die Welt ein bisschen anschaut, erstens wird man zufriedener zu Hause, man kommt auch plötzlich drauf, dass die anderen auch nicht ganz deppert sind, sondern auch sehr viel wissen. Und irgendwie macht das was mit dem eigenen Hirn, man ist weniger ausländerfeindlich, all diese Themen, das glaube ich, das ist nur gut für eine Gesellschaft. Und in die Richtung ist meine Ansprache gegangen und dann habe ich aufgehört und die Mädels und Burschen sind alle aufgehupft und haben applaudiert und voll begeistert. Und dann komme ich schon runter und habe schon gesehen, oh, da haben mich dann eigene Väter und Mütter schon sehr böse angeschaut. Und ich war noch nie einmal beim Platz, haben mich schon viermal böse Väter angesprochen, ob ich einen kompletten Vogel habe, was ich da sage. Und jetzt haben sie den Buben eh da schon hergelassen und der sollte jetzt endlich heim am Hof. Und ich meine, in einer Fachschule verstehe ich das noch. Aber in einer HBLA habe ich das total spannend gefunden. Zumindest hat mir dann auch der Direktor gesagt, der glaubt noch nie so viel Negativ-Nachrichten gekriegt wie nach einer, okay, nach der Matura-Feier. Weil so quasi ein Reuer braucht sehr mal einer, der verzählt den Jungen nur Blödsinn. Und das hat mich echt, Wahnsinn, ist das wirklich so? Also sind wir so drauf, so quasi, ich sehe meine Kinder nur Arbeitskraft und sonst nichts mehr. Also wo ist da Entwicklungspotenzial? Wie seid ihr aufgewachsen? Seid ihr wo hingekommen? Du hast es schon kurz angedeutet, Alex. Habt ihr was anderes gesehen? Welche Länder? Das würde mich einfach mal ein bisschen interessieren. Oder wie ist das unter euren Kollegen, wenn die, was in eurem Alter sind? Schule und heim und nicht mehr aussehen oder das Gegenteil?
3: Man muss vielleicht sagen, in der Weinbranche, zumindest in Österreich, ist es sehr, sehr üblich und in den Schulen teilweise vorgeschrieben, dass man Auslandspraktika oder zumindest Praktika woanders macht. Und mein Papa, das einmal, ich glaube, das war der Papa, du warst die Mama, wurscht, hat das einmal treffend formuliert und gesagt, wenn du glaubst, dass du alles oder dass du alles schon richtig machst, dann wirst du dich nicht weiterentwickeln. Und am besten lernen tust du halt auswärts. Und gerade beim Wein ist es so, es gibt also so viele verschiedene Zugänge zu dem Thema und ich traue mir nicht behaupten zu sagen, was ist das Richtige. Ich war zum Beispiel in Kalifornien, also habe ich Auslandspraktikum gemacht. Und das ist so, dort ist Wein, wird dort ganz anders gedacht. Das ist dort, da sind alle Mitarbeiter, alle, die im Keller sind, du hast eher das Gefühl, die bauen gemeinsam, weiß ich nicht, ein Auto zusammen oder so. Also für die haben aber alle volle Freude dabei, denen ist das Produkt Wein jetzt vielleicht nicht so wichtig, die da mitarbeiten. Aber dieses Lebensgefühl, das die haben, das ist was ganz was anderes. Die haben einen ganz anderen Zugang und das ist halt spannend, weil es so eine Horizonterweiterung, das kannst du 1000 Bücher lesen, aber wenn du das einmal gesehen hast, dann hast du es auch erlebt. Ne? Und das ist, glaube ich, ganz, ganz wichtig, wenn man seinen Horizont halt nur so wirklich erweitern kann. Es gibt einfach, und gerade im Wein, wie gesagt, gibt es nicht den einen Zugang, wie man den besten Wein der Welt macht, so auf die Art, sondern da gibt es 1000 verschiedene Ideen und ich würde nicht sagen, dass eine falsch ist. Ne?
1: Aber Kalifornien ist prägend quasi.
3: Ja, also das war das einzige große Auslandspraktikum, was ich gemacht habe. Ich bin mehr so der gern daheim bleibt, muss ich auch sagen, aber das habe ich gesagt, einmal muss ich ins Ausland, das hilft nichts, das will ich mal gesehen haben. Und das war für mich sehr prägend, das war sehr spannend.
1: Wie war es bei dir, Alex?
2: Mir jetzt ein bisschen mehr ins Ausland gezogen, also mir jetzt eigentlich immer schon fasziniert, oder wie soll man sagen, ich erlebe es auch heute noch, dass viele Kollegen, also Winzer oder was nicht, andere Branchen oder so sagen, ja, keine Ahnung, warum machst du das so, das ist nicht gescheit oder sagen, das wie ich es mache, ist das Gescheiteste. Und ich denke mir, ich würde mir das nie anmaßen, dass ich jetzt wem sagen würde, dass das jetzt nicht der Zugang ist sozusagen, der richtige, sondern es hat ja jeder so seinen Zugang, den er gern hat. Und mir war es einfach immer wichtig, viele Zugänge zu sehen. Und ich war dann ein halbes Jahr in Neuseeland, habe dort gearbeitet. Komplett anderer Zugang, wäre jetzt absolut nichts für mich privat daheim oder fürs Weingut, aber ist ein super Zugang und die feiern das unten und finden es großartig. Und
1: weißt du, also was machen die anderen Städte in Neuseeländer?
2: Also ist,
1: so grob nur.
2: Also ist vielleicht alles ein bisschen maschineller, ein bisschen industrieller, aber haben genauso eine gute Zeit, sind gute Leute. Also ich würde das jetzt auch gar nicht irgendwie schlecht reden oder so. Also es wäre jetzt nicht mein Zugang in unserem Umfeld, das wir haben. Und dann war ich einmal in der Wachau und in Südtirol und in der Schweiz und in Frankreich und dann bin ich sozusagen wieder heimgekommen.
1: Da hast du ein Bild gekriegt sozusagen.
2: Genau, und es ist witzig, weil dann, es machen sich viele Leute über das ganz gleiche, also Gedanken, zwischenmenschlich sind es oft die gleichen Sachen, die lustig sind, die gleichen Sachen, die Sorgen bereiten, wo du dir dann zu Hause denkst, hey, geht nicht nur mir so, sondern die Leute in Neuseeland genauso und die Leute in Frankreich genauso. Und auf der anderen Seite siehst du natürlich auch kulturelle Unterschiede, wo du sagst, warum ein Student, der kein Geld hat, wir sind als Studenten günstigst essen gegangen, aber wenn wir dann einmal zusammengekommen sind, hat der ein Stückchen Fleisch auf den Teller gelegt, hat gesagt, das ist von der Kuh, von dem Bauern, das war jetzt richtig teuer, aber jetzt ist heute ein gutes Essen und das machen wir und zahlen wir zusammen. wo ich sage, ist kulturell also super spannend. Ne? Und du kriegst schon einen anderen Horizont dann, glaube ich, wenn du da mehrere Zugänge auch siehst.
1: Und auch habt ihr euch beide dann aus diesen Auslandssemestern, habt ihr wirklich auch was mitgebracht, was ihr gesagt habt, hey, das war cool für unseren Betrieb oder genau so möchte ich es nicht machen. Ist das schon auch wirklich der Fall dann?
3: Also ich muss sagen, wie gesagt, für mich war es vielleicht in Kalifornien oder was ich dort gelernt habe, ist eben auch dieser Zugang einfach grundsätzlich zu der Arbeit, die man macht. Das, ich meine, bei uns ist es ja eh auch so, nur vielleicht ist es in Europa so, dass man da noch ein bisschen Wein noch ein bisschen ernster nimmt, also im Sinne von, wir machen da jetzt, weiß ich nicht, Weltkulturerbe so quasi und da muss man andächtig sein. Und dort ist es so, also dort sind die Keller keine Kirchen, sondern das sind fast Party-Locations. Ne? Also da ist es so, da kommen alle ein, in der Früh haben wir ein Smile drauf und am Abend, weiß nicht, grüllen sie noch gemeinsam. Und das finde ich, also das kann man auch mitnehmen, weil am Ende gut leben tust dann, wenn du bei dem, was du machst, da Freude hast. Und das kann man durchaus auch nach außen zeigen. Ne? Und also das ist das, was ich vielleicht so ein bisschen mitgenommen habe, dass das, was wir machen, einfach auch Spaß macht und einfach cool ist. Also das,
1: dass es nicht nur bitterer Tod ernst ist,
3: genau. Sondern... Es ist, Wein ist ein ernsthaftes Produkt, das muss er wirklich viel können und so weiter, aber das ist falsch zu glauben, glaube ich, dass Wein jetzt nur was für die Elite ist, die sich da ganz also im Anzug hinsetzt und über das diskutiert, sondern Wein muss zugänglich sein, es muss einen Spaß machen, weil am Ende des Tages ist es das beste Schmiermittel für gutes Gespräch, ne? Und auch eines der wenigen Getränke, was dann ein Thema des Gesprächs auch noch sein kann, aber es ist einfach das, was er uns kulturell irgendwie prägt.
1: Ja, ich habe ja was geschafft, um das beneide ich euch sehr. Wenn ich in Schlappen gewisse Hoteliers frage, wo's Fleisch herkommt oder die Milchprodukte, dann können sie mir es nicht sagen. Aber sie wissen jede Weinsorten, was sie im Keller haben und wie viele Flaschen noch lagern von der und der Lage. Weil man eigentlich, alter Schwede, wie geht das? Und natürlich, wenn man so aus einer Flasche herstellt, steht sogar die Lage drauf. Also mehr Herkunftskennzeichnung wie beim Wein gibt es nicht mehr. Also Gratulation, sensationell. Würde ich mir beim Fleisch oder so auch wünschen. Ja. Dort tappen wir oft sehr im Dunkeln. Ja.
2: Ich glaube, es geht uns wirklich darum, wirklich hundertprozentige Transparenz herzustellen und auch diese Herkunftsbezeichnung war in der Steiermark oder in Österreich jetzt nicht leicht umzusetzen, glaube ich, politisch und vom Gesetzlichen her. Aber es ist für jeden was dabei. Also du kannst dann Gebietswein trinken, das kann aus mehreren Weingärten aus der Region sein oder eben bis hin zur Lage, die dann wirklich aus einer speziellen einzelnen Lage nur kommen darf. Es wird da strengstens kontrolliert und also ist natürlich transparent ohne Ende und für mich das sinnvollste System, dass man als Gebiet gemeinsam kommuniziert, gemeinsam auftritt und gemeinsam vielleicht eine Marke bildet für Qualität.
1: Jetzt war ja für mich die letzten Jahre der Wein immer so das Paradebeispiel, also ihr könnt kommunizieren, ihr kommt raus in die Welt, man hat gewusst, wirtschaftlich funktioniert es gut, die Betriebe stehen toll da. Jetzt komme ich natürlich ein bisschen zu einem kritischeren Bereich. Seit voriges Jahr merke ich aber, dass viele Weinbauern sich an mich wenden und sagen, du Hannes, kannst du nicht auch für uns was machen, auch den Wein stärker in die Öffentlichkeit bringen. Und da war ich so am Anfang einmal so, warum? Also Wein haben wir eigentlich sehr weit weg von uns gesehen, weil wir einfach geglaubt haben, das ist einmal eine Branche, die funktioniert. Ja. Jetzt ein Jahr später sehe ich natürlich ganz andere Realität. Wir hören von den Großhändlern, auch vom Lebensmitteleinzelhandel, dass der Weinverkauf massiv zurückgeht in einem Ausmaß, den was keiner vorausgesagt hat, weil die jungen Menschen einfach weniger Alkohol trinken. Und das gleich in einem Ausmaß, nicht ein bisschen, sondern richtig viel. Kriegt sie das genauso auch schon mit und wo steht der Wein aus Österreich jetzt aktuell?
2: Du oder so, ich.
3: Okay. Ja, ist natürlich ein sehr komplexes, sehr schwieriges Thema. Man muss schon sagen, natürlich, also man merkt das vor allem aus Rückmeldungen vom Markt natürlich. Also ich muss sagen, wir sind vielleicht noch in der glücklicheren Position, weil wir ein kleines Familienweingut sind, das trotzdem jetzt relativ breit aufgestellt ist. Wir exportieren einen Teil unserer Weine auch, also einen ganz guten Teil. Und wir kennen auch unsere Kunden sehr gut, wo das jetzt nicht so ein Riesenproblem ist, sondern natürlich, wir leiden mit der Weinbranche auch mit, logischerweise, weil wir sind Teil der Branche und bei uns ist das ja so, das sind eher Kollegen als Konkurrenten und darum probiert man da gemeinsam Lösungen zu finden. Es ist aber schon auch so, und das sehe ich ja so, es hat jede Generation ihre Herausforderungen. Wenn man sich anhört, was unsere Eltern gemacht haben, was unsere Großeltern gemacht haben, dann ist es die Probleme, die wir jetzt haben, eh trotzdem lösbar, also leicht lösbar wahrscheinlich. Und ich glaube schon, langfristig, was sie etablieren wird, ist das Wein, und das ist es ja, Wein ist ein sehr wertvolles Kulturgut. Natürlich ist Alkohol drinnen, aber wenn ich am Abend ein Glas Wein trinke oder so, sicher, das ist nicht das Riesenproblem. Und ich glaube, als Genussmittel, als Kulturgut ist das, hat das sehr viel Zukunft. Bloß, man muss ja dazu sagen, gerade so wie wir arbeiten oder wie auch in der Steiermark viel gearbeitet wird, man schafft ja da auch wertvollen Lebensraum. Das wird ja oft übersehen, aber ein Weingarten bei uns in der Gegend, da kann jeder Wanderer durchgehen, das sind alles Wanderwege durch. Und in einem biologisch, biodynamisch bewirtschafteten Weinberg, da gehst du ja durch ein Stückchen Kultur, Naturlandschaft. Ne? Also es ist natürlich schon kultiviert, aber du hast da Begrünung, du hast, wenn es die, ich sage immer so, bei uns, wenn es in einen Weinberg hinsetzt, nach 2 Minuten wirst du von irgendwelchen Insekten attackiert. Also entweder von einer Ameise oder sonst was, weil der Boden so durchlebt ist. Und das ist ein ganz wertvolles, also auch ganz, ganz in der Zukunft wird es immer wertvoller werden, diese Naherholungsräume. Und ich glaube, diese Aufgabe, die nehmen wir natürlich mehr wahr. Und das finde ich auch sehr, sehr wichtig. Ne?
1: Das heißt, ihr macht euch jetzt so als Betrieb für euch noch nicht direkt Sorgen, kann man das so sagen?
2: Also ich könnte mir vorstellen, dass es vielleicht für Betriebe eher kleinstrukturierter wird, dort oder da. Also für uns machen wir jetzt zum Glück uns noch nicht so die großen Sorgen. Der Andi hat sich gesagt, also wir exportieren nicht nur einen kleinen Teil, sondern wir sind in 40 Ländern, ist mehr als die Hälfte der Weine geht in die ganze Welt. Und wir versuchen bei jedem Händler oder in jedem Land nur eine ganz kleine Menge zu platzieren. Und das sind dann auch nicht diese Schwankungen, die bei irgendwelchen Trends oder irgendwelchen Ups and Downs sozusagen wegfallen. Also da sind wir eher sehr, sehr spät dran, glaube ich. Aber generell für die Weinwirtschaft ist das schon ein riesiges Thema und ein relevantes Thema. Ich glaube, für uns oder unser Ausdruck kann dazu, glaube ich, nur sein, also wenn man sich komplett knechtet und auf Alkohol verzichtet oder auf Zucker verzichtet oder auf was auch immer die Sachen sind, die halt kursieren, wenn man jetzt da eine Person ist, die leicht in eine Abhängigkeit geratet, dann ist es sicher schwierig, sich auf Alkohol einzulassen. Wenn man jetzt ein normal denkender, also ein Mensch ist, der jetzt kein Suchtpotenzial hat in dem Sinn und sagt, man gönnt sich mit seiner Frau oder mit seinem Freund oder wer auch immer eine gute Flasche Wein am Abend, dann sehe ich das absolut unproblematisch. Es kann sogar einen riesigen Mehrwert für dein Leben haben, wenn du einfach eine gute Zeit hast und genießen kannst und dir was Besonderes gönnen kannst. Und genauso wenig wie auf 100% Zuckerverzicht werde ich auf Alkohol verzichten in dem Sinn. Aber bewusster Umgang ist wichtig. Wir als Winzer, glaube ich, lernen das von jung auf, dass Alkohol positive Seiten hat und auch negative Seiten, und das muss man kommunizieren und wissen, dass wenn einer zu viel trinkt, dass es auch negativ ist und dass man es auch ansprechen kann und muss und soll. Aber ich bin jetzt kein Fan von Selbstgeißelung, dass man sagt, jeder Alkohol ist schlecht, jeder Zucker ist schlecht. Also die Dosis macht das Gift für mich.
1: Haben wir nicht vielleicht auch trotzdem Überkapazitäten wieder aufgebaut? Also nach der ganzen Krise war ja eine totale Bereinigung. Damen, glaube ich, hat man gesagt im Podcast, 90% des Weines, was weltweit verkauft wird, ist, glaube ich, die Flaschen unter, ich kann jetzt nicht mehr genau sagen, aber $7, glaube ich, oder so. Also die Masse, da war ich komplett schockiert, weil ich halt da andere Weine trinke. Ja, halt sind extrem teuer, aber kann schon mal 15, 18 Euro kosten oder 20 Euro Flasche. Und das hat mich total fasziniert, dass er so viel, schaut, da ist auf der Weinflasche sogar jetzt ein Fliegerl drauf. Ja, also, der hat sich ja schon erkannt, biodynamisch, wenn du das jetzt so erwähnt hast.
2: Die riecht das.
1: Ja. Aber da denke ich mir, vielleicht ist da halt trotzdem jetzt, weil wenn ich mir, seit das der Armin das gesagt hat zu mir, bin ich ein bisschen kritischer, wenn ich wo bin und schaue mir, okay, und da merke ich schon, dass es halt voll viel gibt, die was wirklich Massenwein produzieren. Ja? Nicht so wie ihr jetzt. Vielleicht haben wir da, wenn ich her, was jetzt in Frankreich auf Lager liegt, ja, beim Rotwein, da wird man ja richtig schlecht. Ja? Das sind ja, ich glaube, die 3-Jahres-Produktion, ich habe wahrscheinlich genauere Zahlen, aber das ist mein Letztstand, ja. Da denke ich mir, kriegt man das nochmal irgendwo an den Mann. Und gleichzeitig höre ich halt von vielen Winzer, die was mir erzählen, schau, die was noch richtig viel Wein gekauft haben, die sind gekommen, haben sie den Kofferraum einmal im Jahr angefüllt mit Wein. Die Kunden bleiben jetzt zunehmend aus, weil es entweder die Alten nicht mehr gibt, ja, gestorben sind oder krank werden, und die Jungen dann das nicht mehr. Die nehmen sich halt 1-2 Karton mit, aber nehmen einen ganzen Kofferraum voll.
2: Ich meine, wir sind ja oft mit diesem jungen, alten Thema konfrontiert. Ist ich so nicht zu jung und alt, sondern ob jemand eine Weinkultur hat oder nicht. Es gibt da genug Junge, die irgendwann alt werden und auch eine Kultur entwickeln zu dem Thema Wein und dann genauso kommen. Da, also sehe ich jetzt nicht das Thema, dass Wein in der Kultur zurückgeht. Also das glaube ich jetzt nicht. Aber
3: ich meine, was wir vielleicht da sehen, das kann man vielleicht, und man muss das vielleicht einmal sagen, wenn man jetzt sagt, ich weiß nicht, der Weltweinkonsum geht um 30% zurück oder so, muss man auch wiederum sagen, das, was wir machen, ist ja die Nische in der Nische. Also wir sind ja, also die, uns nehmen ja andere Länder gar nicht ernst als Weinproduzent, wir haben für das einmal zu klein. Also das heißt...
1: Also Österreich quasi.
3: Also Österreich, ja. Genau. Es gibt, okay. Also, es gibt Weingüter in manchen größeren Ländern, sagen wir mal so, die produziert, da produziert auch Weingut mehr Wein als die ganze Steiermark, die ganze Südsteiermark produziert. Also da gibt es ja andere Dimensionen. Drum ist das immer relativ zu sehen. Natürlich gerade, also ich glaube, was sich verändert hat, ist, dass gerade, früher war das so, sagen wir mal so wie bei uns, da hast du mit 15, 16 am Dorffest das erste Mal einen Spritzer getrunken, so auf die Art. Das ändert sich, wenn man dafür bewusster wird. Was sich aber auch ändert, glaube ich, dass Leute in späteren Lebensphasen sie eben anfangen, kultiviert mit Wein auseinanderzusetzen. Weil damals, ich sage mal, dem Spritzerwein, das haben wir auch nicht produziert, weil so wie wir produzieren, können wir das auch nicht machen. Ich glaube, langfristig, was wir sehen, ist, die neuen Kunden sind Kunden, die viel bewusster konsumieren, die eben nicht mehr drei Flaschen Wein am Abend sie einzünden und dann nicht mehr, also und dann

0: schwieriges Ding ist, wenn man sagt, man will einen guten Wein trinken, sondern kriegst schon guten Wein auch für gutes Geld.
1: Jetzt ist ein großes Thema alkoholfreier Wein. Da tue mir ich ein bisschen schwer, weil ich mir denke, dann könnte ich ja gleich einen Traubensaft trinken. Das war quasi für mich ehrlicher. Trotzdem sitzt nicht mehr drauf. Wie seht ihr das Thema? Ist das einmal für euch eine Überlegung, einen alkoholfreien zu machen?
0: Also alkoholfreier Wein ist für mich wie ein veganes Würstel. Da frage ich mich, soll ich nicht gleich ein richtig gutes veganes Produkt machen, das einfach das ist, was es ist. Kohl oder was auch immer, statt dass ich einen Wein durch eine Schleuderkolonne, durch ein hochtechnisches Instrument, damit ich den Alkohol entziehe.
1: Also, ja, es ist ja dann ja noch einmal, das ist ja ein brutaler Vorwärtsschritt.
0: Genau.
1: Also ich muss ja wieder dem Alkohol entziehen, oder? Meine technisch kenne ich mich jetzt nicht aus, aber ich habe den Sinn nicht verstanden. Ja? Weil wenn ich schon Wein trinke, dann denke ich mir, ich trinke einen Wein genau auch deswegen, weil ich es auch, wie sie sagt, wenn ich jetzt zusammensitze und ja, und man merkt so ein nettes Schwipserl, ja, und das tut man eh so selten, ja, dann ist das was Schönes, finde ich, ja, also wie gesagt, dann bin ich lieber beim Traubensaft, ja, ich weiß nicht.
2: Man muss es vielleicht auch so sehen, ich meine, das ist ja vielleicht der Punkt, weil momentan durch diese ganze Entwicklung ist es ja so, dass es da auch so ein bisschen so Grabenbildungen und auch teilweise Anfeindungen gibt mit alkoholfrei, alkoholisch und so weiter. Die Wahrheit ist ja, glaube ich, die oder auch die Zukunft wird so sein, man muss das dem sich insofern ein bisschen öffnen, dass man sagt, okay, die Grundidee Wein ist aber das einzige oder eines der ganz wenigen Produkte, was so bewusst konsumiert wird, wo einer hingeht und ganz bewusst sagt, okay, ich will jetzt den Wein aus dem Gebiet von dem Produzenten, weil da war ich letztes Jahr auf Urlaub und oder so irgendwie. Und natürlich, auch wenn ich jetzt sage, ich will keinen Alkohol trinken oder ich bin Autofahrer, da ist ja wurscht, ich darf nichts trinken, weil ich schwanger bin oder sonst was, warum sollte mir dieser Genuss verwehrt bleiben? Warum soll ich dann nur Wasser trinken? Ne? Und ich finde jetzt auch, dass entalkoholisierter Wein der nicht der richtige Zug oder nicht der Weg ist, den wir wählen würden, weil du da natürlich ganz klar, wie gesagt, ist ein Verarbeitungsschritt, der technisch ein ziemlicher Eingriff in den Wein ist, also das ist nicht so ganz ohne. Aber ich meine, es gibt ja genug andere alkoholfreie Alternativen. Es geht ja da, glaube ich, oft eher dazu zu sagen, okay, statt alle, die sagen, ich trinke keinen Alkohol, auszuschließen und zu sagen, okay, beim Champagner seid ihr dann halt nicht dabei, sage ich halt, okay, schau her, wir haben was, das kannst du auch genießen. Da gibt es ja zum Essen zur Weinbegleitung was dazu. Im Restaurant ist es ja so, es geht halt ein 5-Gänge-Menü essen zum Beispiel und dann hat mir das Sommelier zu jedem Gang einen Wein dazu gepaart. Jetzt, wenn ich nichts trinke, also keinen Alkohol trinke, dann versäume ich eigentlich ein Erlebnis, weil das ist ja die Hälfte des Erlebnisses oder ein Drittel des Erlebnisses.
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Herzlich willkommen beim Infopoint von Radio Frequenz. Mein Name ist Daniel Bernhardt. Heute ist Freitag, der 18. September 2026. Wenn ich mich hier im Studio so umsehe, dann könnte es genauso gut der 18. September 1350 sein. Furor Gladi heißt der Ausseer-Verein für historischen, gerüsteten Kampfsport und Living History. Und heute habe ich zwei Vereinsmitglieder hier, die warten aufs Gespräch. Da werden wir gleich losstarten. Bevor wir aber reinstarten, gibt es wie gewohnt das Wetter.

0: Heute Freitag ist es im Tagesverlauf leicht unbeständig. Restwolken und Nebelfelder lichten sich am Vormittag und es wird zeitweise sonnig. Nachmittags entwickeln sich zahlreiche Quellwolken und später am Tag ein paar Schauer. Nach Frühwerten zwischen 8 und 12 Grad steigt die Temperatur bis zum Nachmittag auf 19 bis 23 Grad. Am Abend zieht ein Schauerband durch. Nach den Schauern fällt häufig Nebel oder Hochnebel ein. Abseits davon gibt es nur wenige Wolken. Tiefstwerte 8 bis 13 Grad. Morgen Samstag früh halten sich noch viele Nebelfelder. Im Tagesverlauf setzt sich dann in der gesamten Steiermark mehr und mehr die Sonne durch. Nachmittägliche Quellwolken bringen maximal vereinzelt kurze Regenschauer. In der Früh hat es zwischen 8 und 13 Grad. Bis zum Nachmittag steigt die Temperatur auf 19 bis 24 Grad. Und am Sonntag wird es dann wieder sehr sonnig. Es ziehen nur harmlose dünne Wolkenfelder in höheren Schichten durch. Lokale Frühnebelfelder lichten sich. Erst spät am Tag ziehen von Nordwesten kompaktere Wolkenfelder auf. Der Wind aus Nordwest frischt mäßig auf. Frühwerte 7 bis 12 Grad, 20 bis 27 Grad am Nachmittag.
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0: So, liebe Zuschauer.

Zuhörerinnen, wir starten rein. Stellt euch bitte Folgendes vor. Ein dunkler Laubwald im November im Jahr des Herrn 1350. Eiseskälte, Nebelschwaden hängen in der Luft. Wir befinden uns auf einem ausgetretenen, schlammigen Waldweg. Hier stehen sich zwei gerüstete Schwertkämpfer gegenüber, bereit zum Duell auf Leben und Tod.

0: Zugegeben, das war ein sehr martialischer Einstieg mit Schwertkampfsounds aus dem österreichischen Kurzfilm Dreinschlag von 2011. Der Einstieg diente zur Einstimmung. Wir rufen uns ein, denn es wird mittelalterlich. Wolfgang Laserer und Bernd Kriegshammer.
1: Fettinger,
0: entschuldige, sind heute bei mir zu Gast vom Verein Fura Gladi aus Bad Aussee, einem Verein, der sich dem historisch gerüsteten Kampfsport verschrieben hat. Das heißt, hier wird wirklich mit mittelalterlichen Rüstungen und Waffen Vollkontakt gekämpft. Lieber Wolfgang, lieber Bernd, herzlich willkommen.
2: Servus, freut uns, dass wir da sein dürfen.
0: Ich habe 1000 Fragen. Ich hoffe, wir bringen alles in 45 Minuten unter, aber ich fange mal mit dem naheliegendsten an. Fura Gladi. Seit wann gibt es euch und was war die Grundintention, diesen Verein zu gründen, Wolfgang?
2: Ja, geben tut es uns seit ungefähr 2019, würde ich sagen. Also haben wir intensiver zum Trainieren angefangen. Die Grundintention dahinter ist, ich mache den Sport jetzt seit ungefähr 20 Jahren. Ich habe in Deutschland angefangen damit und habe das daher mitgebracht. Und das war halt immer schon ein Traum von mir selber, da einen eigenen Verein zu etablieren, wo man sich einfach mit dem Kampfsport beschäftigt und auch unsere Geschichte, die da im Salzkammergut im Mittelalter gelebt worden ist, einfach auch näher bringt.
0: Bernd, es gibt ja mittlerweile eine breite Szene an Vereinen, die sich mit Mittelalter-Reenactment beschäftigen. Die fahren dann zu Mittelalter-Festivals, zu Burgen. Ihr unterscheidet euch da aber, ihr definiert euch ja mehr als Kampfsportler, oder?
1: Genau, also wir sind in der Essenz ein Kampfsportverein zum mittelalterlich vollgerüsteten Vollkontakt-Kampfsport. Allerdings sind wir auf die Feste auch vertreten, einfach zum Lagern, zum Darstellen und zum halt herzogen, annähernd, wie man vielleicht so gelebt hat zu der Zeit.
0: Lagern heißt, ihr habt auch einen Tross mit?
1: Genau, ja, also Leinenzelter, vier, fünf verschiedene von uns allen halt zusammentragen, ein großes Segel in der Mitte mit einer Sitzgarnitur, einer handgefertigten aus Holz und so weiter und man schaut halt dann, dass alles so authentisch wie möglich ist.
0: Wolfgang, ich habe so heute ein kleines Sortiment aus einem Waffenschrank mitgenommen, es schaut ein bisschen aus wie im Zeughaus in Graz. Jetzt ist ja so, das Mittelalter erstreckt sich ja über einen ziemlich breiten Zeitraum von 476 bis 1492, also fast 1000 Jahre, da wird sich auch technisch und rüstungstechnisch sehr viel getan haben. In welchem Zeitraum seid ihr da angesiedelt oder ist das nicht so genau? Nimmt man da online aus allen Jahrhunderten?
2: Ja, also es ist, man muss leider schon ein bisschen genau nehmen, also vor allem wenn man dann in den Bereich Living History reingeht. Das ist uns schon wichtig, dass wir da auf jeden Fall in Spätmittelalter angesiedelt sind. Das ist einerseits einfach kampfsporttechnisch geschuldet, weil das einfach ein Schutzfaktor ist, weil du einfach jetzt mit frühmittelalterlichen oder hochmittelalterlichen Rüstungen ganz andere Möglichkeiten zum Kampf hast, als wie dann natürlich mit der spätmittelalterlichen Plattenrüstung. Und zusätzlich ist das Ganze natürlich auch noch bezogen auf die Veranstaltungen, weil man sich da schon genau kategorisieren muss, wenn man jetzt bei hochwertigen Veranstaltungen teilnimmt, dass man dann einfach auch ein gewisses Zeitfenster repräsentiert. Und zusätzlich kommt noch die Vorgabe bei unserem Sport, beim sogenannten Buhurt oder eben diesen Armor Combat, dass man einfach ein Zeitfenster von 100 Jahren hat, wo man sich bewegen darf, wie die Rüstung sein muss, weil das einfach eine Richtlinie ist, um dann auch international kämpfen zu dürfen.
0: Okay, aber da, von was für ein Jahrhundert reden wir da jetzt? 12. bis 14.
2: Nein, wir sind da schon 13. bis 15. Jahrhundert angesiedelt.
0: Okay. Gibt es dann auch Disziplinen, die sich, keine Ahnung, früher ansiedeln oder Vereine, die sagen, ich bin jetzt im 8. Jahrhundert verortet?
2: Ja, gibt es natürlich. Also es gibt überall sehr, sehr gute und sehr schöne Vereine in jedem Zeitalter, würde ich sagen, quer durch die ganze Epoche. Aber für uns persönlich ist halt das Spätmittelalter am interessantesten, muss ich sagen.
0: Bernd, die Zuhörer sehen oder die Zuhörerinnen sehen euch jetzt nicht vor uns, aber ihr seid relativ durchtrainiert. Die wichtigste Frage für mich wäre jetzt einmal, wie schwer ist denn so eine Rüstung?
1: Also das kommt ein bisschen aufs Material und auf die Dicke an vom Stahl. Also zum Beispiel meine Stahlrüstung, alles drum und dran mit von Kopf bis Fuß, kämen ca. 35 Kilo zusammen.
0: Das heißt, man ist auch ordentlich gefordert, wenn man da im Kampf dann drinnen ist?
1: Definitiv. Also es schaut von außen meist nicht so anstrengend aus, wie es tatsächlich ist. Also gerade wenn man ein bisschen ins Handgemenge kommt und in ein Rankeln reinkommt, wo es eigentlich darum geht, wer den anderen umwirft. Also da sind, sage ich, eine Handvoll Bewegungen sind schon ziemlich fordernd.
0: Also ich habe das gesehen bei der Sommernacht in Bad Aussee und da habt ihr in einem vordefinierten Raum einen Ring zu viert oder fünft gegeneinander gekämpft und dann danach die Rüstung abgenommen und ihr habt wirklich geschwitzt wie die Schweine, wenn man das so sagt.
1: Ja, ja, absolut. Ja.
0: Jetzt wird, Wolfgang, jetzt wird bei euch ja Vollkontakt gekämpft und wir haben uns im Vorfeld kurz drüber unterhalten. Und was mir da sehr gefallen hat, war deine Definition, nämlich oder die Art und Weise, wie ihr auf diesen Sport draufschaut. Von der Seite gesehen finde ich es nämlich eigentlich auch durchaus sinnvoll oder du kannst es einem nahebringen, wie sie das seht. Und zwar hast du gesagt, in Asien wird die Tradition des historischen Kampfsports ja sehr hochgehalten, zum Beispiel Jiu-Jitsu, Judo, Karate oder auch Kendo, also eine abgewandelte moderne Art des ursprünglich japanischen Schwertkampfes. Und die Asiaten haben diese Kultur ja in den 70er Jahren sehr erfolgreich exportiert in alle Welt, auch in der Popkultur. In Europa hat man die historischen Kampfsportarten bislang kaum gepflegt. Das hat sich aber in den letzten Jahren geändert, oder?
2: Ja, vor allem ganz massiv geändert. Also der Buhurt, so wird der Kampf ja genannt. Das ist im Endeffekt als historische Definition quasi der Kampf mit stumpfen Waffen zu Friedenszeiten gewesen im Mittelalter, allerdings der Bodenkampf. Ist eigentlich, kann man sagen, seit ungefähr 15 Jahren sehr, sehr modern geworden weltweit. Ist ein großer Sport, ist in vielen Ländern wirklich sehr, sehr großer Sport. Also wenn man jetzt zum Beispiel gerade in die Ukraine schaut oder in die Ostländer, da ist das teilweise sogar Volkssport, da kennt das jeder. Mhm. Österreich sind wir mittlerweile auch ganz gut am Vorwasch. Also wir sind da mittlerweile, glaube ich, um die 50 Vereine in Österreich, die das auf gewisse Art und Weise praktizieren. 10 sehr große Vereine, die ja international viel machen, da sind wir auch dabei. Aber es ist halt schön, weil das ist halt unsere Tradition und unsere Kultur des Kampfsportes, die sich ja über viele Jahrhunderte etabliert hat. Es hat ja da eigene Fechtschulen gegeben, teilweise zum Beispiel, wo auch die bürgerlichen Leute zum Trainieren hingegangen sind einmal in der Woche, gerade im städtischen Bereich. Und wir haben auch selber eine eigene schöne Kampfsportkultur und Tradition und das sollte man schon weiter pflegen und da sehen wir uns wir so ein bisschen in der Verantwortung.
0: Das heißt, ihr tritt auch international zu Turnieren an?
2: Genau, also wir sind jährlich bei einigen Turnieren vertreten international, beziehungsweise sind auch in Österreich viele Turniere international und das geht bei uns auch bis in die Nationalmannschaft und zur Weltmeisterschaft.
0: Bernd, wenn man jetzt bei so einem Turnier ist und der Kampf startet, wie wird da gewertet? Ich habe da überhaupt keine Vorstellung.
1: Also das kommt immer darauf an, in welcher Disziplin, dass man sich beweisen will. Es gibt eben einerseits die Duelldisziplinen, das reicht von Schwertschild zu Langschwert zu Polearms, also das heißt Langäxte, Hellebarden, also das sind die Polearms. In der Duelldisziplin geht es immer darum, wer den anderen öfter trifft, also Trefferquote dem anderen gegenüber. Das Ganze wird von 4 Schiedsrichtern beäugt, immer 2 Schiedsrichter schauen einen von den 2 an und zählt mit, wie oft der getroffen wird. Mhm. Und das entscheidet den Sieger. Und dann gibt es eben den Buhurt, was der Wolfgang schon erwähnt hat. Das ist dann der Teamsport von dem Armored Combat. Das geht von 3 gegen 3 bis 10 gegen 10 regulär. Gibt es aber auch Battle of Nations, wo 100 gegen 100 Leute kämpfen. Da ist das Ziel immer, den Gegner am Boden zu bekommen und eigentlich egal, auf welche Art
0: und Weise. Dann ist er out quasi.
1: Genau, also wenn man mit 3 Punkte Bodenkontakt hat, ist man draußen für die Runde und da ist praktisch Last Team Standing. Gibt nur ein paar verbotene Trefferzonen, wo man nicht hinhauen darf.
0: Ja, aber abgesehen davon, haut sie wirklich volle Möhre drauf oder
1: absolut.
0: Ist ja, okay. Ja. Also, oder nicht schaumgebremst?
1: Nein, man hat seine Rüstung, das ist, was man braucht, damit man überlebt. Und der Rest ist, sage ich mal, die eigene Ambition, wie viel man sich traut.
0: Wenn man das jetzt so wie ihr betreibt, dann gibt es sicher auch wie beim Tennisschläger so technische Details der Waffen und der Rüstungen, die einem mehr liegen oder die man mehr bevorzugt. Also das anders gefragt, gibt es das ja, bei euch oder ist es so, dass ihr auch mit dem kämpft, was man euch in die Hand druckt?
1: Ich glaube, das sagt der Wolfgang.
2: Ja, also im Endeffekt gibt es das natürlich, wird da sehr darauf geachtet, desto mehr man da in Wettkampfsport reingeht und wir sind ja Wettkampfsportverein, findet da immer technische Optimierung statt. Also es ist zum Beispiel so bei den Rüstungen, das ist jetzt nicht nur Stahl erlaubt, sondern es ist auch Titan erlaubt. Mhm. Das ist ein kleiner Vorteil, weil es halt leicht ist, es tut aber auch mehr weh.
0: Das tut mehr weh in der Rüstung, oder?
2: In der Rüstung, okay. Ja. Also es ist dann tatsächlich schon ein gewisser Schmerz, ein bisschen ein Faktor, der entscheidend sein kann. Gerade beim Buhurt, da muss man sich halt selber dann einfach anschauen. Ich bin zum Beispiel jetzt eher, sage ich mal, von der Statur nicht der Allergrößte. Ich muss dann eher da ein bisschen schrauben, vom Gewicht her, weil es ja doch leichter ist. Aber genauso gibt es das bei den Waffen, das Ganze, dass man da immer optimiert, weil es geht halt dann letztendlich, gerade wenn man international kämpft, auch um die paar Prozent, so wie in jedem anderen Wettkampfsport, und da schauen wir genauso natürlich.
0: Ist die Wahl der Waffen, ist die gemischt? Also kämpft da, keine Ahnung, Morgenstern gegen Schwert, oder werden die Waffen normiert?
2: Es ist so, generell muss man die Waffen einen Weapon-Check unterweisen sozusagen. Das heißt, es wird sich genau vom Schiedsrichter angeschaut, ob das alles so zulassen ist, wie es ist, weil es darf ja nicht jetzt scharf sein oder spitz sein. Die Normierung ist eher so gegeben von der Disziplin, gerade in die Einzelwertungen. Also wenn jetzt wir kämpfen sehr viel Langschwert, kämpft man natürlich mit Langschwert, das ist logisch. Es gibt aber zum Beispiel auch einen sogenannten Pro-Fight. Und der Pro-Fighter darf ich dann schon die Waffe verwenden, die ich will, im Einzel auch. Im Buhurt ist das ganz anders. Im Buhurt kann man eigentlich das verwenden, was man will. Es sollte jeder Kämpfer jede Waffe beherrschen, logischerweise. Mhm. Weil es einfach wichtig ist, weil ja Waffen getauscht werden dann. Es sind ja mehrere Runden und da wird taktiert gegenseitig. Aber es gibt da gewisse Positionen. Also es gibt halt sogenannte Tanks, also quasi, das sind meistens sehr, sehr große, starke Kämpfer, die stellt man eher, dass sie die Linie halten, gerade jetzt in größere Wettbewerbe, sagen wir mal 16 gegen 16. Es gibt aber Striker, und die Striker, die haben dann lange Zweihandwaffen, mit denen sie halt viel Schaden beim Schlagen machen. Oder Runner, wie ich zum Beispiel immer war, die einfach die Linie durchbrechen und dann eher mobiler sind.
0: Also ist durchaus auch strategischer Sport.
2: Sehr, sehr, tatsächlich.
0: Ein strategischer Mannschaftssport eigentlich, oder?
2: Ja, weltweit sogar der einzige Gruppenkampfsport. Also da darf man uns ein bisschen abheben, weil es ist wirklich, es gibt sonst keinen offiziell anerkannten Gruppenkampfsport, und da sind wir die einzigen, aber das macht den Sport immer interessant.
0: Bernd, Mittelalter-Festivals gibt es ja mittlerweile allerortens in ganz Europa verteilt. Sind solche Wettkämpfe dann im Rahmen von solchen Mittelalter-Festivals, oder sind das wirklich abgeschlossene eigene Wettkämpfe, die dann stattfinden?
1: Also oftmals, wenn Burgfeste und so weiter sind, wird im Zuge von dem Burgfest entweder vom Verein selbst ein Turnier veranstaltet oder vom Dachverband. Also das reicht von bis, sage ich mal, wer das veranstaltet, aber oftmals im Zuge von Mittelalterfesten. Mhm. Und das in ganz Europa und sogar in Amerika ist der Sport erstaunlich groß.
0: Ja, ja. Wer schon mal bei so einem Mittelalterfestival war, der weiß auch, dass ja da auch allerlei anderes Volk halt auch herumrennt und auch Musik macht zum Beispiel. Deswegen habe ich mir gedacht, ich bringe jetzt mal ein bisschen Musik aus dem Mittelalter oder zumindest von einer Band, die gerne sich darauf bezieht, nämlich Tabernakel in Taberna. Und danach geht's weiter mit Wolfgang Glaserer und Bernd Fettinger vom Verein Furor Claudii.

0: Ja, wir sind zurück im Studio. Bei mir ist der Verein Fuhr Gladi mit Wolfgang Laser und Bernd Fettinger. Warum klinge ich so komisch? Ich habe gerade einen mittelalterlichen Helm auf. Er fühlt sich doch recht schwer an und sehr beengt, sitzt aber erstaunlich gut. Was sagst du, wie schaue ich aus?
1: Gut, was da ausgefällt.
2: Absolut, ja. Kannst du mal vorbeikommen
0: zum Training. Ich glaube, ich muss ihn trotzdem wieder runter, aber es wird doch recht heiß da unten. Vielleicht kannst du mir ganz kurz helfen.
1: Nur. Ja, selbstverständlich.
2: Und jetzt ist schon heiß geworden, obwohl du nur gestanden bist.
3: Ich bin nur gestanden jetzt. Es ist ja sehr schwierig, da wieder rauszukommen und Platzangst darf man definitiv auch nicht haben, oder?
4: Ja, so. Tatsächlich gibt es da ganz einen lustigen Fun-Fact. Also man muss das trainieren, dass man das den Helm aushält, weil es gibt das sogenannte Syndrom, das ist der sogenannte Helmhorror. Es wird auch im Mittelalter beschrieben so. Aha. Das Problem ist nämlich, dass sich das Gehirn erhitzt, meistens so um 1 Grad oder so, und das macht Panik. Und wenn du das nicht trainierst, weil du immer weniger Luft kriegst, dann schaut es schlecht aus.
3: Ja, kann man vorstellen, also man kommt ja relativ schwer raus, vor allem wenn man dann, also jetzt habe ich ja keine Rüstung angehabt, aber du bist ja dementsprechend dann unbeweglicher, wenn du die Rüstung anhast. Kannst du dich selber aus der Rüstung wieder rausschälen?
4: Ja, also da haben wir schon darauf geachtet, dass wir die selber an- und ausziehen können, aber das kommt auf den Typ drauf an und es gibt durchaus auch Typen, die, also da wirst du dann mit Gurte eingebaut, auch im Helm, da kommst du selber nicht mehr raus.
3: Okay. Bernd, jetzt haben wir über die Wettkämpfe ein bisschen gesprochen. Da wird es ja auch, wenn es so eine breite Szene gibt, die weltweit aktiv ist, so Stars geben. Ja? Wer sind denn die Stars der Szene? Oder welche Länder sind denn da besonders gut?
2: Also Amerika hat 1-2 Teams, die wahnsinnig, wahnsinnig stark sind. Dominus ist der Name des einen Teams. White Company ist ein anderes. Namen direkt ist ein bisschen schwierig für mich. Ich beschäftige mich mit den Einzelpersonen nicht so viel, also einfach ich schaue die Matches an.
3: In Australien du schaust das an, das heißt auf YouTube oder wo wird das übertragen?
2: Genau, auf YouTube findet man so ziemlich alles, von Weltmeisterschaften bis so, wie soll ich sagen, regionale Turniere. Mhm. Das Carolina Carnage in Amerika ist sehr renommiert zum Beispiel. Ja, also Einzelpersonen ist schwierig für mich, aber...
3: Ist auch spannend, wenn du sagst, dass das in Amerika so pumpt, wo die doch jetzt, sagen wir mal, infrastrukturell ja keine Burgen haben und kein Ambiente eigentlich, was damit irgendwie Bezug nimmt, oder?
4: Ja, es ist aber tatsächlich so, dass der Sport schon auch geografisch ein bisschen zugeordnet ist. Also es ist jetzt nicht so, dass man da nur europäische Rüstungen tragen kann, sondern es ist ja so, dass man eigentlich weltweit die Rüstungen aus dem Mittelalter verwenden darf. Soweit sie diese ganzen Schutzmaßnahmen erfüllen. Also wir haben bei der Weltmeisterschaft der Samurai das zum Beispiel dabei gehabt, aber natürlich nicht mit den Bambusrüstungen, die haben ja auch Stahlrüstungen gehabt. Genauso wie extrem für Ostrüstungen vertreten sind, also das geht dann in die Richtung Russ, Mongolisch, chinesische Rüstungen gibt es viele, also das ist schon zuordnenbar, da haben die Amerikaner natürlich nichts.
3: Ja, ich weiß nicht, am ehesten vielleicht in Südamerika oder so.
4: Wobei sie ja auch ausgewanderte Europäer sind, also von dem her.
3: Stimmt, ja, das stimmt. Wenn sie jetzt im Verein zusammenkommt, ja, ihr habt ja auch Vereinsmitglieder, die nicht kämpfen, die jetzt quasi im Tross mitkommen, wird dann da nur über den Kampfsport gesprochen, wird dann nur trainiert oder spricht sie da über das Mittelalter, gibt es Vorträge, wie muss man sich das vorstellen, wenn sie jetzt ankommt? Oder geht es einfach nur ums fröhliche Zusammenkommen?
4: Es ist im Endeffekt eine gemeinschaftliche Leidenschaft vor dem ganzen Thema. Natürlich ist man, oder sind wir Sammelsurium aus geschichtlich interessierte Menschen, aber ich würde jetzt nicht sagen, dass es da nur ums Mittelalter geht, wir sind einfach ein guter Freundeskreis. Wir teilen dieses Hobby, wir teilen vor allem die Leidenschaft zum Sport, aber natürlich machen wir auch viel Reenactment, also quasi die Darstellung von dem Ganzen, das ist Living History, Darstellung von der Zeit. Und ja, wir haben da quer durch, also alle Bevölkerungsschichten, auch vom Alter her quer durch, von Junge bis Alte dabei, einfach Menschen, die das Ganze interessiert und wir haben da viel Spaß dran.
2: Genau, aber wenn wir beieinander sitzen am Abend unterm Zelt oder unterm Segel, dann reden wir über ganz normale Sachen. Naja. Und auch, wie uns der Schnabel gewachsen ist.
3: Also keine mittelalterliche Sprache.
2: Genau.
3: Gibt es sowas wie eine gemeinsame Sprache, die ist, also Englisch wird es halt sein, oder ganz unkompliziert? Oder ist es so, dass jemand da wirklich sich dann auf die althochdeutschen Dialekte einlässt?
2: Es gibt sicher so ganz, sage ich, ganz strikte Reenactment-Vereine, die das vielleicht sehr genau nehmen mit Abläufe und Sprache und so weiter. aber wir sind halt ein Kampfsportverein.
3: Aber die Schiedsrichter und so, die sprechen schon auch jetzt auch die wie soll ich sagen, die Ahndungen und so weiter, das ist alles also, ganz normal im Englischen.
2: Das ist Englisch. Genau, das ist international, alles Englisch wird das alles gemacht.
3: Kommen wir nochmal ganz kurz auf die Rüstungen zurück, weil es mich nämlich interessiert. Jetzt drescht sie da wirklich mit voller Härte aufeinander ein, da wird es ja einen enormen Verschleiß geben, oder Bernd?
2: Ja, es kann schon passieren, dass man ja die eine oder andere Delle, wo auftaucht und so weiter, oder dass man ja Nierten wo abreißt oder beim Helm, dass das Kettenhemd sich mal ablöst, weil das ist ja auch nur mit Stoff vernäht, verlangt einen gewissen Aufwand an Maintenance, also dass man das Ganze wieder auf Stand bringt. Wenn zu viel Schaden wo drauf ist und man behandelt das nicht, oder wenn zu viel Rost wo drauf ist, dann wird man auch für ein Turnier gar nicht mehr zugelassen.
3: Ach so, okay.
2: Genau, also das wird sehr streng beobachtet von den Marshals, ob alles den Standard entspricht und haben sollte.
3: Jetzt, Wolfgang, jetzt habe ich in der Vorrecherche mir ein bisschen schlau gemacht und habe gesehen, es gibt im Internet sehr viele Shops mittlerweile, die mittelalterliche Rüstungen von der Antike sogar noch bis jetzt anbieten. Wenn das jetzt so viel machen, wird es dementsprechend auch boomen und auch alte Berufe ja wieder hervorbringen, oder?
4: Oh, das ist eigentlich ganz schön, muss ich sagen. Da sieht man, dass das Handwerk einfach doch was wert ist. Und auch unsere Geschichte des Handwerks sieht man da immer ganz schön. Da gibt es ja viele ausgestorbene Berufe mittlerweile, die aber durch das auch wieder ins Leben gerufen worden sind. Also die Szene ist ja unglaublich groß, vor allem in Deutschland zum Beispiel. Und da gibt es Händler von bis oder Handwerker von bis, die wirklich von dem sehr gut leben können. Also ich habe zum Beispiel einen Freund, der ist professioneller Schilderbauer. Der baut einfach historische Schilder, die kann man bestellen dort, und der verkauft die sehr, sehr gut und lebt wirklich nur von dem.
3: Aha. Schmied quasi.
4: Ja, der ist alles. Also der ist Universalhandwerker, sagen wir mal so. Also kann auch viel Lederarbeiten machen und so weiter. Gehört ja alles zu einem guten Schild dazu. Ist ja nicht aus Stahl, sondern ist eher aus Rohhaut, Leder, Holz.
3: Wie hoch ist eigentlich die Verletzungsgefahr, wenn sie einen Wettkampf macht?
4: Naja, es ist ein Sport wie jeder andere auch. Es muss die Ausrüstung stimmen und es muss das Training stimmen. Und das ist halt bei uns halt ganz wichtig, dass man wirklich ausreichend und gut trainiert und vorbereitet ist und halt technisch gut ausgebildet ist. Da legen wir sehr viel Wert drauf. Dann passiert nicht so viel. Meistens passiert tatsächlich was, wenn unausgebildete Leute irgendwas da probieren. Bei den Turnieren selber ist es so wie bei jedem anderen Sport da. Ich denke, das ist jetzt nicht schlimmer als Fußball. Manche sagen, es wäre der gefährlichste Sport der Welt. Da bin ich nicht der Meinung, ehrlicherweise.
2: Schaut vielleicht nur so aus. In Schludenz beim Festival hat sogar der Head Marshal dem Publikum mehrmals gesagt, dass beim Fußball mehr passiert als bei unserem Sport.
3: Ja, oder die MMA, die ohne Rüstung kämpfen.
2: Ja, genau.
3: Ja, gut. Fura Gladi sind heute bei mir zu Gast, Wolfgang Laserer und Bernd Fettinger von dem Verein. Wir sprechen gleich auch noch, wie man dem Verein beitreten oder mitmachen kann, partizipieren kann. Vorher gibt es noch ganz kurz Musik.

0: Man hört es an der Musik, es ist mittelalterlich heute. Ich habe zu Gast heute den Verein Furor Gladi mit Wolfgang Glaser und Bernd Fettinger, einem Verein, der sich dem historisch gerüsteten Kampfsport verschrieben hat. Wolfgang, ihr kommt aus dem Salzkammergut und ihr nehmt ja auch wirklich Bezug in eurer Vereinsgeschichte oder wenn ihr heute über den Verein sprecht, auf die Geschichte des Salzkammergutes, oder?
1: Ja, tatsächlich. Es ist leider bei uns so ein bisschen in Vergessenheit geraten, dass wir auch natürlich eine mittelalterliche Geschichte bei uns im inneren Salzkammergut haben. Im Speziellen beziehen wir uns da auf den Salzkrieg. Also viele Leute wissen das gar nicht, dass es bei uns einen Salzkrieg gegeben hat. Das Ganze hat stattgefunden zwischen Erzbistum Salzburg, also zwischen Konrad und die Habsburger in Albrecht.
0: Was für Zeit
1: sind wir da? Das war 1291 bis ungefähr 1297. Also 6 Jahre, schon lang. Mhm. Das war einfach ein Konflikt zwischen den Salinen in Hallein quasi mit unseren Salinen, also im Gosau, die Sudpfannen, beziehungsweise bei uns in Aussee oder Hallstatt. Und ist einfach um die Vorherrschaft gegangen, wer so das Recht behauptet, das weiße Gold abbauen zu können und da halt finanzielle, monetäre Hintergründe. Das ist dann so weit gegangen, dass das Ganze sehr eskaliert ist und die Salzburger da mit einer Armee von über 2000 Mann einmarschiert sind, bis nach uns rein, quasi ins Ausseerland auch. Die haben die Traunau, also das ist der Ortskern von Hallstatt damals gewesen, zerstört. Die haben in Gosau die Sudpfannen zerstört. Und man weiß heutzutage, dass wahrscheinlich Abwehrgefechte auf der Pflinzberg stattgefunden haben. Also da hat man viel Bolzen gefunden bei Ausgrabungen und so weiter. Also interessantes Thema, was durchaus auch wichtig ist, dass man das weitertragt und wir beschäftigen uns damit.
0: Ist mir komplett neu. Also ich höre das jetzt zum ersten Mal. Wo ist da die Quellenlage? Wo habt ihr da die Quellen her? Oder?
1: Es gibt einen Professor aus Ebensee, der sich mit dem Ganzen beschäftigt, der Dr. Sausteiger. Der macht da sehr, sehr viel, beziehungsweise ja, aus der Geschichte, aus der Historie von uns weiß man das schon. Es ist halt in Vergessenheit geraten. Aber uns ist halt einfach wichtig, dass es nicht nur den Zweiten Weltkrieg gibt bei uns, sondern einfach auch, wir haben ja die Römerzeit, wir haben die Keltenzeit, wir haben die Hallstattzeit und halt auch das Mittelalter. Und es ist auch wichtig, dass man das aufrechterhaltet als Traditionspflege.
0: Interessensfrage, ich bin mir jetzt nicht sicher, ob die Quellenlage dazu, ob man dazu Informationen hat, aber wenn du sagst, da waren 2000 Ritter quasi, oder?
1: Ja, das waren Knechte.
0: Ah, Knechte.
1: Würde ich eher sagen. Es waren 100 Reiter, weiß man heutzutage, und 2000 Knechte. Das waren teilweise Bergleute, wobei die auch bewaffnet waren oder das Recht gehabt haben, Waffen zu führen. Also es war schon eine kleine Armee und da hat schon einiges stattgefunden. Es ist auch da rausgegangen ins Ennstal das Ganze bis runter nach Radstadt. Mhm. Also es hat ja dann eine Belagerung von Radstadt gegeben. Mhm. Weiß ich aber die Quellenlage ein bisschen unsicher, aber es hat da schon viel stattgefunden zu der Zeit.
0: Ja, für die es nicht wissen, wie ist das Rittertum dann eigentlich mit der Rüstung und so weiter dann abgekommen? Also was war der Grund oder der Ausschlag? Weil es seid ja doch recht gut gerüstet und jetzt ist da was abgestürzt im Studio. Recht gut gerüstet. Was war der Grund, warum man sich dann von der Rüstung wieder wegbewegt hat?
1: Naja, historisch gesehen ist es im Endeffekt einfach die Entwicklung der Kriegstechnik, kann man sagen. Im Mittelalter waren ja doch die schweren Reiter und die schweren Plattenrüstungen dann im Spätmittelalter sehr entscheidend. Aber natürlich haben sie die Waffen immer so weiterentwickelt, dass man das Ganze umgehen kann. Das kann man sich wie heute vorstellen, wenn man jetzt einen Panzer hat. Der Ritter war damals der Panzer sozusagen. Und dementsprechend hat es auch panzerbrechende Waffen gegeben. Und wie dann immer mehr die Schießpulver und die Schusswaffen in Einsatz gekommen sind, ist das Ganze abgekommen und man ist dann einfach immer eher dann irgendwann umgegangen in diese Shot-and-Pike-Technik vom Kämpfen her, das heißt quasi in große Spießhaufen, wie man es von den Landsknechten kennt, und Schusswaffen.
2: Wie die Drohnen heute halt jetzt in den Panzer ersetzen.
1: Sozusagen, genau. Aber da hat sich einfach sehr viel entwickelt, aber so vom Kampfsport her ist natürlich die Zeit danach nicht mehr so interessant, weil da hat man halt die Schutzausrüstung dann auch nicht mehr so und dann kann man das auch nicht praktizieren, was wir machen.
0: Ja, eher schwierig, vor allem hat es ja dann also auch Feuerwaffen dann aufkommen. Und da wird es eher wenig Reenactment geben, schätze ich mal.
1: Gibt es auch, aber sicher kein Vollkontakt.
0: Wenn man sich jetzt für euren Verein interessiert und sagt, es taugt mir voll, was kann ich tun, damit ich da mitmachen kann?
1: Ja, im Endeffekt sind wir natürlich in Social Media vertreten, ganz normal, auf Facebook maßgeblich kann man uns anschreiben. Findet man uns ganz normal, einfach anschreiben, keine Scheu haben, wenn man da interessiert ist an geschichtliche Themen, wenn man gern Sport macht, wenn man gern einen Sport ausprobiert, der mal was Besonderes ist oder vielleicht auch unseren Bezug da hat, einfach in die Trainings vorbeikommen. Wir trainieren zwischen, sage ich mal, 1 bis 5 Mal in der Woche im Stallwerk in Bodensee. Das hat uns der Ernst zur Verfügung gestellt, dort der Chef. Da sind wir sehr froh.
2: Der Ernst.
1: Ja. Mhm. Danke da an ihn, weil er unterstützt uns sehr und hilft uns auch sehr. Und da kann man sich bei uns melden, kann man teilnehmen an die Trainings. Wir haben auch viel zusätzliche Ausrüstung, was man anprobieren kann.
0: Das wäre nur die Frage gewesen, ob ich jetzt gleich mit voller Rüstung kommen muss. Oder?
1: Man macht das Ganze ja eigentlich sowieso oder übt das einmal sehr lang in den sogenannten Soft-Sport. Also da hat man einfach Softrüstungen bzw. Softschwerter, mit denen man das mal üben kann. Und erst dann geht man über. Es gibt es auch für Kinder tatsächlich. In Wien haben es da Projekte, wo das teilweise in die Schulen schon gelaufen ist, wo Kinder das unterrichtet. Mhm. Wir haben selber einige Staatsmeister bei uns in den Sport von Kindern, die das machen.
0: Okay, und auch von den Erwachsenen?
1: Auch von den Erwachsenen haben wir gute Erfolge natürlich. Da haben wir von einem Vize-Europameister bis ich war bei der Weltmeisterschaft und habe damals einen 12. Platz in Langschwer gemacht weltweit und einen 4. in Buchert haben wir gemacht mit der Nationalmannschaft. Also wenn man ambitioniert ist, kann man viel erreichen. Wenn man Spaß haben will, kann man viel machen. Wenn man geschichtlich interessiert ist, muss man nicht kämpfen. Wir machen eben den Reenactment-Bereich auch mit Lagerleben und viel Spaß. Da haben wir bei unseren 30 Mitgliedern auch viele davon, die das gern machen, die Musik gern machen, Handwerk gern machen. Einfach mögen.
0: Ja, und man tut seinem Körper natürlich auch was Gutes, weil wenn man 40 Kilo Rüstung tragt, dann kann man.
1: Ist wie ein eingesperrtes Fitnesscenter beim Körper. Ja. Und was man noch ganz besonders herheben muss, auch Frauen können sie gern mögen.
0: Das wäre die nächste Frage gewesen.
1: Frauensport.
0: Ist ein Frauensport auch?
1: Ja, ist ein Frauensport auch. Und wir haben tatsächlich dieses Jahr bei der Weltmeisterschaft eine österreichische Weltmeisterin im Schwertschild, die Amelie Oehlinger.
2: Oehlinger heißt sie.
1: Und von dem her, da können Frauen genauso mitmachen wie Männer.
0: Im Prinzip eigentlich ein Sport für die ganze Familie.
2: Genau.
0: Ja. Furor Gladi waren das heute. Wolfgang und Bernd, ich bedanke mich recht herzlich, dass Sie heute da wart. Ich hätte noch hunderte Fragen. Gibt es noch was ihr noch sagen möchtet gern?
2: Mir brennt nichts Besonderes mehr. Ne?
0: Nichts Besonderes mehr und auf den Lippen. Ich bedanke mich recht herzlich, dass ihr gekommen habt. Wenn jemand Lust hat, da mitzumachen, dann kann er sich natürlich gerne bei uns melden, beim Radio Frequenz. Wir geben den Kontakt gerne weiter, beziehungsweise auch bei euch. Wollt ihr die Kontakte nur ganz kurz ansagen, vielleicht die Website?
1: Ja, im Endeffekt Facebook, Furor Gladi, VHKK aus Seerland, ansonsten meine Wenigkeit, Wolfgang Lasra, der Zahnarzt aus See, kennen viele, da kann man sich immer gerne melden. Oder Christoph Kecksammer ist eine gute Anlaufstelle, ist unser Vizeobmann. Mhm. Ansonsten einfach nicht scheu sein und ganz wichtig, Kultur- und Traditionspflege. Das ist was ganz Wichtiges
0: bei uns. Jetzt trotzdem noch eine Frage. Gibt es noch andere Vereine in der Gegend, die das auch praktizieren?
1: Direkt in der Gegend nicht. Also wir sind da in der Steiermark schon wahrscheinlich der führende Verein in den Sport. Vereinzelt gibt es es, aber in der Nähe nicht so, muss man ehrlicherweise sagen.
0: Ich wünsche euch noch viel Erfolg weiterhin.
1: Beziehungsweise haben wir natürlich unseren Partnerverein direkt in Aussee. Das ist aber nicht in der Nähe, sondern das ist unser Partnerverein, die Wüdensteiner. Die sind reine Reenactor.
0: Okay.
1: Also die machen nur Historisches, die kämpfen nicht.
0: Ja.
1: Das ist unser lieber Partnerverein, aber das ist fokussiert aufs Ausseerland natürlich.
0: Die Wüdensteiner sind fokussiert aufs Ausseerland?
1: Genau. Okay. Die kommen von Ischlummer, aber sind Ausseer und ist auch ein sehr großer Verein. Also wir haben in Aussee 60 Mann ungefähr, die das machen.
0: Ja. Und Wolkenstein, gibt es da irgendwelche Connections?
1: Ja, mit dem Burgverein tatsächlich. Waren wir letztes Jahr bei der Steirischen Rast dabei, war sehr schön, tolles Event. Burg Strecher arbeiten wir ein bisschen zusammen. Da schauen wir, dass wir nächstes Jahr vielleicht die steirischen Landesmeisterschaften dort ausrichten gemeinsam oder generell ein Burgfest wieder etablieren, was schön wäre. Wer sich das anschauen will, gern bei uns auf der Facebook-Seite schauen. Wir geben dann die Informationen dazu raus.
0: Ja, an euch auch die Einladung, wann was ist, könnt ihr euch gerne bei uns melden.
1: Ah, sehr gut, danke.
2: Ja, danke.
0: Vielen Dank. Ich wünsche euch eine schöne Heimfahrt. Vielen Dank, dass ihr da wart.
2: Danke auch.

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2: Am Mikrofon Daniel Bernhard, herzlich willkommen zum Radio Frequenz Eventkalender. Auch an diesem Wochenende sind wieder einige spannende Veranstaltungen im Bezirk geplant. Einen kleinen Überblick gibt es jetzt.
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2: Heute Freitag am 18. September um 18 Uhr findet im CCW Steinach die Vernissage und Gemeinschaftsausstellung Der Berg von 11 regionalen Künstlerinnen statt. Für die musikalische Umrahmung sorgt die Formation Axis 3 mit Sonja Axdorfer, Roman Schaffer und Matthias Kandolf. Ebenfalls heute gibt es einen Vortrag im Pfarrhof auf der Pürg. Der Weltenbummler Helmut Pichler erzählt von seiner Amazonas- und Andenexpedition. Das ist eine Besonderheit, weil Helmut Pichler wird wahrscheinlich zum einem der letzten Male sprechen. Samstagmorgen, 19. September, ist es wieder soweit. Die kanadische Singer-Songwriterin Melanie Decker kehrt nach Öbland zurück und gastiert um 19.30 Uhr im Cool. Mit ihrer warmen Stimme, die von Fans liebevoll als Voice Like Chocolate beschrieben wird, und ihrem ausdrucksstarken Gitarrenspiel begeistert sie seit vielen Jahren ihr Publikum auf internationalen Bühnen im Rahmen ihrer Tender and Wild Tour. Am Samstag morgen wird die ATV Riesenalm Arena in Irdning zum Treffpunkt für alle Biathlon-Fans und Sportbegeisterte. Beim Biathlon-Bewerb kann jeder mitmachen und selbst erleben, was diese faszinierende Sportart ausmacht. Start ist um 13 Uhr. Moräne und Lurch und anderes Getier heißt die Ausstellung von Loris Müs und Moräne im Wohlfahrtsstall Bad Mitterndorf. Die Vernissage am 19. September. Zwischen naturkundlicher Beobachtung und spielerischer Fantasie bewegen sich Arbeiten von Loris Müs und Moräne. Die Ausstellung widmet sich dem Getier in all seinen Formen. Und noch einen Tipp für den Samstag, morgen. Da findet in Grundlsee der Panoramalauf statt. Von klein bis alt sind alle Läufer und LäuferInnen gerne gesehen auf unterschiedlichen Distanzen. Die Anmeldung ist auch für Kurzentschlossene noch möglich. Einfach vorbeischauen auf der Website www.asvoe-grundlsee.at/panoramalauf. Im Bezirk Liezen gibt es auch ein sehr vielfältiges Angebot an regionalen Museen und Ausstellungsangeboten. Unsere Praktikantin Julia Zefferer hat es sich im Sommer zur Aufgabe gemacht, diese Museen ein bisschen vorzustellen. Heute haben wir das Zeitrohrs Museum in Ramsau am Dachstein im Blick.
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5: Das Zeitrohrs-Museum ist ein Regionalmuseum. Das heißt, es ist zwar die Ramsau das Zentrum, der Mittelpunkt dieses Museums und auch der Zeit. Und es wird aber im Museum sehr viel rundherum aus der Gegend, also aus dem Ennstal, würde ich einmal sagen, gezeigt. Vom Dachstein beginnend bis hinüber in die Tauern und eben auch in den Bezirk Liezen hinunter. Und unsere Öffnungszeiten sind eben, wir haben jeden Tag außer Samstag, Sonntag offen. Und wenn zusätzlich sich Leute interessieren von einer Reisegruppe, da machen wir dann Sonderführungen mit denen. Und da gibt es dann auch Ausnahmen, dass man zu ungewöhnlichen Zeiten ins Museum geht. Ja, ich kann es nur jedem ans Herz legen, uns zu besuchen. Ob man bei uns 5 Minuten drinnen ist oder 5 Stunden drinnen ist, spielt überhaupt keine Rolle. Die meisten Leute sind einfach total begeistert, wenn sie uns besuchen, und daher würden wir uns freuen, vor allem, wenn viele, viele Einheimische uns besuchen würden. Also die Gäste kommen eh zahlreich, aber von den Einheimischen würden wir uns da fast ein bisschen mehr erwarten.

0: Das war das Zeitrohrsmuseum in Ramsau am Dachstein. Einen schönen Herbsttipp habe ich noch für euch. Die Lawinengalerie auf der Riesener Alm in Donnersbach. Die Lawinengalerie steht entlang der Lawinenverbauung. In 10 Vitrinen werden Exponate junger Künstlerinnen ausgestellt. Der Weg durch die Ausstellung wird von MitarbeiterInnen in Handarbeit angelegt. Die Lawinengalerie ist jederzeit begehbar und mit der Seilbahn erreichbar. Die Ausstellung ist zu den Betriebsöffnungszeiten der Riesenalmbergbahnen frei zugänglich. Natürlich kann die Lawinengalerie auch außerhalb der Betriebsöffnungszeiten erwandert werden. Die Ausstellerinnen stellen die Exponate für den Zeitraum von Juni bis September zur Verfügung. Da sollten sie also schnell sein, bevor alles abgebaut wird. Einen Fixtermin habe ich für Sie, nämlich das Memory Café für Menschen mit Demenz und deren Angehörige. Fixe Termine im Bezirk wie folgt. Immer jeden ersten Montag des Monats für Demenzkranke und deren Angehörige in Schladming im Café Vitamine von 15 bis 17 Uhr. Immer jeden ersten Dienstag des Monats für Demenzkranke und deren Angehörige in Admont, Amtsgebäude Hall, 2. Stock von 15 bis 17 Uhr. In Liezen immer jeden ersten Mittwoch im Monat im Sozialhilfeverband von Leichnamsweg 4 von 10 bis 12 Uhr. Und in Bad Mitterndorf immer jeden ersten Mittwoch im Monat im Pfarrhof Kumitz in Bad Mitterndorf, Oberstdorf 41 von 14 bis 16 Uhr. Es ist keine Anmeldung erforderlich. Das Angebot ist kostenlos bzw. basiert auf freiwilliger Spende. Einige Sozialmärkte gibt es im Bezirk, zum Beispiel in Schladming, jeden Mittwoch von 10 bis 11 Uhr im Kinderfreundehaus in der Sportplatzgasse. In Rottenmann den Sozialvitalmarkt, immer am Donnerstag ab 10.30 Uhr im ehemaligen Caritas-Internatsgebäude in der Schlossgasse. In Gröbming immer Donnerstagnachmittags in der evangelischen Pfarre ab 15 Uhr. Alle Menschen, die finanziell nicht so gut gestellt sind, können ohne Voranmeldung und ohne Einkommensnachweis dort selbst aus dem Sortiment auswählen. Gesammelt wird auch für Bedürftige in Liezen, zum Beispiel beim Pfarrhof Liezen in der Ausseerstraße 10. Sowohl trockene als auch zu kühlende Lebensmittel können dort abgegeben werden im Verteiler. Das ist ein Kühlschrank, wo man alles reingeben kann. Zur freien Entnahme für alle, die das brauchen. In der Liezener Pfarrkirche können Hygieneprodukte für Babys und Mamas, Windeln, Feuchttücher, Duschbäder, Stilleinlagen, Binden und so weiter abgegeben werden. Die frühen Hilfen sorgen dafür, dass sie auch dort ankommen, wo sie gebraucht werden. In Admont werden Lebensmittelspenden sowie Kleider, Schuhe und Hausrat beim Flohmarkt am Montag und Donnerstag nachmittags ab 14 Uhr angenommen und ausgegeben in der Hauptstraße 27. Es gibt auch mehrere Kostnix-Läden im Bezirk, zum Beispiel in Irdning in der eigenen Straße 25. Der hat jeden Mittwoch von 10 bis 12 Uhr und von 17 Uhr bis 19 Uhr geöffnet. Sachspenden für Haushalt, Spielsachen, Kleinmöbel werden angenommen bzw. größere Sachen werden vermittelt. Alle, die Bedarf haben, können diese kostenlos mitnehmen. Kostnix-Läden gibt es auch in St. Martin im ehemaligen Gemeindeamt, jeden Freitag von 10 bis 15 Uhr. In Bad Mitterndorf jeden Mittwoch und Freitag von 16 bis 19 Uhr gegenüber der Kirche. Und in Rottenmann im evangelischen Pfarrhaus angrenzend an den Sportplatz der Mittelschule Rottenmann.
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0: Was ist heute noch auf Radio Frequence zu hören? 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

0: Bomben schlagen überall auf der Insel ein. Das Leben vieler Zivilisten ist gefährdet. Es bleibt nur noch ein Ausweg, die Flucht in eine Höhle. Ein Überlebenskampf beginnt mit kaum Nahrung und Trinkwasser. Die ständige Angst, gefangen oder gar getötet zu werden, bestimmt die Gedanken und mittendrin ein 13-jähriger Junge.
1: Also es ist eine Wohlfühlfolge heute wieder mal. Ist das richtig?
0: Ja.
1: Wir haben letztens erst das Gespräch geführt. Wir haben schon immer sehr düstere Stories.
0: Schon.
1: War heute mal eine ganz lockere Folge. Ganz gemütlich.
0: Zum Reinstarten. Wir möchten jetzt einmal sagen, wir sind zurück aus einer unfassbar langen Sommerpause.
1: Ja, ja, die sei uns gegönnt. Wir haben die Kreativität wieder etwas bündeln müssen. Und jetzt sind wir wieder
0: sozusagen,
1: voll
0: sozusagen
1: da für euch. In der mittlerweile, ich weiß es nicht einmal mehr, sechste Staffel.
0: Fünf, oder? Oder bin ich jetzt... Ich glaube, warte mal kurz. 15, 30, 45, 50, ja, es müsste tatsächlich Staffel 6 sein.
1: Ich glaube, die letzte war die fünfte.
0: Ja, tatsächlich.
1: Die Fans wissen da bestimmt.
0: Ja, unfassbar mehr. Eigentlich, dass ich das gar nicht weiß. Das ist jetzt schon mal... Shame on me, ein richtig schlechter Start hinein in die neue Staffel.
1: Richtig schlecht reingestartet. Wir wollen euch einstimmen, wie es dann gerade das Niveau niedrig halten.
0: Aber bitte
1: bei vielen Shows, geht es ja aufwärts mit der Zeit. Wir sind auf einem ewigen Plateau unterwegs.
0: Aber das stimmt eigentlich nicht ganz, weil wir müssen uns bedanken bei allen, die Niemandsland gehört haben, auch in der Zeit, wo wir keine Folgen aufgenommen haben, weil ich habe mir zuletzt den Spotify Wrapped angesehen. Das gibt es natürlich auch für Podcasts und die Zahlen, die gehen da nach oben.
1: In dieser Pause haben wir sehr viele neue Hörer und Hörerinnen dazu bekommen. Das freut uns natürlich sehr. Und deswegen, ihr seid die Motivation, dass wir da heute weitermachen. Beziehungsweise der Marc heute mit seiner Story. Ich darf mich zurücklehnen und genießen.
0: Ich habe auch ein paar Kommentare angesehen und möchte natürlich diesen Podcast immer besser machen. Und das eine oder andere Mal, es ist mir auch selbst ein bisschen aufgefallen, wir müssen versuchen, dass wir uns vielleicht eher ausreden lassen. Ist nicht immer ganz einfach, wenn wir, dass wir uns ausreden lassen.
1: Ach so.
0: Ist nicht immer ganz einfach, wenn man jetzt remote aufnimmt, was zum Beispiel heute der Fall ist. Aber wir geben unser Bestes.
1: Wir wollen jetzt so gerne unseren Senf dazu beitragen. Das ist so schwierig. Genau. Ja. Aber muss ich jetzt auch sagen, wir haben einen Kommentar gelesen, na, die Geofacts sind immer, das kann ich eh selber bei Wikipedia nachschauen. Nein, auf diese Rubrik werde ich nicht verzichten. Ich liebe die Geofacts.
0: Und die gibt es natürlich auch heute.
1: Ja.
0: Sollen wir reinstarten? Bist du bereit?
1: Ja,
0: gibt's noch irgendwas zu sagen? Oder sollen wir nochmal für die, was neu dabei sind, kurz erklären, was Niemandsland eigentlich hieß? Vielleicht machen wir das noch schnell.
1: Jede Woche, oder jede zweite Woche reisen wir auf eine neue, meistens Insel, ein Niemandsland und entdecken dort spannende Stories aus der Geschichte, die sich auf diesen Inseln, also ich glaube heute ist es eine Insel, ja, die sich auf diesen Inseln zugetragen haben, mittlerweile in der sechsten Staffel. Schön, dass ihr neu dabei seid. Ich freue mich schon wieder richtig auf die neue Staffel, muss ich wirklich sagen.
0: Ich auch. Ich glaube, alles ist gesagt. Wir starten rein und ich werde jetzt gleich zu Beginn mal kurz was vorwegnehmen von den Geofacts, wo wir unterwegs sind. Nämlich sind das die nördlichen Marianeninseln. Und ich möchte kurz also eine kleine Ausgangssituation schaffen, damit ihr wisst, was dieses Gebiet so auf sich hat. Es ist ca. 1500 Jahre vor Christus das erste Mal angesiedelt worden. Diese nördlichen Marianeninseln.

0: ist dann in Besitz der Spanier gekommen im 16. Jahrhundert, später dann an Deutschland mehr oder weniger abgetreten, verkauft worden im Spanisch-Amerikanischen Krieg und kam dann wiederum im Ersten Weltkrieg in die Hände der Japaner. Das ist ganz wichtig, dass ihr das zu Beginn von dieser Folge wisst. Ich hoffe, ich habe nicht viel vorweggenommen, was du uns später dann noch erzählst, Jakob. Aber
1: du, nein, das passt perfekt.
0: Alles klar. Und jetzt kommen wir wirklich zur Ausgangssituation, denn es handelt sich heute um eine Story aus dem Zweiten Weltkrieg. Haben wir schon die eine oder andere gehabt?
1: Ja, aber eigentlich sehr wenig, weil ich finde, dieser Pazifikkrieg, da gibt es so viele Stories, ja, genau. Ja, für das haben wir eigentlich sehr wenige Stories.
0: Ja, ihr habt da mal über die Atombombe was gehabt.
1: Stimmt, natürlich.
0: Die werden ja heute viele, noch ja. kurz anführen und den Nihau. Zwischenfall,
1: das falls du dich erinnern natürlich. Kannst. Das war eine spannende Folge auch.
0: Ja, die war hat auch
1: eine meiner Lieblingsfolgen, gehandelt. Muss ich sagen. Nihau.
0: Ja. Also, falls ihr diese Folge noch nicht kennt, einfach nach dieser Folge Nihau Zwischenfall. Keine Ahnung, welche Folgennummer das ist. Aber ihr findet das ja. auf Spotify, auf jeglichen Podcast-Anbietern. Genau, Zweiter Weltkrieg und genau gesagt befinden wir uns im September 43, denn da haben die Japaner die Kontrolle von sehr vielen Pazifikinseln inne gehabt und für die Amerikaner war es natürlich wichtig, diese Inseln irgendwie zu erobern, strategisch besser aufgestellt zu sein. Also die haben einige Inselgruppen im Visier gehabt, Burma, Malaya, Westneuguinea und eben auch die nördlichen Marianen. Und da gab es so eine Art absolute nationale Verteidigungszone, die die Japaner da auf diesen Inseln mehr oder weniger ja, gemacht haben, haben da mehrere Truppen aufgestellt, so eben auch auf den nördlichen Marianen. Und für die Amerikaner war es ganz wichtig, diese einzunehmen, weil ja die Kriegsflugzeuge zu dieser Zeit, die haben nicht so eine große Reichweite gehabt. Und amerikanische Gebiete waren doch ein bisschen weiter weg von Japan. Und jetzt haben sie versucht, immer nah heranzukommen, um dann strategisch besser aufgestellt zu sein.
1: Mhm. Ich muss sagen, ich sage es oft bei diesen Pazifikkrieg-Folgen, ich weiß sehr wenig über diesen Pazifikkrieg zwischen Japan und Amerika. Im Zweiten Weltkrieg glaubt man immer, man weiß ja eh alles irgendwie, aber man ist doch sehr Europa fixiert.
0: Ja, wir kommen dann eigentlich noch ein bisschen kurz davor, wie es begonnen hat.
1: Deswegen, ich finde das immer sehr spannend. Da ist für mich auch, ich lerne nie aus.
0: Ich finde diesen Pazifik-Konflikt auch wirklich sehr spannend. Deswegen habe ich mir auch wieder einmal so eine Folge ausgewählt. Ich habe gesagt, die Reichweite, es geht da vor allem um die B-29-Bomber. Sie haben eine Reichweite, die eben ja, genauso gepasst hat dann für diese Inseln da mitten im Pazifik. Und wir sprechen heute eben von der Insel Saipan, wie ihr im Folgentitel schon gesehen habt. Und 1943 lebten da ca. 13.000 japanische Einwohner dort, aber auch die alte indigene Bevölkerung, das waren die Chamorros, wurden die genannt, oder werden sie auch heute noch genannt. Und die Japaner haben sich eben auf diesen Angriff der Amerikaner vorbereitet, die haben schon gewusst, die werden bald ankommen, hatten 500 Flugzeuge auf Standby, 147 davon auch auf der Nachbarinsel Tinian und eben 32.000 japanische Soldaten waren auf Saipan zu dieser Zeit stationiert.
1: Ja, sehr viel eigentlich.
0: Da, sie haben sich auf alle Fälle auf etwas vorbereitet, was da kommen sollte. Jetzt kommen wir zu unseren Hauptprotagonisten dieser Folge. Ich habe es natürlich im Intro schon angesprochen. Ein 13-jähriger Junge, beziehungsweise 1943 noch nicht ganz so alt. Der Name ist David Sablin und der lebte eben zu dieser Zeit mit seiner Familie auf der Insel. Sein Vater Elias, der wurde 1899 auf der Insel geboren und da war es noch zur Zeit der deutschen Herrschaft. Mhm. Und deshalb konnte er auch die deutsche Sprache, lernte Morsen, war allgemein ein Sprachtalent sein Vater, also Elias. Vor allem, weil der Großvater von David, also wieder Elias Vater, der war Matrose auf einem Walfänger. der war Teil der Crew der Morgan, dieser Schiff, das in New Bedford, Massachusetts stationiert war. Hm. Und ich glaube, New Bedford irgendwie von dieser Walfangfolge, ja, da soll man gemerkt, kann sein, dass das auch New dort Bedford gespielt hat, wenn ich mich...
1: Das läutet bei mir auch eine Glocke, ja? Aber ich kann es jetzt nicht sagen. Es sind schon so viele Folgen.
0: Es müsste, glaube ich, bei dieser Moby Dick Folge gewesen sein, die du gemacht hast, oder?
1: Ja, das
0: könnte also vorgekommen sein.
1: Wenn es vorgekommen ist, dann auf jeden Fall dort, ja.
0: Ja.
1: Das kommt gut hin.
0: Also eine Familie, die eigentlich ja sehr divers unterwegs ist. Elias, der sehr viele Sprachen kann. Natürlich auch die Sprache der Einheimischen, der Kachamoros hat er beherrscht. Und zur Zeit der japanischen Okkupation erlebte eben diese Familie dort auf Saipan. Insgesamt hatte David noch 12 Geschwister und er selbst wurde am 2. April 1932 geboren. Sein Vater Elias, der hat auf einer Zuckerrohrplantage gearbeitet, beziehungsweise war er schon ein bisschen etwas Höheres. Der war eigentlich für die Logistik so ein bisschen zuständig. Wie viel wurde dort geerntet, wie haben wir das abholen können? Der hat ein bisschen auf die Felder so aufgepasst, seine... Ja, hat ein bisschen drüber geschaut, damit das alles passt. Weiter wurden auf der Insel auch noch andere Sachen angebaut, Tapioca, Kaffee, Reis, also von dem haben sie eigentlich die Inseleinwohner da ernährt.
1: Mhm.
0: Und vor allem haben die ja einiges, glaube ich, exportiert von diesen Sachen. Es wirkt zumindest ein bisschen wie ein friedliches Leben, aber natürlich, japanische Okkupation ist jetzt auch nicht unbedingt das Beste, wie man sich vermutlich vorstellen kann.
1: Ja, also das habe ich auch schon sehr oft gelesen, dass besonders die Japaner im Zweiten Weltkrieg extrem brutales Militär irgendwie war.
0: Ja,
1: sehr viel, also vor allem für die Zivilisten, die Japaner irgendwie, also sehr viele Gräueltaten begangen haben.
0: Da werden wir noch ein bisschen was hören heute, ohne viel vorwegzunehmen und vielleicht, ja... Starten wir jetzt ein bisschen so rein in das Kriegsgeschehen. Ich glaube, ihr wisst es alle oder die meisten vermutlich, der Krieg in Europa, der hatte schon einige Jahre zuvor getobt. Der Pazifikkrieg kam ja erst später dazu.
1: Mhm.
0: Und da gibt es eben genau diesen einen Zeitpunkt, den ihr vermutlich alle am Schirm habt, nämlich der Angriff auf Pearl Harbor. Der war ausschlaggebend für den Krieg, dass die Amerikaner dann auch eingestiegen sind. 1941 war das, also 2 Jahre zuvor. Und da wurden eben auch einige Chamorros aus Saipan rekrutiert, um bei der Invasion auf Guam zu helfen. Also das ist da mehr oder weniger in einhergegangen. Und auch,
1: darf ich dich kurz unterbrechen, Marc?
0: Ja, bitte.
1: Einen lustigen Side-Fact habe ich für euch. Ich einen Bekannten, der war mal ja in Pearl Harbor, touristenmäßig, das einfach besuchen. Und weißt, wer dann zufällig auch vor Ort war? Barack Obama. Und dann hat er ihm die Hand geschüttelt als Kind.
0: Barack Obama,
1: ja, wirklich. Auf einmal war die Stimmung ganz nervös, hat er gesagt, irgendwie jeder gemerkt, jetzt ist gerade was los, weil sie ist abgesperrt worden und dann war der Barack Obama da und ein paar Leute haben ihm die Hand schütteln dürfen und mein Kollege war einer von ihnen. Und auch
0: unfassbar,
1: das,
0: Igitt.
1: Das muss ich jetzt einwerfen, weil das ist schon ein lustiger
0: Effekt. Eigentlich schräg, dass ich diese Story gar nicht kenne. Wir kennen uns so.
1: Ich kenne die Story auch noch nicht lange, muss ich sagen.
0: Ach so, okay. Neues Wissen.
1: Ja, neues Wissen.
0: Ja, sehr interessant.
1: Ja. Ich wollte nicht unterbrechen, aber dachte, jetzt ist der Moment, wo ich diese Story anbringen kann.
0: Wenn man das ein bisschen auflockern, aber wir starten, gehen natürlich gleich wieder rein in die Folge. Sind wir wieder drinnen? Was ich sagen wollte, der Elias, also Davids Vater, der war auch Teil dieser Operation in Guam. Und er hat dort als Übersetzer gearbeitet, weil, wie gesagt, hat er Japanisch gekonnt, Deutsch gekonnt, Englisch gekonnt und auch diese einheimischen Sprache.
1: Mhm.
0: Und für David war das natürlich auch ein bisschen so ein Turning Point. 1941, da war er gerade 9 Jahre alt, ist in die Schule gegangen. Plötzlich hat sich aber alles geändert, das gesamte Leben. Es ist viel mehr vom Krieg diktiert worden. Die Japaner haben natürlich in den Schulen erzählt, ja, wie schlimm die Amerikaner nicht sind und dass die Japaner natürlich diesen Krieg gewinnen werden. Natürlich selbstverständlich. Und es kam für ihn und einige Mitschüler eigentlich noch ein bisschen schlimmer, denn später konnten sie gar nicht mehr in die Schule gehen, denn sie mussten auf Fabriken aushelfen. Er und sein Bruder Mariano, die waren in einer Tapioca-Mühle dann mehr oder weniger zwangsangestellt, mussten dort arbeiten, weil im Krieg dann natürlich Nahrung wichtig ist und die Schule da ein bisschen in den Hintergrund rückt.
1: Das hat es eh in Europa auch so ähnlich gegeben, glaube ich, wo dann für so Handwerker oder Lehrlinge dann einfach in Fabriken gebracht worden sind und einfach arbeiten haben müssen für die Kriegsindustrie sozusagen.
0: Und vor allem zu dieser Zeit war halt der David war erst ja, knapp 10 Jahre alt, als er da anfangen musste. Also eine schwere Zeit auf alle Fälle und was man auch noch dazu sagen muss, später haben sie nicht nur auf Fabriken gearbeitet, sondern sie haben sogar bei einer, ja sie haben eine Landebahn mehr oder weniger aus dem Boden gestampft und da haben die Kinder mitgeholfen, diese Landebahn zu machen, damit es halt natürlich für die Flugzeuge, für die fürs japanische Militär da bessere Möglichkeiten gibt. Also die dritten, vierten und fünften Klassen haben da fast 8 Monate, statt in die Schule zu gehen, dann im Zeitraum Ende 1943, Anfang 1944 an einer 800 Meter langen Landebahn gearbeitet.
1: Boah, ja. Also Kinder, falls ihr zuhört, beschwert euch nicht mehr über Schule gehen.
0: Ja, also Schule macht Spaß auf alle Fälle viel mehr, als wir das schuften auf einer Landebahn bei schwierigen Bedingungen.
1: Ja.
0: Seine Graduation mehr oder weniger, also sein Abschluss hat sogar auf dieser Landebahn dann stattgefunden. Also sie haben sich dann dort aufgestellt. Das war mehr oder weniger von Hauptschulabschluss oder Volksschule, keine Ahnung, wie genau das Schulsystem da war. Aber mit 11, 12 ist man ja dann eigentlich...
1: Ja, keine Ahnung. Ist so Volksschule fertig sozusagen. Elementary School.
0: Ja, so irgendwas, ja, vermutlich. Genau, und es war ihm klar abzusehen, dass sich die Japaner immer mehr auf eine amerikanische Invasion vorbereiten. Und als Einheimische, als Chamorros, wurde man auf der Insel als Japaner mehr oder weniger dritter Klasse angesehen. Man hat kaum Freiheiten gehabt. Das kennt man auch aus unterschiedlichen Stories, aus unterschiedlichen Ländern zu Kriegszeiten. Alles wurde kontrolliert, wo man draußen sein durfte, wo man einkaufen durfte. Und natürlich, es musste auch Japanisch zu Hause gesprochen werden. Viele der Familie mussten dann sogar umziehen. Immer mehr japanische Soldaten kamen auf die Insel, denen wurden dann auf die Häuser weggenommen und dort japanische Soldaten untergebracht. Zum Glück hat David einen Onkel, der ein großes, passendes Haus besaß, wo alle untergekommen sind. Also 12 Personen da extra rein, ist jetzt nicht gemütlich gewesen, es hat nicht jeder ein extra Zimmer gehabt, aber es ist somit okay gewesen für die Familie.
1: Das war ein relativ großes Haus.
0: Es war ein relativ großes Haus und hatte sogar einen unterirdischen Bunker, was natürlich im Fall eines Luftangriffes gut ist. Und es dauerte auch nicht mehr lange. Luftalarm wurde dann immer wieder ausgelöst im Jahr 1944 schon und dorthin rannten dann eben David und sein Bruder bzw. seine anderen Geschwister immer von der Landebahn aus, teilweise bis da gearbeitet haben, rein in den Bunker vom Haus des Onkels. Es war bereits Mai 1944 und auch seinem Vater ist etwas nicht ganz so Tolles passiert, denn dadurch, dass er sehr viele Sprachen konnte, wurde immer ein bisschen schräg angesehen von den Japanern. Immer ein bisschen mehr oder weniger, wie sagt man?
1: Ein Spion vielleicht.
0: Ja, genau. Sie haben immer drauf geschaut, was irgendwie ist da irgendwas faul bei dem.
1: Nein,
0: Sie haben ihn öfters dann mitgenommen in japanische Militärbasen in einige Stunden, meistens Tage.
1: Ja, und vor allem Leute mit viel Wissen sind immer gefährlich für ein autoritäres Regime.
0: Und die Japaner, die haben ja eigentlich zu diesem Zeitpunkt schon gewusst, die Amerikaner, die werden immer stärker. Es war schon ein bisschen ein Turning Point in diesem Krieg oder hat sich zumindest abgezeichnet. Ja, und er war manchmal einige Tage weg, weil er eben als amerikanischer Spion manchmal betitelt wurde. Hat natürlich nicht gestimmt, aber am 10. Juni war er wieder zu Hause, als dann plötzlich die Invasion der Amerikaner begann. Die ersten Bombenangriffe begannen am Vormittag des 10. Juni. Um etwa 11 Uhr sahen David und sein Bruder eine Reihe von Flugzeugen, die sich mitten in einem Luftkampf befanden und Bomben schlugen überall auf der Insel ein. Also wir sind jetzt mal bei einem richtig schwierigen Zeitpunkt stehen geblieben.
1: Ja.
0: Die Vorgeschichte haben wir kennengelernt und ich glaube, dass es jetzt der ideale Zeitpunkt ist, um reinzuhören zu den Geofacts.
2: Wo sind wir heute? Ich sage es und Leute,
1: Ja, liebe Freunde, wir sind heute auf Saipan. Und Saipan ist nach Guam, das der Marc auch schon erwähnt hat, die zweitgrößte Insel der Inselkette der Marianen im Pazifik. Saipan ist annähernd 22 Kilometer lang und 9 Kilometer breit, also gar nicht so klein eigentlich und für das sehr dicht besiedelt. Also wie wir eh schon gehört haben, 13.000 Leute damals, auch heute ist sehr dicht besiedelt. Also ich war richtig überrascht eigentlich, fast die ganze Insel ist eigentlich übersät mit Häusern. Der höchste Berg ist der Mount Takpochau mit einer Höhe von 465 Metern. Und Garapan ist heute der größte Ort der Insel. Etwa 8 Kilometer südwestlich von Saipan liegt, getrennt durch den Saipan Channel, die Insel Tinian. Das ist da schon erwähnt, glaube ich, oder Tinian. Und jetzt finde ich es sehr spannend. Saipan gehört ja heute zum US-amerikanischen Außengebiet der nördlichen Marianen. Und zu diesem US-Außengebiet gehören ungefähr 15 Inseln oder Inselgruppen. 11 davon sind im Pazifik. Auf Englisch heißt es die Outlying Territories under the Jurisdiction of the United States of America. Langer, sperriger Name. Und da sind jetzt zum Beispiel neben den nördlichen Marianen sind da Guam noch dabei, amerikanisch Samoa, Puerto Rico gehört da dazu, habe ich nicht gewusst, die amerikanischen Jungferninseln und eine Handvoll kleinerer Inseln. Und auch sehr spannend, insgesamt haben die USA 800 Militärstützpunkte auf der ganzen Welt, auf diesen Außengebieten. Also fast auf der ganzen Welt verteilt sind da eigentlich zur Machtkontrolle, kann man fast sagen, so Militärstützpunkte vor den USA. Und jetzt auch ganz spannend, ich habe gesagt, es sind nur 15 Inseln bzw. Inselgruppen, aber wir haben schon 5 davon Folgen drüber gemacht.
0: Wirklich?
1: Ja. Kannst du überleg einmal. Ich habe dann echt noch ein bisschen recherchiert und dann bin ich sogar noch auf ein paar draufgekommen, die ich zuerst gar nicht bedacht gehabt
0: habe. Ich könnte jetzt einfach cheaten, weil wir haben ja eine schöne Karte angelegt. Warte mal, die könnt ihr jetzt schnell aufrufen, ja. wenn ich weiß, wo die ist. Also für alle, die gerne eine Karte sehen wollen mit den ganzen Niemandsland-Inseln, die wir bearbeitet haben, die gibt es, ich glaube, noch einen Link auf unserer Instagram-Seite drauf, wenn ich mich nicht alles irre, beziehungsweise in einem, wie sagt man, in so einem Story-Review, so ein Unterpunkt.
1: Highlights, Story-Highlights.
0: Story Highlights, ich glaube, das ist der richtige Name, genau. Mhm. Also einfach Niemandsland-Podcast auf Instagram aufrufen und dann da draufklicken und dann seht ihr die ganzen Inseln, die wir da schon bearbeitet haben. So, jetzt gucke ich da einfach mal nach, was haben wir denn da gehabt?
1: Ja, was haben wir gehabt? 5 Inseln bin ich jetzt, vielleicht habe ich sogar welche übersehen, aber ich glaube, es sind 5, die zu den US-Außengebieten gehören.
0: Das haben wir nicht gehabt. Boah, ich bin da echt schlecht.
1: Ich gebe dir meinen Tipp, Marc. Eine von dir zum Beispiel, Palmyra.
0: Palmyra, toll.
1: In ersten Folgen, ja, Palmyra gehört zum
0: Beispiel dazu. Ja, stimmt, das ist eigentlich ja nur so ein Flugfeld. Da gibt's ja kaum.
1: Ja, es ist ja mini klein, aber wir haben ja schon mal eine ganz frühe Folge. Dann Tau habe ich gemacht, auf amerikanisch Samoa, mit der Ethnologin, der Margaret Mead war das. Dann, auch ganz spannend, eine mini kleine Insel, die Howland-Insel.
0: Die gehört auch dazu.
1: Die gehört auch zum US-Außengebiet.
0: Das ist auch die Emilia Earhart.
1: Wo die Emilia Earhart, die Pilotin, verschollen gegangen ist. Ja, genau, die Howland-Insel. Dann natürlich Saipan heute und St. Thomas. Mit diesem verrückten LSD-Doktor habe ich da eine Folge gemacht. Also 5 verschiedene Inseln.
0: Aber das ist jetzt auch schwierig, muss ich dazu sagen, dass ich die Inseln jetzt alle gekannt hätte und mit Amerika in Verbindung bringen.
1: Ja,
0: Nicht leicht, nicht leicht. Das ist, also vor allem 75 Folgen haben wir schon gemacht, ich möchte es nur dazu sagen.
1: Genau, ja. Aber trotzdem finde ich spannend, von den nur 15 Inselgruppen, dass wir schon 5 gemacht haben. Aber ja, das waren meine Geofacts zu Saipan. Back to the story.
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0: Ja, wir machen weiter und ich habe gerade davon gesprochen, dass die ersten Bomben überall eingeschlagen sind auf der Insel. Die Amerikaner waren mehr oder weniger schon auf Saipan und natürlich hat der David dann sofort gewusst, als er das gesehen hat, ich muss so schnellst wie möglich zurück in den Bunker, den Unterschlupf finden, weil es geht um Leben oder Tod. Flugzeuge stürzten auf die Insel, teilweise brachen Brände aus und es geschah nicht nur auf Saipan, sondern auch eben die angesprochene nahegelegene Insel Tinian wurde bereits bombardiert. Dies war aber gerade erst der Anfang, denn am 15. Juni landeten dann die ersten amerikanischen Soldaten mit Schiffen im Süden der Insel und der Kampf begann auch am Boden so richtig großes Ausmaß anzunehmen. Die Japaner haben versucht, mit allen Mitteln irgendwie die zurückzuhalten, die Verteidigungslinie, die ich angesprochen habe, aber die waren von der Manpower einfach nicht ganz so stark wie die Amerikaner und deshalb haben die Amerikaner es geschafft, immer weiter nach vorzudringen und deshalb wurde es natürlich für die Familie Sabern auch immer gefährlicher. Wo sollen sie hin? Wenn die Amerikaner kommen, werden sie vermutlich töten oder einsperren. Das hat man ihnen vor allem gesagt.
1: Immer ist es auf so einer kleinen Insel, denke ich mir gerade, da hat man natürlich als Angreifer einen kleinen Vorteil irgendwie. Wenn man jetzt, sagen wir mal, auf der Insel 10.000 Japaner sind, wenn du da auch mit einer riesen Macht auf diese Insel mit Schiffen kommst, also die Japaner können keine Verstärkung holen, du als Amerikaner natürlich kannst leicht Verstärkung holen. Bist du als Angreifer im Vorteil?
0: Kriegsstrategisch sind natürlich dann immer solche Punkte wie so ein Flugfeld. Wenn man das dann auch noch einnimmt, dann natürlich, ist es sowieso einiges besser. Wir kommen dann nochmal ein bisschen dorthin. Aber eben die Familie Sabern ist jetzt vor einer schweren Entscheidung gestanden. Wo soll man hingehen? In die Häuser bleiben, im Bunker darunter verharren oder vielleicht doch in die Berge fliegen? Fliehen, nicht fliegen.
1: Die Berge fliegen,
0: ein bisschen... Wär schön, wenn man dahin fliegen könnte. Aber du hast angesprochen, es gibt da eine größte Erhebung, ein bisschen über 500 Meter. Also gab da einige Berge, wo man sich ein bisschen verstecken kann. Und Elias, Davids Vater, hat dann eben Angst gehabt, dass sie in Gefangenschaft geraten und hat sich eben ein bisschen erinnert, dass es ja einige Höhlensysteme dort gibt in die Berge. Mhm. Und deshalb hat sich die Familie dann entschieden, ja, so schnell wie möglich dorthin, eben in der Nähe von... Wie hast du denn so schön ausgesprochen? Mount
1: Takpo, Takpochau, habe ich gesagt, aber kann das sein, dass er Takpochau ist. Leider zur Aussprache nichts gefunden.
0: Ja, das ist natürlich zur einheimischen Chamorro-Aussprache schwer für uns. Und sie wollten sich eben dort verstecken. Also es wurde ganz schnell dann gepackt, ein paar Vorräte, etwas Essen, etwas Wasser und die ganz, ganz wichtigen Habschaften. Also das ganz Liebste, das hat man mitgenommen. Der Krieg war währenddessen im Süden der Insel eben gerade noch nicht so weiter fortgeschritten, dass sie das Versteck erreichen konnten. Andere Inselbewohner haben natürlich weniger Glück gehabt, die also eher im Süden gewohnt haben. Viele sind dann ins Crossfire geraten und auch bereits in den ersten Tagen gestorben. Am 18. Juni waren die Amerikaner dann eben so weit vorgedrungen, dass sie das südliche Drittel der Insel bereits kontrollierten und eben, wie angesprochen, einige Zivilisten wurden schon verwundet oder gar getötet. In den folgenden Tagen taten sich die amerikanischen Streitkräfte etwas schwerer voranzukommen, da die Japaner ja, sich mit allen Mitteln irgendwie quergestellt haben, die haben mal alles mobilisiert, was geht, weil ein Drittel der Insel ist dann doch schon ein bisschen viel. Mhm. Und die Saipaner Familie war eben bereits einige Tage dann in der Höhle und plötzlich haben sie ein bisschen Zuwachs bekommen, denn es sind zwei weitere Familien dort hingelangt, die haben nur wenige 100 Meter von der Höhle entfernt gewohnt und haben sie dann auch gedacht, ja, die Höhle ist vielleicht unser einziger Ausweg, da irgendwie nicht gefunden zu werden. Mhm. Ich meine, ich frage dich vielleicht einmal, wie du dir das vorstellst, nach dem, was ich erzählt habe, wie ist denn das dort vielleicht in deinen Vorstellungen in dieser Höhle zu hausen?
1: Schwierige ist wahrscheinlich einfach, dass es so eine kleine Insel ist. Du hast einfach nicht so viele Möglichkeiten, wo du dich versteckst. Das ist wahrscheinlich nur eine Frage der Zeit, bis du irgendwie gefunden wirst. Ja. Das ist meine Meinung. Du kannst ja das Versteck nicht beliebig oft wechseln, weil es auch nicht so viele Verstecke gibt. Also wenn die Insel jetzt wirklich durchsucht wird, denke ich mal, es ist nur eine Frage der Zeit, bis du da irgendwann aufgespürt wirst. Ist auch
0: in der Höhle gefunden, ja.
1: Hätte ich schon gesagt.
0: Kann natürlich passieren. Zunächst haben sie sich mal ganz gut versteckt. Sie haben natürlich, ja, es waren jetzt einige Menschen, ich sage mal, die 12 Kinder mit den Eltern, ich glaube, noch zwei Familien, also ich glaube, insgesamt waren es sicher 30 Menschen in einer recht kleinen Höhle, die hat so mehr oder weniger so drei Bereiche gehabt für so drei Familien, aber natürlich keine Toiletten, keine Privatsphäre. Also es hat dann sehr schnell begonnen, da sehr stark zu stinken, weil irgendwo muss man ja sein Geschäft ablassen.
1: Ich kann mir vor die Haustür gehen oder schnell aussehen.
0: Ja, aber traut man sich hinaus, wenn da überall Bombengeräusche sind? Also vor allem, das muss man sich irgendwie hineinversetzen. Du hörst da durchgehend Bomben oder traust dich nicht hinaus. Essen wurde dann auch irgendwann knapp, klar.
1: Ja, natürlich, ja.
0: Und dann waren sie gezwungen, irgendwann rauszugehen, aber sicher war es da eigentlich nur in der Nacht. Also wenn, dann sind sie nur in der Nacht hinausgegangen und haben versucht, irgendwelche Vorräte wieder zu sammeln, also von den nahegelegenen Häusern, das, was sie noch gehabt haben, oder sie sind da eben auf den Zuckerrohrplantagen, die angrenzend waren, hingegangen, haben Zuckerrohr genommen, weil im Zuckerrohr, da kann man ein bisschen rumkauen, da kriegt man ein paar Nährstoffe zumindest. Das war ja der letzte Ausweg, um nicht mehr oder weniger zu verhungern, um ein paar Nährstoffe noch zu bekommen. Aber auch diese, den Zuckerrohr da zu ernten, war keine so leichte Aufgabe, denn es war sehr hohes Gras rund um die Höhle und immer wieder haben sie das dann, ist das durch die Bomben verbrannt worden. Also sie konnten sich teilweise in dem Gras verstecken, dann waren wieder Flächen ohne, da würden sie leichter entdeckt werden. Also eine Situation, die, wie man sich vorstellen kann, sehr, sehr schwer war für die drei Familien, die dort untergebracht waren. Aber vermutlich waren sie eben auch noch einer der Glücklicheren, die es geschafft haben, dort unterzukommen.
1: Ja.
0: Als Quelle nehme ich eben so ein Buch her, das der David Sablan, eben der junge Bursch, 13 Jahre dort vor einigen Jahren geschrieben hat, und der hat die Höhle so beschrieben, wie ich es jetzt vorlese. Es gab da so drei Art von Räumen, ein bisschen aufgeteilt für jede Familie, und im Zentrum ein Bereich, auf dem gegessen wurde. Durch ein kleines Loch konnten wir sogar auf den Strand der Insel blicken und Tinien in der Weite erkennen. So war es uns möglich, die Amerikaner etwas zu beobachten.
1: Okay, also eigentlich kein schlechtes Versteck, würde man so mal sagen.
0: Ich glaube, strategisch, die kennen natürlich alle die Insel. Also Davids Vater, der wusste, glaube ich, ganz genau, wo sie hin müssen und haben einfach gedacht, diese Höhle, das ist...
1: Okay,
0: also
1: dieses Buch ist eigentlich eine Autobiografie, versteht das richtig?
0: Ja, genau.
1: Also er beschreibt seine eigene Geschichte.
0: Er beschreibt da seine eigene Geschichte. Ich glaube, er hat das Buch irgendwann, ich glaube, vor 10, 20 Jahren geschrieben oder so, also ist noch nicht so lange her. Mittlerweile ist es der 22. Juni und die Amerikaner haben nun auch die Kontrolle über die Airbase erlangt und konnten so Nachschub anfordern, womit die Japaner immer weiter in den Norden zurückgedrängt wurden. Und wieder einmal gingen einige der Burschen in den Morgenstunden zu den Zuckerrohrfeldern, um Nahrung zu beschaffen. Doch an diesem Tag kamen sie nicht sofort zurück. Sie entdeckten nämlich 5, 6 japanische Soldaten und mussten sich deshalb einige Stunden vor ihnen verstecken, bevor sie wieder zur Höhle zurückgekrochen kamen. Also sie haben dann wirklich durch dieses Gras sind sie da durchgerobbt, um unentdeckt zu bleiben. Und nur einige Augenblicke später explodierte eine Bombe unmittelbar am Eingang zur Höhle. Also sie wussten, die Amerikaner, die können nicht mehr weit entfernt sein. Und was hat das für sie bedeutet zu diesem Zeitpunkt? Einfach nur noch beten, weil ich habe es vorhin schon kurz angesprochen, auch wenn das nicht gestimmt hat, die Japaner haben ihnen erzählt, also die meisten Menschen auf Saipan, die kannten gar nicht so, wie Amerikaner aussehen. Die haben ihnen erzählt, die sind 2 Meter groß, schauen aus wie so Monster und die würden sie fangen bzw. töten und die Frauen dann nach Amerika schleppen. Richtig grauenhafte Dinge, die erzählt haben. Was meist eigentlich natürlich nicht wahr war. Schon crazy Situation, oder?
1: Ja, extrem, ja. Also mich würde es jetzt interessieren, wie schauen sie optisch aus? Weißt du das zufällig? Gibt's?
0: Ja, da gibt es schon, also es gibt auch in diesem Buch ein paar Bilder.
1: Schon eher asiatisch wahrscheinlich, oder?
0: Ja, klar. Das sind, weil ich habe es zu Beginn kurz angesprochen, es ist ein indigenes Volk, das schon 1500 Jahre vor Christus das erste Mal in Saipan waren.
1: Also, ja.
0: Und die kommen ja eben vor die umgrenzenden Länder, also Asien. Mhm. Und der David Sablin, der lebt auch heute zum Beispiel noch.
1: Okay.
0: Also der lebt immer noch. Also ich glaube, ich werde sicher vielleicht ein paar Bilder auf Instagram dann posten, dann könnt ihr sehen, wie das circa ausgesehen hat. Ich habe leider für dich, Jakob, jetzt in dem Moment gerade nichts bei der Hand, was ich dir zeigen kann.
1: Aber ich kann es mir schon gut vorstellen, ja.
0: Genau, und mit dieser Einnahme des Flugfelds haben die Amerikaner dann am 23. Juni weitere strategische Attacken gestartet. Am 27. Juni waren sie dann eben auch nahe des Mount Takpochau, sage ich jetzt einfach mal, angekommen und hatten damit bereits die Hälfte der Insel eingenommen. Also ich glaube, du hast das vorher angeschaut, wo der circa ist. Der Mount Takpochau, weißt du es circa?
1: Ja, das weiß ich natürlich jetzt auswendig. Ja. Man muss mir da wieder entblößen.
0: Wir können uns gemeinsam auf der Karte anschauen. Ich werde natürlich auch die Karte reinposten, dann könnt auch ihr mitschauen. Wenn ich sie selbst jetzt finde. Genau. Hast du sie gefunden,
1: die Karte? Ja, habe ich sie natürlich, ja.
0: Der ist mehr oder weniger in der Mitte der Insel, vielleicht ganz leicht südlich. Und bis dahin sind sie eben zu diesem Zeitpunkt schon vorgedrungen am 27. Juni. Und eben, mir gerade vorgehört, einige Bomben sind ganz nahe der Höhle, der Eingang der Höhle eingeschlagen. Und nur einige Stunden später haben dann David und seine Familie und die anderen Menschen in der Höhle das erste Mal Menschen gehört, die ganz nahe am Eingang waren. Es war englische Sprache, das hat auch der David sofort kapiert und Elias konnte sie natürlich verstehen. Und die Kinder rannten ganz hinein in die Höhle, haben sich im letzten Eck versteckt und sie dachten, ja, das wäre jetzt das Ende ihres Lebens. Sie waren sich sicher, dass die Amerikaner sie töten würden und dass sie jetzt ihrem Schicksal mehr oder weniger ausgeliefert sind. Doch plötzlich begann dann ein Baby zu schreien und die Amerikaner wurden aufmerksam, dass sich Personen in der Höhle befinden. Ein Soldat fing an zu schreien und Elias kam dann mit erhobenen Armen aus der Höhle, hat er gesagt, ja, hat sich zu ergeben, gezeigt und dachte, es ist vermutlich die beste Art. So war es auch, weil einige Minuten oder Sekunden später hätten sie vielleicht sogar einfach hineingeschossen, weil sich sie dachten, es könnten japanische Soldaten sein.
1: Ja, natürlich. Ja,
0: ja, und zum Erstaunen eigentlich aller, dauert es nur einige Minuten, bis Elias dann im reingerufen hat und ihnen gezeigt hat, ja, sie sollen rauskommen, gibt keinen Grund, irgendwie mehr Angst zu haben, denn die Amerikaner würden ihnen nichts tun. Die hatten zwar die Waffen auf sie gerichtet, aber sie waren keineswegs so grauenhaft, wie die Japaner das zuvor erzählt hatten. Und Elias konnte sich eben gut mit denen verständigen, weil er eben das Englische eigentlich perfekt beherrschte, obwohl er es selten gesprochen hat eigentlich. Nur kaum Leute auf der Insel konnten Englisch. Und er hat dann beim Verständigen ein bisschen geholfen, das Japanisch auf Englisch zu übersetzen. Und mehr oder weniger zur selben Zeit zeichnet sich im Kampf auch der wichtigste Punkt ab, denn die Amerikaner kamen mit noch mehr Soldaten auf die Insel und die Japaner konnten die Frontlinien einfach nicht mehr halten, wurden immer weiter zurückgedrängt. Am 1. Juli konnten sie dann auch den nördlichen Teil der Insel einnehmen. Viele Familien, viele Bewohner hatten nicht so viel Glück wie die Familie Sablin und die anderen in der Höhle und wurden getötet und einige nahmen sich auch selbst das Leben bzw. wurden von den Japanern dazu angehalten, dies zu tun.
1: Also, ja, es ist ja oft bei den japanischen Soldaten vorkommen, dieser Selbstmord irgendwie. Das ist trotzdem noch bei den Samurai und so, ja, dieser rituelle Selbstmord fast, wo man seine Ehre sozusagen aufrechterhält. Das war ja in Japan lange Zeit ganz, ganz wichtig irgendwie.
0: Ja, und vor allem zu diesem Zeitpunkt, wo es eben aussichtslos erschienen ist. Die Amerikaner waren so weit vorgedrungen, da haben sehr viele Japaner dann sich das Leben genommen, sind vor allem von einer Klippe runtergesprungen, haben da auch einige Zivilisten mitgenommen. Das ist heute noch bekannt als Suicide Cliff. Ich glaube, von dem hast du auch schon was
1: gehört. Ich habe in meiner höchst aufwendigen Recherche zu den Geofacts habe ich das schon gefunden, ja.
0: Ja, ich komme dann noch später zu den auch tragischen Todeszahlen, aber es war doch einer der blutigsten Kämpfe, die es gab in diesem Pazifikkrieg. Mhm. Am 9. Juli endete dann die Eroberung von Saipan. Insgesamt verloren 30.000 japanische Soldaten ihr Leben. 3.100 Amerikaner wurden getötet und eben 40% der Zivilisten, also so circa 8.000 müssen das rund sein.
1: Das ist schon wirklich viel, ja.
0: Ja.
1: Durch die Bombenangriffe wahrscheinlich hauptsächlich, oder?
0: Die genau, Zivilisten. Also es war ja hauptsächlich Crossfire, Bombenangriffe.
1: Ja.
0: Und natürlich gab es auch einige, die sich versteckt haben und die dann als Japaner gehalten wurden.
1: Mhm.
0: Dann sind natürlich auch einige leider getroffen worden. Das ist mehr oder weniger das Ende der Fluchtgeschichte. Wir kommen natürlich dann noch dazu, was David Zeppelin weitergemacht hat, wie es der Familie danach ergang. Aber jetzt möchte ich noch kurz über den Zweiten Weltkrieg ein bisschen was erzählen, denn für den weiteren Verlauf war das strategisch wohl eines der wichtigsten Kämpfe, die es gab. Denn Saipan und die nahegelegene Insel Tinian fiel dann eben in die Hände der Amerikaner. Nur einen Monat später sollten dann oder einige Zeit später sollten dann die verheerenden Atombombenangriffe auf Hiroshima und Nagasaki folgen. Das war dann
1: das Ende
0: im Jahr 1945. Die sind nämlich von Tinian aus geflogen worden, also
1: wirklich?
0: Die Nebeninsel.
1: Aha, das ist spannend.
0: Genau.
1: Ja. Man natürlich so eine Insel, die relativ groß ist mit Flugfeld, ist natürlich strategisch extrem viel wert.
0: Ja genau, und ich habe es vorher angesprochen, diese japanischen Bomber, die haben genau diese Reichweite gehabt, um solche Angriffe eben von dort aus zu fliegen. Für alle, die es vielleicht nicht mehr ganz genau wissen, die Atombombenangriffe haben dann mehr oder weniger das Ende des Pazifikkriegs bedeutet und auch das Ende des Zweiten Weltkriegs eingeläutet, weil Japan dann nach diesem zweiten Angriff kapituliert hat.
1: Ja.
0: Gibt es auch noch einige Infos in der Atombombenfolge, die ich auch gemacht habe.
1: Sehr spannende Folge.
0: Über das Bikini-Atoll.
1: Ja.
0: Genau. 15. August 1945 war eben das Ende des Krieges erklärt worden. Am 2. September dann offiziell unterschrieben vom japanischen König Hirohito, glaube ich, hat er geheißen. Oder Hirohito. In Europa war der Krieg mit der Kapitulation von den Nazis eigentlich schon viel früher zu Ende. Ich glaube, das wissen auch die meisten. Der 30. April war eben der Tod von Adolf Hitler und dann einige Zeit später im Mai haben die Deutschen dann sich ergeben. Und ja, im Prinzip kann man sagen, der Zweite Weltkrieg ging auch ein bisschen mit dieser Übernahme von Tinian und Saipan auf den nördlichen Marianen zu Ende. Beziehungsweise
1: ja,
0: das Anfang, schon,
1: ja.
0: Der Anfang vom Ende. Genau, wie sah's dann mit der Familie Zeppelin danach auf? Saipan blieb natürlich amerikanisch und wie du sagst, bis zur heutigen Zeit ist das immer amerikanisches Gebiet. Das amerikanische Schulsystem wurde dort eingeführt, unmittelbar danach. David Zeppelin besuchte sogar eine Zeit lang eine amerikanische Schule auf Guam. Das war ebenfalls amerikanisch. Und kehrte aber nach dem Abschluss wieder nach Saipan zurück, begann in einem Unternehmen, das Atkins Scroll heißt, im Steamship Department am Hafen an zu arbeiten, war dafür das Merchandise zuständig. Und bis er nach einigen Jahren dann zum Sales Manager befördert wurde. Er ist dann auch mehrmals beruflich in die USA gereist, hat sogar mal kurz einen Job bei einer Bank in Hawaii angenommen, ist aber im Jahr 1964 dann wieder zu seiner ehemaligen Firma Atkins Scroll zurück nach Saipan gegangen. Und hat in seiner weiteren Karriere eigentlich sehr viele Sachen gemacht. Seiner Heimat Saipan immer treu geblieben und lebt eben noch heute auf der Insel. Ist jetzt bereits 93 Jahre alt.
1: Wow, ja.
0: Und hat eben auch dieses Buch geschrieben, um ein bisschen seine Geschehnisse ein bisschen zu verarbeiten von seiner frühen Kindheit. Er ist natürlich auch sehr belastet, so eine Kriegserfahrung.
1: Finde ich spannend, wie bist du auf die Story gekommen? Das ist jetzt nicht so die offensichtlichste Geschichte irgendwie.
0: Ja, ich habe gehofft, du fragst mich das. Das ist genau das, was bei mir am Ende von meinen Notizen steht. Es werden vielleicht die einen oder anderen erkennen. Es gibt so einen YouTube-Channel, der heißt Yes Theory.
1: Ja.
0: Kennst du wahrscheinlich
1: ja,
0: auch.
1: Kenne,
0: die,
1: ja.
0: Die haben so ein Motto, das heißt Seek Discomfort. Mhm. Also immer ja, ja zu allem sagen und zu Abenteuern. Und die sind eben auf die nördlichen Marianen gereist, um so ein bisschen auszuchecken, was auf diese Inselgruppe passiert, was es dazu gibt. Und vor allem ist es eben ein amerikanisches Gebiet, was sehr wenige Amerikaner selbst kennen.
1: Ja, das stimmt.
0: Also das ist sehr unterm Radar. Und da haben sie zufällig den David Sablin kennengelernt.
1: Okay, ja, das ist so spannend.
0: Und ich habe mir diese Folge angeschaut. Es gibt eigentlich drei Folgen von den nördlichen Marianen. Mhm. Und später nämlich ein Abenteuer zu einer ganz entlegenen Insel noch gemacht, wo eine Person darauf lebt, glaube ich. Sind dann auch in einem Sturm gekommen, so einen kleinen, haben dann ja nicht genug Benzin gehabt am Boot, haben dann auf einer anderen Insel übernachten müssen. Es war eine richtige Survival-Story für sie auch. Eigentlich ganz spannend. Also wer das sehen möchte, Yes Theory Podcast,
1: das klingt
0: Yes
1: spannend, Theory, ja.
0: YouTube-Channel, ich empfehle den sehr. Und ich habe mal gesehen, eben genau in dieser ersten Folge, dass der David Sablin eben dieses Buch geschrieben hat. Und habe mir dann gedacht, ja, ich möchte irgendwie diese Story ein bisschen capturen. Habe mir dann selbst auch das Buch gekauft, habe das gelesen. Und mir gedacht, ja, das ist echt mal schön, dass man diese Inselgruppe auch behandelt.
1: Ja, cool. Und vor allem mag ich gern so kleinere Geschichten innerhalb einer großen Geschichte. Weil klar, jetzt irgendwie mal einen Zweiten Weltkrieg und so, Pazifikkrieg.
0: Genau.
1: Aber dann so einfache Schicksale von normalen Leuten irgendwie, finde ich dann recht spannend immer.
0: Ja, ich glaube, wir sind am Ende angelangt von dieser Folge. Ich hoffe, es hat euch gefallen. Ich hoffe, es hat dir gefallen,
1: ja. Super spannend, ja. Zu diesem Thema bin ich, also da freue ich mich immer drauf, weil ich so wenig drüber weiß. Und vor allem so Stories wie heute, wo ich gar nichts drüber weiß. Ich habe mir halt gar nichts, wir haben nicht mal drüber gesprochen, irgendwie, was du vorher magst. Das finde ich mag am meisten, wenn ich sozusagen keine Ahnung habe vorher.
0: Und für alle True or False-Liebhaber, ich habe heute leider kein True or False eingebaut.
1: Oh, ja.
0: Aus dem einfachen Grund, weil ich habe gesehen, die Statistiken von der letzten Staffel. Und ich glaube, das lasse ich zu Beginn mal eher lieber weg.
1: Ja, also ich habe die genauen Zahlen nicht mehr im Kopf, aber unsere Analystin, die Sandra, hat das ausgearbeitet und ich glaube, ich habe 90% Siegesquote.
0: Ich glaube, glaub, 83 waren es, glaube ich, 83 waren
1: es. Ja, okay, jetzt habe ich wieder übertrieben, aber
0: ja,
1: es schaut nicht gut aus für dich, Marc. Vielleicht
0: nein.
1: Kannst du das Platz diese Staffel wenden. Mal schauen, vielleicht mache ich nächste Woche oder bei der nächsten Folge ein True or False. Ich würde es dir wünschen, einen Sieg.
0: Ja, ich sehe meine Chancen sehr gering, aber eines haben wir jetzt noch vergessen. Am Ende bleibt natürlich immer die Frage, würdest du gerne mal nach Saipan oder auf die nördlichen Marianeninseln?
1: Sehr gern, ja, mich würde es echt interessieren. Dieses US-Außengebiet generell, über das weiß man wirklich wenig. Also ich verstehe das, dass so wenig Amerikaner von dem Bescheid wissen. Irgendwie, das ist so weg vom Schuss irgendwie. Man kennt im Pazifik oft die typischen Inseln wie Tahiti und so, aber solche Inseln haben sicher auch viel. Und ich werde mir auf jeden Fall dieses Yes-Theory-Video anschauen.
0: Ja, schau es dir an und schau da vor allem auch das zweite und dritte an, weil das, die haben echt so eine Dreier-Serie gemacht und das ist echt spannend. Und
1: okay, naja.
0: Weil da eben so ein Dude ganz alleine auf dieser Insel lebt und da sind ein paar so Kühe, die er wild fängt, also ganz crazy. Richtig lustig. Ja, ich würde eigentlich auch gerne mal auf die Insel irgendwie Saipan. Es ist eigentlich auch tropisch, man kann da baden, es ist eine richtig schöne Insel, das ist ja, eigentlich, klar. Ja. Man kommt nur recht schwer hin, weil ich glaube, es gibt keine Flüge direkt aus Amerika, also den United States of America.
1: Aha, das ist auch spannend.
0: Also ich weiß, man muss irgendwie eben über Asien.
1: Ja. Klingt kompliziert irgendwie da hinzukommen, ja. Viele dieser kleinen Inseln im Pazifik. Ich würde gerne mal in Marianen graben, da würde ich gerne mal.
0: Ja genau, der ist ja gleich angrenzend da.
1: Ja, eben.
0: Jetzt haben wir den Namen. 11.000 Meter, oder?
1: Ja, runtertauchen, das ist ganz genau spannend.
0: Ja, ich glaube, das ist ein bisschen schwierig.
1: Ja, mit so einem kleinen U-Boot. James Cameron hat das ja schon mal gemacht, der, ja, der Regisseur. Der macht das, der ist also U-Boot. Das U-Boot-Thema ist ja zurzeit nicht so beliebt. Seit diesem Titanic.
0: Da gab es. Ja. Ja. Ja gut, was hast du? Hast du irgendeine Info für uns, was in 2 Wochen bei dir passiert?
1: Ja.
0: Oder kannst du noch nichts sagen?
1: Doch, ich bin mir relativ sicher, dass ich diese Folge jetzt endlich machen werde. Es geht endlich einmal zum James Cook. Man war eh vorher gestartet mit dem Omai, da ist ja der James Cook so ein bisschen vorgekommen. Aber uns wird so oft gesagt, wir kriegen so viel Fanpost. James Cook, ja, bitte macht eine James Cook-Folge. Eigentlich seit Jahren kriegen wir das zum Hören. Und es ist ein Riesenthema und so kompliziertes. Da habe ich mir bis jetzt nicht drüber getraut, aber jetzt ist es soweit. Ich glaube, ich werde jetzt die erste Reise von James Cook behandeln.
0: Naja, spannendes Thema. Jetzt musst du es eh machen, jetzt hast du es gesagt.
1: Jetzt habe ich es ja eben, ich brauche
0: jetzt bleibt da nichts mehr anders übrig.
1: Genau, ich war noch mal überlegen, ob ich das jetzt machen soll oder erst später, aber jetzt komme ich nicht mehr aus. Also James Cook, ja.
0: Ja, und falls ihr irgendwelche Ideen, Folgenideen habt, schreibt es uns gerne auf Instagram auch, niemandsland_podcast. Ich lese mir das alles durch, der Jakob natürlich auch und der Nie-Ihau-Zwischenfall zum Beispiel, das war auch eine Folge, die von einem Zuhörer kam als Info.
1: Ja, also ich stoße auch immer wieder auf spannende Folgen, auch durch Internet oder Sachen, die uns Leute schreiben. Also falls irgendwas Lustiges, Interessantes wisst, gerne her damit.
0: Und gerne weitererzählen natürlich, Niemandsland, gerne einen Kommentar hinterlassen, auf wo auch immer ihr den hört, Spotify oder Apple Podcasts ist.
1: Genau, wir freuen uns, von euch zu hören.
0: Genau. Ja, dann sage ich danke fürs Zuhören. Ich hoffe, ihr hattet Spaß mit dieser Folge und wir hören uns dann wieder in 2 Wochen.
1: Bis dann, ciao, ciao.
0: Ciao, ciao.

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1: Hallo und grüß Gott.
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1: Schönen guten Abend, grüß den Kleidels. Willkommen zu einer weiteren Episode von In Concert auf Radio Frequenz, das freie Radio im Enstall. Und heute verschlagt es uns einmal in die Vereinigten Staaten, und zwar zu einem Live-Event aus dem Jahre 2000. Geht jetzt um die Band Cypress Hill, bestimmt den meisten bekannt. Und die haben im Jahre 2000 ein Live-Album ausgebracht, das seinerzeit sehr eingeschlagen hat und meiner Ansicht nach sogar eines der besten Live-Hip-Hop-Alben ist. Und zwar geht es um Cypress Hill.

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